0: für die Einspeisung erhalten. Reiche hatte geplant, das 2027 abzuschaffen. Das hatte breite Kritik ausgelöst.
1: Unionsfraktionschef Spahn hat seine Entscheidung verteidigt, über eine Leihmutter in den USA ein Kind zu bekommen. Der CDU-Politiker steht deswegen auch in den eigenen Reihen in der Kritik und sieht sich mit Rücktrittsforderungen konfrontiert. Aus der Nachrichtenredaktion Laura Jahnke.
2: Spahns Fall hat eine Kontroverse ausgelöst, weil Leihmutterschaften in Deutschland nicht zulässig sind. Seine eigene Partei ist gegen eine Legalisierung. Auch Spahn selbst war in der Vergangenheit dagegen. Jetzt sagt er, er habe lange mit sich gerungen, sei zerrissen gewesen und habe sich dann aber gemeinsam mit seinem Mann für ein Kind per Leihmutterschaft entschieden, so Spahn im Podcast Ronsheimer. Die Entscheidung über seine politische Zukunft will er der Unionsfraktion überlassen nach der Sommerpause. Voraussichtlich wird sich aber das CDU-Präsidium am Montag mit dem Thema befassen. Das hat Kanzler Merz angekündigt.
1: Die USA und der Iran haben auch in dieser Nacht ihre gegenseitigen Angriffe fortgesetzt. Das iranische Staatsfernsehen berichtete von Explosionen in der Stadt Sirik im Süden des Landes. Raketen aus dem Iran hätten US-Militäreinrichtungen in Bahrain getroffen. Das US-Militärkommando für den Nahen Osten bestätigte, dass neue Angriffe auf Ziele im Iran gestartet wurden. Mehr als 3 Wochen nach den Erdbeben in Venezuela hat die Zahl der Toten die Marke von 5.000 überschritten. Laut der jüngsten Bilanz der Behörden liegt die Zahl der bestätigten Opfer nun bei 5.069. Zudem gäbe es fast 17.000 Verletzte. Nach den Beben hatte die Europäische Union 20 Millionen Euro für humanitäre Hilfe zur Verfügung gestellt. Das Wetter in Deutschland. In der Nacht ist es meist trocken. Im Osten und Süden teils noch Schauer und kräftige Gewitter bei Tiefstwerten von 18 bis 12 Grad. Am Tage gebietsweise Schauer, in der Mitte und im Süden zum Teil kräftige Gewitter, sonst meist trocken, Höchstwerte 19 Grad in Nordfriesland bis 29 am Oberrhein. Sonntag im Südwesten Sonne, Richtung Osten Schauer, vereinzelt Gewitter 18 bis 26 Grad. Es ist 2.03 Uhr.
3: Schönen Dank fürs Nachrichtenupdate. Von mir der Blick auf die Straßen im Lande. Im Verkehrsservice sofort eine Falschfahrermeldung. Achtung bitte auf der A6 im Verlauf A81 Richtung Würzburg zwischen Heilbronn unter Eisesheim und Tunnel Hölzern ist ein Falschfahrer gemeldet worden. Bitte ganz rechts fahren, nicht überholen. Auf der A6 im Verlauf A81 Richtung Würzburg zwischen Heilbronn unter Eisesheim und Tunnel Hölzern ist ein Falschfahrer unterwegs. A2 Dortmund Richtung Hannover zwischen Bad Nenndorf und Wunstorf-Lute, 3 Kilometer Stau. A7 Fulda Richtung Würzburg zwischen Dreieck Fulda und Bad Brückenau, Wildflecken, 3 Kilometer Stau. A8 Stuttgart Richtung München zwischen Sulzemoos und Dachau-Fürstenfeldbruck, 3 Kilometer Stau. Die Autobahn 12 Frankfurt-Oder Richtung Berlin ist zwischen Briesen und Fürstenwalde-Ost nach einem Unfall gesperrt. Und dann noch die Autobahn 93 Hof Richtung Weiden, hier ist zwischen Selb-West und Tiersheim wegen Bergungsarbeiten gesperrt. Kommen Sie gut durch die Nacht und günstig ans Ziel. Also günstig ist alles relativ bei den Spritpreisen.
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3: Mit Hanno Bauer in Magdeburg. Schön, dass Sie dran sind.

0: Das Spiel heißt ARD Hitnacht und Sie sind dabei und mittendrin. Und außerdem gibt's erstmal schnell die Entwarnung für die A6 im Verlauf A81 Richtung Würzburg. Kein Falschfahrer mehr. Zwischen Ausfahrt Heilbronn, unter Eisesheim und Tunnel Hölzern ist alles wieder okay. Und okay war für Marcel auch das flotte 80er Oldie Remake vor den Nachrichten. Und offensichtlich hat I Only Wanna Be With You Erinnerungen geweckt, denn Marcel hat geschrieben: Grüße Hanno. Die Samantha Fox ist ja die mit den dicken Geräten. Liebe Grüße und ganz viele Lachsmilies dahinter. Marcel, ja, genau. Ich ging da ja noch zur Schule und ich erinnere mich, wie alle Jungs ganz verliebt waren in den schönen Mund, aber vor allem in ihre wunderbaren, großen, kullerrunden Augen.
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0: in der Nachtschicht Night Shift von den Commodores. Und da wir gerade von der jungen Liebe zu Samantha Fox gesprochen haben, ja, die Jungs hätten ja gar keine Chance gehabt, denn sie liebt ja sehr selbstbewusst ihre Frau, die sie geheiratet hat. Wissen gar nicht so viele. Und wer ist das hier, wer mir geschrieben hat? Dirk hat hier geschrieben, und zwar 34 Jahre jung, wie er geschrieben hat. Sehr geehrter Herr Bauer, mein Name ist Dirk, ich bin 34 Jahre jung. Ich sitze gerade noch gemütlich auf der Terrasse des elterlichen Hauses meines Verlobten Dennis und höre noch entspannt die ARD-Hitnacht. Ich möchte Ihnen gerne auf diesem Weg ganz lieb grüßen. Ich liebe ihn über alles. Ebenfalls auch liebe Grüße an seine Eltern und die restliche Familie. Es ist immer wieder schön, hier im Emsland zu Besuch zu sein. Des Weiteren möchte ich mitteilen, dass es eine richtig schöne Radiosendung ist. Viele Grüße aus Papenburg an der Ems. Dirk, ich grüße ganz lieb zurück und natürlich auch den Liebsten. Und ich hoffe, alle haben noch die Grüße gehört und sind noch nicht eingeschlafen.
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0: Musik, die zu Herzen geht jetzt, von Pink und ihrer Tochter Cover Me.

0: European Queen Billy Ocean in der Nachtsendung. Hier ist die ARD Hitnacht. Und Roland aus dem Rechenzentrum in Stuttgart hat sich gemeldet, hat geschrieben, hallo Hanno, bei uns gab es 16, 17 Uhr Gewitter mit viel Regen, hat auch schön abgekühlt, sonst war hier am Stadtrand von Stuttgart zum Glück kein schweres Unwetter. Bad Urach ist bei Reutlingen, in Reutlingen gab es die letzten Tage schwere Unwetter, die hatten auch Stromausfall. Und bei 19 Grad Außentemperaturen ist es jetzt angenehm kühl geworden, am 23. Juli beginnen die Hundstage. Aber es soll temperaturmäßig so bleiben. So, apropos Feste. Darauf kam es ja in dieser Sendung zu sprechen. Zufällig hörte ich heute vom Kochelball. Der findet am 3. Sonntag im Juli in München im Englischen Garten am Chinesischen Turm von 6 bis 10 Uhr statt. Der Kochelball. Das Fest soll auf das 19. Jahrhundert zurückgehen, wo Hausangestellte und Köche, Dienerinnen, sich am freien Sonntagmorgen trafen, um zu tanzen und zu feiern, ehe sie zum Dienst mussten. Die Brotzeit wird dazu mitgebracht. Also Picknick auf der Wiesen sozusagen, oder? Und er schreibt weiter, okay, die Wiesen ist mir ein Begriff und hier gibt's auch das Cannstatter Volksfest auf dem Wasen. Aber der Kochelball, der war mir bislang auch neu. Sehr interessant. In Bielefeld gab es am letzten Juliwochenende das Sparrenburgfest, ein mittelalterliches Burgfest. Waren mal dort. Wunderschöne Burg und ein sehr schönes Fest. Sommernächtliche Grüße von Roland. Roland, ich grüße ganz lieb zurück. Dankeschön für die E-Mail.
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0: Und der nächste Hit kommt von Sister Sledge, Lost in Music.

0: Gleich ist es 2:29 Uhr steht auf der Uhr. Zeit für zwei Falschfahrermeldungen, die gerade im selben Augenblick reinkommen. Achtung bitte, Falschfahrer auf der Autobahn 1 zwischen Kreuz Hamburg-Ost und Stillhorn. Kommt Ihnen ein Falschfahrer entgegen? Achtung bitte, auf der Autobahn 1 Lübeck-Bremen zwischen Kreuz Hamburg-Ost und Stillhorn kommt Ihnen ein Falschfahrer entgegen. Und Achtung, ein Falschfahrer auf der Autobahn 25 zwischen Geesthacht und Dreieck Hamburg-Südost ist ebenfalls ein Falschfahrer unterwegs. Auf der Autobahn 25 zwischen Geesthacht und Dreieck Hamburg-Südost kommt Ihnen ein Falschfahrer entgegen. Bitte ganz rechts fahren und überholen Sie nicht. Und Vorsicht in beiden Richtungen, in beiden Fällen, also auf der A1 und auf der A25. A7 Fulda Richtung Würzburg zwischen Dreieck Fulda und Bad Brückenau Wildflecken, 3 Kilometer Stau. A7 Hamburg Richtung Flensburg zwischen Hamburg-Stellingen und Dreieck Hamburg-Nordwest, Gefahr durch eine ungesicherte Unfallstelle. Autobahn 8, Stuttgart Richtung München zwischen Salzenmoos, Sulzenmoos und Dachau-Fürstenfeldbruck, 3 Kilometer Stau. A44 Mönchengladbach Richtung Düsseldorf zwischen Osterrad und Langlatum, Gefahr durch Fahrradfahrer auf der Fahrbahn. Also Achtung bitte, Gefahr für und durch Fahrradfahrer auf der Fahrbahn auf der Autobahn 44 Mönchengladbach Richtung Düsseldorf zwischen Osterrad und Langlatum. Und dann noch die Autobahn 93 Hof Richtung Weiden. Hier ist zwischen Selb-West und Tiersheim wegen Bergungsarbeiten gesperrt. Ihnen unterwegs eine gute Fahrt durch die Nacht.
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0: Mit Hanno Bauer in Magdeburg. Mensch, so viele Falschfahrer zurzeit. Was ist denn da los? Alle zu müde oder was? Dann sollen die mal an die Tankstelle ranfahren. Da werden die plötzlich wieder schockwach, wenn sie die Spritpreise sehen.

0: The Days of Pearly Spencer in seiner Version. Und Evelyn hat geschrieben, dass sie über die Wellen von NDR 1 hört und schreibt: Moin zusammen. Nach einem gemütlichen Grillabend mit Freunden und Arbeitskollegen sitzen wir nun am Lagerfeuer und freuen uns auf die 80er-Party im Volkspark in Hamburg. Passend dazu wäre Kim Wilde. Sie tritt nämlich unter anderem auf. Eine gemütliche Nacht zusammen und viele liebe Grüße aus Kellinghusen. Ja, geschrieben war das schon, ja, lange vor Mitternacht, also 23.20 Uhr abgeschickt. Ich habe sie so lange ein bisschen hier zappeln lassen, weil nämlich jetzt Kim Wilde tatsächlich bei uns zu hören sein wird. Geplant von unserer Musikredaktion.
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0: Schon mal als Vorgeschmack für später. You keep me hanging on. Hier ist Kim Wilde in der ARD-Hitnacht.

0: Evelyn, viel Spaß dann heute bei den 80er Stars. Am Nachmittag in Hamburg, 16 Uhr geht's los. Restkarten gibt's noch vor Ort für alle, die kurz entschlossen noch hin wollen. Und neben Kim Wilde sind unter anderem Boy George, Alphaville, Holly Johnson, Camouflage, die Cutting Crew, Gazebo und Nick Kershaw dabei. Und Sandra und Starship. Wow. Heißt also einmal die ARD-Hitnacht-Playlist hoch und runter, würde ich sagen.
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0: Es gibt die Entwarnung von der Autobahn 1 und von der Autobahn 25. Kein Falschfahrer mehr zwischen Geesthacht und Dreieck Hamburg Südost und zwischen Hamburg Ost und Still

0: Viertel vor drei ist es schon durch. Hier ist die ARD Hitnacht. Und auf der Fahrt nach Süden sind gerade Henning und seine Freundin. Er hat geschrieben, meine Freundin und ich, wir fahren die Nacht durch von Hamburg bis ins Allgäu. Wir hoffen dort auf besseres Wetter als gerade angekündigt. Und natürlich hören wir die ganze Nacht die ARD Hitnacht. Gerade war Fahrerwechsel und deswegen grüße ich jetzt ganz lieb meine Freundin Ronja, die nun am Steuer sitzt. Ich hab dich so lieb. Herzlichen Dank für die schöne Sendung, sagt Henning. Und ich grüße ganz lieb zurück, Henning. Und wünsche natürlich eine gute Fahrt und nur bestes Wetter.
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2:56 Uhr wird. 4 Minuten noch, dann kommen die 3 Minuten Nachrichten. Und bis dahin noch geniale Musik, die hier schon startet von Frankie Goes to Hollywood. Relax.

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1: Um 3 Uhr mit Olaf Knapp. Neue kleine Solaranlagen sollen nun doch länger gefördert werden als bisher geplant. Bundeswirtschaftsministerin Reiche hat dazu einen überarbeiteten Entwurf des Erneuerbare-Energien-Gesetzes vorgelegt. Aus der Nachrichtenredaktion Torben Müller.
2: Übergangsweise ist eine abgesenkte Einspeisevergütung für bis zu 36 Monate vorgesehen. Danach müssten Anlagenbetreiber auf sogenannte Direktvermarktung umsteigen. Das betrifft kleine Solaranlagen bis 25 Kilowatt installierter Leistung, die ab 2027 errichtet werden. Bisher hatten Besitzer kleiner Anlagen, vor allem Privathaushalte, 20 Jahre lang pro Kilowattstunde einen festen Betrag für die Einspeisung erhalten. Reiche hatte geplant, das 2027 abzuschaffen. Das hatte breite Kritik ausgelöst.
1: Unionsfraktionschef Spahn hat seine Entscheidung verteidigt, über eine Leihmutter in den USA ein Kind zu bekommen. Der CDU-Politiker steht deswegen auch in den eigenen Reihen in der Kritik und sieht sich mit Rücktrittsforderungen konfrontiert. Aus der Nachrichtenredaktion Laura Janke.
3: Spahns Fall hat eine Kontroverse ausgelöst, weil Leihmutterschaften in Deutschland nicht zulässig sind. Seine eigene Partei ist gegen eine Legalisierung. Auch Spahn selbst war in der Vergangenheit dagegen. Jetzt sagt er, er habe lange mit sich gerungen, sei zerrissen gewesen und habe sich dann aber gemeinsam mit seinem Mann für ein Kind per Leihmutterschaft entschieden, so Spahn im Podcast Ronsheimer. Die Entscheidung über seine politische Zukunft will er der Unionsfraktion überlassen nach der Sommerpause. Voraussichtlich wird sich aber das CDU-Präsidium am Montag mit dem Thema befassen, das hat Kanzler Merz angekündigt.
1: Die USA und der Iran haben auch in dieser Nacht ihre gegenseitigen Angriffe fortgesetzt. Das iranische Staatsfernsehen berichtete von Explosionen in der Stadt Sirik im Süden des Landes. Raketen aus dem Iran hätten US-Militäreinrichtungen in Bahrain getroffen. Das US-Militärkommando für den Nahen Osten bestätigte, dass neue Angriffe auf Ziele im Iran gestartet wurden. Mehr als 3 Wochen nach dem Erdbeben in Venezuela hat die Zahl der Toten die Marke von 5.000 überschritten. Laut der jüngsten Bilanz der Behörden liegt die Zahl der bestätigten Opfer nun bei 5.069. Zudem gäbe es fast 17.000 Verletzte. Nach den Beben hatte die Europäische Union 20 Millionen Euro für humanitäre Hilfe zur Verfügung gestellt. Das Wetter in Deutschland. Am Tage gebietsweise Schauer, in der Mitte und im Süden zum Teil kräftige Gewitter, sonst meist trocken. Höchstwerte 19 Grad in Nordfriesland bis 29 Grad am Oberrhein. Am Sonntag dann im Südwesten Sonne, Richtung Osten Schauer und vereinzelt kräftige Gewitter bei 18 bis maximal 26 Grad. Es ist 3:03 Uhr.
4: Dankeschön für die 3 Minuten Nachrichten von mir. Jetzt eine Verkehrsnachricht noch im Verkehrsservice der ARD Hitnacht. Kommt von der Autobahn 8 Stuttgart Richtung München zwischen Sulzemoos und Dachau-Fürstenfeldbruck gibt es aktuell 3 Kilometer Stau. Kommen Sie munter ans Ziel.
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4: Für alle munter im Studio ist Hanno Bauer in Magdeburg. Schön, dass Sie dabei sind. Und sichere Fahrt wünsche ich denen, die unterwegs sind.

mit Nadeln und Pins zusammengeheftet, sozusagen diese Sendung hier, Smokey Needles and Pins. Und dann wundert's mich ja auch nicht, dass es dann gleich bei NXS noch heißt, Never Tear Us Apart. Also du kriegst uns nie mehr auseinander sozusagen. Mhm.

Hier ist die ARD-Hitnacht und es gibt herzliche morgendliche Grüße von Erich aus Kohlstöckchen-Rhön-Wasserkuppe. Er hat geschrieben, gerne grüße ich meine 5 erwachsenen Kinder und Enkel in Köln, Stuttgart und Bamberg. Ja, ist hiermit ausgerichtet. Und von mir ganz liebe Grüße zurück in die Rhön an Erich.

Michael freut sich über die Musik, hat geschrieben, wieder super Musik, gute Auswahl, top. Und heute will ich noch einen Gruß rüberlassen an Luca zum Trucker-Treffen. Euch jedenfalls schönes Wochenende, viel Spaß und allen Nachtfahrern gute Fahrt noch. Gruß Micha. Ich glaube, da freuen sich jetzt ganz viele Fahrer und Fahrerinnen in den großen und kleinen Fahrzeugen. Und ganz liebe Grüße zurück, lieber Micha.

scheint ja gerade so viele schöne Heimatfeste zu geben. Klaus Dieter hat mir geschrieben aus Schöneiche. Hallo Hanno, schönen Abend zum Thema Heimatfest. Ich war gerade eine Woche im schönen Franken in Bayern und da heißt es Kirchweih und geht eine Woche. Hatte vorher noch nie davon gehört, denn ich stamme auch aus Sachsen-Anhalt und lebe seit 30 Jahren in Brandenburg. Thema Wetter, wir hatten nur etwas Regen. Schönen Gruß an alle, die am Radio sind. Grüße aus Schöneiche und ich grüße zurück, Klaus Dieter.

0: Jetzt genau ist es auf die Sekunde 3.30 Uhr. Und damit Zeit für den Verkehrsservice der ARD-Hitnacht. Also eigentlich gibt's nur eine Meldung, ja, und die geht ganz schnell. A8 Stuttgart Richtung München zwischen Sulzemoos und Dachau-Fürstenfeldbruck, 3 Kilometer Stau. Das war's dann auch schon. Ihnen unterwegs eine gute Fahrt, bleiben Sie munter, wo auch immer Sie hinwollen.
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0: Mit Hanno Bauer in Magdeburg und Michael ist jetzt gerade am Fahren und zwar in Richtung Süden offensichtlich. Er hat geschrieben, liebe Grüße ins Studio. Ich befinde mich auf dem Weg in den ersten Urlaub mit meiner Frau und meiner Tochter. Dann wünsche ich jetzt mal einen schönen Weg und gutes Ankommen im Urlaub.

Richtung Neuer Falschfahrer und diesmal auf der Bundesstraße 4 zwischen Boxdorf und Sebastianstraße ist ein Falschfahrer gemeldet, und zwar B4 Nürnberg-Erlangen. Bitte ganz rechts fahren, nicht überholen. Vorsicht hier in beiden Richtungen auf der B4 Nürnberg-Erlangen zwischen Boxdorf und Sebastianstraße ist ein Falschfahrer auf der Straße. Vorsicht hier bitte in beiden Richtungen.

Hier ist die ARD Hitnacht. 3.40 Uhr wird es und ich musste jetzt schnell erstmal nachschauen in der Straßenkarte, wo denn eigentlich Boxdorf und Sebastianstraße auf der B4 liegen. Also es ist bei Nürnberg. Achtung bitte, wenn Sie bei Nürnberg unterwegs sind, Nürnberg-Boxdorf und Sebastianstraße hier auf der B4 ist ein Falschfahrer gemeldet worden. Stand nämlich gar nicht drin, welche Ortschaft eigentlich gemeint ist. Aber jetzt wissen wir es und Sie kommen hoffentlich gut ans Ziel.

0: Mit Max Giesinger träumt sie sich hier barfuß nach New York in der vierten Stunde des Samstages. Und dann wird der Traum auch bald wahr, für Frank und Familie jedenfalls. Der ist nämlich bald in Richtung Urlaub unterwegs. Frank schreibt, dass er sich schon freut. Hallo, liebes ARD-Hitnacht-Team, meine Familie und ich hören euch über hr1. Und wir sind kurz vor dem Start in den Urlaub in die USA. Am Sonntag geht's für uns los für 3,5 Wochen vom Frankfurter Flughafen aus nach San Francisco. Dann eine Campertour durchs Land. Schöne Grüße aus Mannheim, euer Hörer Frank Stein. Dann grüße ich zurück und wünsche einen guten Flug und unglaublich schöne Erlebnisse.
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ist genau der Rhythmus, den Thomas braucht, um mit Schwung die Zeitungen auszutragen, die er jetzt gerade in die Briefkästen befördert. Wahrscheinlich auch sehr schwere Zeitungen. Heute ist schließlich Samstag. Und Thomas hat geschrieben, Servus Hanno, sei gegrüßt von deinem Stammhörer Tom aus Triftern. Ich höre dich wie immer beim Zeitung austragen und wünsche dir noch eine schöne Nachtschicht und ein noch schönes Wochenende. Ja, das wünsche ich natürlich auch. Erstmal jetzt ein schönes Schichtende bald.

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1: Um 4 Uhr mit Olaf Knapp. Die Betreiber kleiner Solaranlagen können auch künftig mit einem festen Preis für den erzeugten Strom rechnen, zumindest übergangsweise. Wirtschaftsministerin Reiche hat ihre Pläne, die Förderung zu kappen, deutlich abgemildert. Eigentlich wollte sie die garantierten Preise für den eingespeisten Strom abschaffen. Im neuen Entwurf aus dem Wirtschaftsministerium ist nun doch übergangsweise ein fester Preis vorgesehen, wenn neue Anlagen ans Netz gehen. Allerdings liegt dieser Preis niedriger als bisher und er soll nur 3 Jahre lang gezahlt werden. Die USA und der Iran haben auch in dieser Nacht ihre gegenseitigen Angriffe fortgesetzt, zum 7. Mal in Folge. Das US-Militär bestätigte, dass neue Attacken auf den Iran gestartet wurden. Aus der Nachrichtenredaktion Ivo Maroschik.
2: Ziel sei erneut gewesen, die militärischen Fähigkeiten des Iran weiter zu schwächen, heißt es vom US-Militärkommando für den Nahen Osten. Das iranische Staatsfernsehen berichtete von Explosionen in Sirik im Süden des Landes und in der wichtigen Hafenstadt Bandar Abbas. Der Iran habe daraufhin Raketen auf Ziele in Jordanien und Kuwait abgefeuert. Kuwait bestätigte, dass die Luftabwehr im Einsatz war. Auch in Bahrain gab es in der Nacht Luftalarm.
1: Trotz der erneuten Eskalationen im Iran-Krieg hat sich Außenminister Wadefuhl gegen neue Entlastungsmaßnahmen für Bürger wie einen Tankrabatt ausgesprochen. Er glaube nicht, dass das der richtige Weg ist, sagte er dem Redaktionsnetzwerk Deutschland. Aus der NDR-Nachrichtenredaktion Viktor Kupka.
3: Es gehöre zur Ehrlichkeit dazu, den Menschen zu sagen, dass 2 Großkonflikte in der Ukraine und in der Golfregion leider dazu führten, dass die Energiepreise und andere Preise steigen. Das könne man nicht dauerhaft abfedern. Umso wichtiger für ihn, dass die Bundesregierung Verhandlungen in den Konflikten unterstützt. Außerdem müsse die Blockade der Straße von Hormus ein Weckruf sein. Erneuerbare Energien sollten schnell ausgebaut werden, forderte der CDU-Politiker.
1: Die Kritik an Unionsfraktionschef Spahn, auch aus den eigenen Reihen, hält an. Grund ist seine Elternschaft mit Hilfe einer Leihmutter. Der parlamentarische Staatssekretär im Bundesfamilienministerium Brandt nannte Spahns Vorgehen in der Fuldaer Zeitung eine echte Zumutung und unglaubwürdig. Spahn und sein Mann, hatten zuvor erklärt, dass eine Leihmutter in den USA das Baby zur Welt brachte. Leihmutterschaft ist in Deutschland verboten. Das Wetter in Deutschland. Tagsüber gebietsweise Schauer. In der Mitte und im Süden zum Teil kräftige Gewitter, sonst meist trocken. Höchstwerte 19 Grad in Ostfriesland bis 29 am Oberrhein. Sonntag im Südwesten Sonne, im Osten Schauer, kräftige Gewitter zum Teil bei 18 bis maximal 26 Grad. Es ist 4.03 Uhr.
4: Dankeschön für die Nachtnachrichten. Von mir jetzt der Blick auf die Straßen im Lande. Hier ist der Verkehrsservice der ARD-Hitnacht. Und es gibt nur die Entwarnung von der Bundesstraße 4. Kein Falschfahrer mehr zwischen Nürnberg-Boxdorf und Sebastianstraße. Fahren alle wieder in die richtige Richtung. Ihnen unterwegs eine gute Fahrt. Bleiben Sie munter.
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4: In dieser Stunde wird es langsam hell draußen. Und Sie sind ja auch schon oder noch wach. Bruce Springsteen macht jetzt den Anfang dieser Stunde mit Hungry Heart und ich werde auch langsam etwas hungrig. Hanno Bauer ist mein Name. Ich grüße aus Magdeburg und wünsche ein schönes Wochenende.

10:50 ist es. Hier ist die ARD Hitnacht und es gibt eine aktuelle Verkehrsmeldung von der Autobahn 3 Köln Richtung Oberhausen zwischen Leverkusen-Opladen und Dreieck Langenfeld. Achtung bitte, hier gab es einen Unfall und die Unfallstelle ist noch ungesichert.

Na, da wird's doch jetzt wohl langsam Zeit für eine Tasse Kaffee, oder? Wenn Heike und Familie auf Fahrt sind. Sie hat geschrieben, Urlaub. Guten Morgen, Hanno. Danke für die gute Unterhaltung. Die Familie aus Kempen bei Hornbad Meinberg ist auf dem Weg an die Ostsee. Heike grüßt alle anderen, vor allem Dingen die anderen Insassen des Begleitfahrzeugs. Gruß an alle Reisende. Eine gute Fahrt von Heike. Ja, und dann wünsche ich natürlich selbes zurück und einen richtig schönen Ostseeurlaub. Wetter soll ja stimmen, nicht zu warm.

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1: Naja, der meiste Teil des Mondes liegt ja auch noch im Schatten der Erde nämlich. Und deswegen eine ganz schmale Mondensichel zurzeit nur, aber wird ja schon langsam wieder größer. Hier ist die ARD-Hitnacht, jetzt mit Musik von Visage und Fade to Grey. Passt ja auch irgendwie in die Nacht, denn nachts sind ja alle Katzen grau.

0: Mäuse, no matter what in der Nachtsendung. 4.30 Uhr ist es schon, draußen wird es langsam hell, würde ich mal sagen. Und es gibt aktuell nur eine Verkehrsmeldung im Verkehrsservice der ARD Hitnacht. Die kommt aus dem Süden Deutschlands, A3 Nürnberg Richtung Passau, zwischen Rastplatz Kronawitt und Rastplatz Isarmündung gibt es schon einen ordentlichen Stau. Zeitverlust für alle die, die sich gerade hinten angestellt haben, bis zu 37 Minuten. Also das hört sich schon seriös an. Ja, dann also starke Nerven wünsche ich und bleiben Sie munter.
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0: Mit Hanno Bauer in Magdeburg.

brennendes Herz, so früh am Morgen schon. Ja, hier ist die ARD-Hitnacht und heute ist Samstag, der 18. Juli und Michael Bublé macht ihn jetzt zu einem Beautiful Day.

0: Ach, unser Tortenengel ist auch wieder mit dabei heute in der Nachtsendung. Unsere ungekrönte Tortenkönigin. Und zwar Elke in Ludwigshafen. Sie hatte mir schon zum Beginn der Nachtsendung geschrieben: Hallo Hanno, liebe Radiofamilie, ich bin gerade am Fertigstellen einer Joghurt-Kirschtorte und ich muss jetzt noch ein bisschen warten, bis der Kirschspiegel fest ist und ich dann die Deko mit den Kirschen beginnen kann. Salut mit einem Sekt-Aperol. Ja, das war schon mal ein schöner Einstieg. Und dann 2 Stunden später immerhin kam dann noch diese E-Mail: So, jetzt ist alles fertig und kann morgen zur Geburtstagsfeier abgeholt werden. Der Biskuit ist mit Mohn und Mandeln, die Sahne-Joghurt ist mit dem Abrieb einer Zitrone und einer Bourbon-Vanillestange verfeinert. Die ringförmig eingespritzte Kirschmasse hat Kirschwasser und Zitrone sowie Abrieb-Intus. Der Sahne, Milch, weiße Kuvertüre-Ring umrahmt die Kirschen auf dem Kirschspiegel. So, das ist ungefähr das beschrieben, was ich hier im Foto sehe. Ich muss mal sagen, mir wäre ganz egal, was drin ist. Es sieht so lecker aus, ich würde gleich mein Gesicht reinstecken. Ganz liebe Grüße zurück, Elke. Und von den kleinen Resten, die noch übrig waren von der Creme, ja, hat sie auch noch ein wunderbares, schönes Dessert gemacht. Also ein paar Kirschen und dazu noch diese Joghurtcreme und das in kleine Gläschen abgefüllt. Also ich muss mal sagen, wenn die noch übrig sind, dann melde ich mich an.
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0: Lecker, was die Menschen so manchmal machen, mitten in der Nacht, um der Nacht einen Sinn zu geben. Aber nachts kann man natürlich so schön ungestört arbeiten. Wunderbar. Ganz liebe Grüße zurück nach Ludwigsburg.

Hier ist die ARD Hitnacht und zur Sicherheit derer, die schon oder noch unterwegs sind, gibt es eine aktuelle Verkehrsmeldung aus dem Verkehrsstudio A3 Würzburg Richtung Nürnberg zwischen Kitzingen, Schwarzach und Wiesentheid. Achtung bitte, hier gab es einen Unfall und die Unfallstelle ist noch ungesichert.

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Hier ist die ARD-Hitnacht und ja, ganz wenig Zeit ist jetzt nur noch bis 6 Uhr, ne Quatsch, bis 5 Uhr, ne 6 Uhr, das wäre auch schön, ja, dann wären wir schon dem Feierabend ein bisschen näher. Auf jeden Fall 6 Minuten noch bis zu den 5 Uhr Nachrichten und die Zeit gehört jetzt zum Beispiel Bob Seger in The Silver Bullet Band. Still the same. So, jetzt müssen wir erstmal gucken, dass wir auch mit der Zeit richtig hinkommen. Bis zum Stundenschluss. Hat aber geklappt.

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1: Um 5 Uhr mit Olaf Knapp. Die Betreiber kleiner Solaranlagen können auch künftig mit einem festen Preis für den erzeugten Strom rechnen. Zumindest übergangsweise. Wirtschaftsministerin Reiche hat ihre Pläne, die Förderung zu kappen, deutlich abgemildert. Eigentlich wollte sie die garantierten Preise für den eingespeisten Strom abschaffen. Im neuen Entwurf aus dem Wirtschaftsministerium ist nun doch übergangsweise ein fester Preis vorgesehen, wenn neue Anlagen ans Netz gehen. Allerdings liegt dieser Preis niedriger als bisher und er soll nur 3 Jahre lang gezahlt werden. Die USA und der Iran haben auch in dieser Nacht ihre gegenseitigen Angriffe fortgesetzt. Zum 7. Mal in Folge. Das US-Militär bestätigte, dass neue Attacken auf den Iran gestartet wurden. Aus der Nachrichtenredaktion Ivo Maroschik.
2: Ziel sei erneut gewesen, die militärischen Fähigkeiten des Iran weiter zu schwächen, heißt es vom US-Militärkommando für den Nahen Osten. Das iranische Staatsfernsehen berichtete von Explosionen in Sirik im Süden des Landes und in der wichtigen Hafenstadt Bandar Abbas. Der Iran habe daraufhin Raketen auf Ziele in Jordanien und Kuwait abgefeuert. Kuwait bestätigte, dass die Luftabwehr im Einsatz war. Auch in Bahrain gab es in der Nacht Luftalarm.
1: Trotz der erneuten Eskalationen im Iran-Krieg hat sich Außenminister Wadephul gegen neue Entlastungsmaßnahmen für Bürger wie einen Tankrabatt ausgesprochen. Er glaube nicht, dass das der richtige Weg ist, sagte er dem Redaktionsnetzwerk Deutschland. Aus der Nachrichtenredaktion Viktor Kupka.
3: Es gehöre zur Ehrlichkeit dazu, den Menschen zu sagen, dass 2 Großkonflikte in der Ukraine und in der Golfregion leider dazu führten, dass die Energiepreise und andere Preise steigen. Das könne man nicht dauerhaft abfedern. Umso wichtiger für ihn, dass die Bundesregierung Verhandlungen in den Konflikten unterstützt. Außerdem müsse die Blockade der Straße von Hormus ein Weckruf sein. Erneuerbare Energien sollten schnell ausgebaut werden, forderte der CDU-Politiker.
1: Die Kritik an Unionsfraktionschef Spahn, auch aus den eigenen Reihen, hält an. Grund ist seine Elternschaft mit Hilfe einer Leihmutter. Der parlamentarische Staatssekretär im Bundesfamilienministerium Brandt nannte Spahns Vorgehen in der Fuldaer Zeitung eine echte Zumutung und unglaubwürdig. Spahn und sein Mann hatten zuvor erklärt, dass eine Leihmutter in den USA das Baby zur Welt brachte. Leihmutterschaft ist in Deutschland verboten. Das waren die Nachrichten. Das Wetter in Deutschland, am Tage gebietsweise Schauer. In der Mitte und im Süden zum Teil kräftige Gewitter, sonst meist trocken. Höchstwerte 19 Grad in Nordfriesland bis 29 am Oberrhein. Am Sonntag im Südwesten Sonne, Richtung Osten Schauer und vereinzelt kräftige Gewitter bei 18 bis maximal 26 Grad. Es ist 5.03 Uhr.
4: Schönen Dank für die letzten Nachtnachrichten. Von mir jetzt der Blick auf die Straßen im Lande. Hier ist der Verkehrsservice in der ARD-Hitnacht und es gibt einen größeren Stau auf der Autobahn 7 Fulda Richtung Würzburg zwischen Bad Kissingen, Obertulba und Hammelburg. Gibt es den Stau, dort ist die Mittelleitplanke verschoben. Geduld ist gefragt. Ihnen unterwegs eine muntere Fahrt in den Samstagmorgen hinein.
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4: Hanno Bauer in Magdeburg. Ich wünsche ein schönes Wochenende.

0: Grazie sage ich auch an Conny, weil Conny nämlich eine sehr, sehr liebe E-Mail geschrieben hat ins Studio. Sie hat geschrieben, ich höre seit gestern Abend die Sendung und kann mich einfach nicht vom Radio lösen. Es ist für mich die beste Sendung ever. Einfach großartig heute. Die Musik und die damit verbundenen Erinnerungen lassen mich einfach glücklich sein. Danke und viele Grüße in die Nacht aus Waltershausen in Thüringen. Da grüße ich ganz lieb zurück und wünsche ein zauberhaftes Wochenende.
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5 vor 15 ist es. Hier ist die ARD Hitnacht und es gibt eine aktuelle Verkehrsmeldung, die Leben retten könnte. Achtung bitte auf der Autobahn 1 zwischen Kamen Zentrum und Kamenzer Kreuz in beiden Richtungen. Gefahr durch und für Personen auf der Autobahn. Also Achtung auf der Autobahn 1 zwischen Kamen Zentrum und Kamener Kreuz in beiden Richtungen. Gefahr durch und für Personen auf der Autobahn.

0: um Neufeld an der Worcester Nordseeküste schon meine Freunde im Karawan dort mit der druckfrischen Samstagszeitung überrascht hat vor ein paar Wochen. Coole Sache. Das war wirklich ganz, ganz nett. Und die Ostsee-Zeitung war da auch so richtig schwer, wie heute wahrscheinlich auch. Und Jörg ist genau wieder an der Stelle unterwegs, dort, wo so viele Leute gerne Urlaub machen, ich inklusive. Und er hat geschrieben, ja, immer wieder samstags, die Zeitung ist dicker, die Briefkästen zu klein und mehr Menschen mögen ein Exemplar. Was ja auch schön ist und Spaß macht. Schwerer sind sie auch, aber das stört mein Auto nicht. So. Nun eine Info noch für die Hörer, was bei uns so los ist. Wenige Kilometer entfernt gibt's in Wandhöden das Deichbrandfestival mit ca. 60.000 Besuchern. Hauptabreise wird Sonntag sein. Die A27 hat im Bereich Bremerhaven baustellenbedingt reduzierte Fahrstreifen. Da müsst ihr unbedingt mit Staus rechnen. Richtung Schleswig-Holstein könnte es an der Fähre Wischhafen-Glückstadt zu zusätzlicher Wartezeit kommen. Wer nicht muss, meidet die Strecke Cuxhaven-Bremen und Cuxhaven-Hamburg am Sonntag. Und das Wetter, naja, noch ist es dunkel draußen. Und dann hat er mir sogar ein Video geschickt. Hier, hören Sie mal. Vom Handy aufgenommen. Also man hört, es ist wieder mal eine steife Brise da oben an der Küste. Dankeschön, Jörg. Oh.
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0: Aber es ist trotzdem schön. Egal, ob der Wind steif ist. Urlaub an der Nordseeküste ist immer voll der Hit. Und der nächste Hit bei uns kommt von Fleetwood Mac und heißt Gypsy.

0: Hier ist die ARD Hitnacht. Und was tut man, wenn man zu so früher Stunde bereits arbeitet? Und zwar als Fahrer, während Frau und Kind daheim schlafen. Aber das Radio leise dudelt. Wie auch unterwegs im Fahrzeug. Man bittet die Nachtsendung einfach, ein paar Liebesgrüße auszurichten. Und deswegen hat Markus hier geschrieben in seiner E-Mail: Wäre schön, wenn du das mal vorlesen könntest. Hey, mein Schatz. Wir sind immer gerne zusammen gefahren. Aber seit unser Bubi da ist, bin ich immer sehr ungern allein unterwegs. Ich denke an euch und liebe euch. Bis heute Abend. Kuss, dein Markus. Markus, durchziehen. Heute Abend seid ihr also wieder zusammen. Und dann habt ihr richtig gutes Leben. Denn morgen ist ja Fahrverbot und Wochenende.
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0: Und jetzt noch Paul Young dahinter. Every time you go away. Ich glaube, da kann Markus davon ein Lied singen. Bei uns macht das aber Paul Young.

0: 35 wird es in einem Fingerschnips. Und damit Zeit für den Verkehrsservice in der ARD-Hitnacht. A1 Bremen-Hamburg zwischen Euten und Posthausen in beiden Richtungen. Gefahr durch Rehe auf der Fahrbahn. Nicht ungewöhnlich zu dieser Zeit. Sollten Sie an allen Stellen dran denken, dass das jetzt in der Dämmerung natürlich zu erwarten ist. Die Autobahn 3 Oberhausen Richtung Arnheim ist zwischen Rees und Emmerich Ost nach einem Unfall mit mehreren Fahrzeugen gesperrt. Dann A3 Nürnberg Richtung Passau zwischen Ickensbach und Eicher vorm Wald. Stau. Es dauert hier bis zu 15 Minuten länger durchzufahren. Der richtig größte und gröbste Stau allerdings befindet sich auf der Autobahn 7 Fulda Richtung Würzburg zwischen Raststätte Rhön-West und Bad Kissingen-Obertulba. Hier gibt's zwar nur 4,6 Kilometer Stau, aber es dauert bis zu einer Stunde und 10 Minuten länger. Und dann A8 München Richtung Salzburg zwischen Weiern und Irschenberg. Hier gibt es ebenfalls einen Stau, 12 Minuten längere Fahrzeit. Und die Autobahn 96 Lindau Richtung München ist zwischen Mindelheim und Bad Wörishofen nach einem LKW-Unfall gesperrt. Ihnen unterwegs eine gute Fahrt, kommen Sie munter in diesen Tag.
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0: Ich bin Hanno Bauer in Magdeburg und grüße alle. Ein schönes Wochenende wünsche ich. Jetzt mit Musik von Paul McCartney. Und

Einen liebegefüllten Tag wünsche ich natürlich. Heute ist der 18. Juli. Ein wunderbarer Samstag steht bevor. Endlich ist es nicht mehr ganz so heiß draußen. Oder es kühlt sich auf jeden Fall ab an diesem Wochenende. Und das Radio spielt auch schon schön mit. Samstag, morgen, früheste Stunde, 5:40 Uhr gleich in 2 Minuten. Und im Radio Donna Summer.

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Ah ja, ist ja Samstag Lottotag. Und again, weil gestern der Euro-Jackpot-Tag dran war. Na gut. So viel Glück zusammen. Die Bee Gees haben es hübsch vertont. Nun müssen nur noch alle Zahlen stimmen. Stichpunkt Zahlen. Mal der Blick aufs Ziffernblatt. 5:45 Uhr steht da. Früher Samstagmorgen.

0: Der Soundtrack für die Nacht klingt genauso. Bryan Adams war das hier. Have you ever really loved a woman in der ARD-Hitnacht? Und Steffen hat sich gemeldet und hat geschrieben, Moin und Gude, Hanno. Also muss ja dann aus der hessischen Ecke sein, oder? Habe Sonntagnacht mit dir die Lufthansa-Linie von Frankfurt nach Hamburg angefangen und heute mit dir in Frankfurt beendet. Besser kann's nicht laufen. Grüße vom Harzer Roller Steffen an dich und alle Mitstreiter über Nacht. Wow, Steffen, da war ja der Flieger langsam unterwegs, oder? Von Sonntag bis jetzt nur von Frankfurt nach Hamburg zurück. Da wäre ich ja schneller gelaufen. Ha!
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0: Und dazu jetzt noch das Electric Light Orchestra. So serious. Und ich grüße ganz lieb zurück.

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1: Mit Arne Dembeck. Guten Morgen. Die Sonne versinkt am Horizont, die Pinien duften, die Zikaden zirpen, mein Glas wiegt schwer in der Hand. Ein leiser Wind an einem Urlaubsabend auf dem Balkon mit Blick aufs Meer. Ich sitze da und denke, wie kann etwas nur so schön sein? Und dann passiert etwas Merkwürdiges. Mitten in diese Schönheit schleicht sich eine leise Traurigkeit, fast Melancholie. Ich frage mich, warum kann ich das nicht einfach genießen? Warum macht die Schönheit mich traurig? Vielleicht, weil ich weiß, das hier bleibt nicht. Der Urlaub wird enden. Ich nehme Fotos mit und Erinnerungen, schwache Schatten des Gefühls dieses Augenblicks. Schönes ist zerbrechlich, einmalig und gerade deshalb so kostbar. Vielleicht ist diese Traurigkeit sogar die Schwester der Dankbarkeit. Weil ich spüre, wie kostbar ein Augenblick ist, möchte ich ihn festhalten. Und merke gleichzeitig, das kann ich gar nicht. Was mich berührt, entzieht sich mir schon wieder. Die Bibel nimmt solche Gefühle ernst. Da betet ein Mensch zu Gott: Sammle meine Tränen in deinen Krug, ich weiß, du zählst sie. Mich tröstet dieser Gedanke. Gott bewahrt nicht nur meine schweren Stunden, er bewahrt auch die kostbaren. Die Tränen der Trauer und die Tränen, die mir kommen, weil ein Moment fast zu schön ist für diese Welt. Selbst das Flüchtigste ist bei Gott aufgehoben. Nichts von dem, was diesen Moment schön macht, fällt einfach ins Nichts. Bei Gott bleibt es. Ich nehme mein Glas, schaue in die südliche Nacht und versuche, diesen Moment anders anzusehen. Nicht mit der Angst, ihn zu verlieren, sondern mit Dankbarkeit, dass er da ist. Arne Dembeck aus Speyer von der Evangelischen Kirche.
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2: Um 6 Uhr mit Lisa Kuppa. Ein Bahnmitarbeiter stürzt bei Ettlingen aus einem fahrenden Zug. In Europa gibt es immer mehr Wüstenstaub. Das Wetter: im Süden Baden-Württembergs teils Schauer und Gewitter, sonst meist trocken und häufiger Sonne, maximal 22 bis 28 Grad. Auf der Bahnstrecke zwischen Offenburg und Karlsruhe ist ein Sicherheitsmitarbeiter der Deutschen Bahn aus einem fahrenden Zug gestürzt. Er wurde lebensgefährlich verletzt. Hintergründe dazu von Steffi Linkscheid aus der Nachrichtenredaktion.
3: Es ging um die Kontrolle des Fahrscheins. Laut Polizei hat es dabei Streit mit einem offenbar alkoholisierten Fahrgast gegeben. Zwei Sicherheitskräfte kamen dazu. Es gab ein Gerangel. Ein 26-jähriger Sicherheitsmann und der betrunkene Fahrgast stürzten zu Boden. Dabei öffnete sich aus ungeklärter Ursache die Tür des fahrenden Zuges. Der Sicherheitsmann stürzte heraus, Rettungskräfte bargen ihn aus dem Gleisbereich. Die Polizei hat den Tatverdächtigen noch im Zug festgenommen. Sie ermittelt nun, warum sich die Tür geöffnet hat. Der betroffene Zug ist vorerst nicht mehr im Einsatz.
2: Bundeswirtschaftsministerin Reiche hat ihre Pläne für Kürzungen bei der Förderung erneuerbarer Energien offenbar abgeschwächt. In einem Schreiben aus ihrem Ministerium steht unter anderem, dass Besitzer von neuen kleinen Solaranlagen auf Hausdächern vorerst weiterhin eine feste Einspeisungsvergütung bekommen. Die soll dann aber schrittweise bis 2030 auslaufen. Die ursprünglichen Entwürfe von Reiche hatten vorgesehen, die garantierte Einspeisvergütung komplett zu streichen. Die USA und der Iran haben auch in dieser Nacht ihre gegenseitigen Angriffe fortgesetzt, zum 7. Mal in Folge. Das US-Militär bestätigte, dass neue Attacken auf den Iran gestartet wurden. Ivo Maruschik berichtet.
4: Ziel sei erneut gewesen, die militärischen Fähigkeiten des Iran weiter zu schwächen, heißt es vom US-Militärkommando für den Nahen Osten. Außerdem habe man in den letzten Tagen 4 Handelsschiffe umgeleitet, eines fahruntüchtig gemacht und ein weiteres geentert, im Zug der Blockade iranischer Häfen. Das iranische Staatsfernsehen berichtete von Explosionen in Sirik im Süden des Landes und in der wichtigen Hafenstadt Bandar Abbas. Der Iran habe daraufhin Raketen auf Ziele in Jordanien und Kuwait abgefeuert. Kuwait bestätigte, dass die Luftabwehr im Einsatz war. Auch in Bahrain gab es in der Nacht Luftalarm.
2: In Europa geht immer mehr Wüstenstaub aus Nordafrika nieder. Das schreiben Forscher des schweizerischen Paul-Scherrer-Instituts in der Fachzeitschrift Nature. Die Menge an Wüstenstaub ist demnach in den vergangenen 10 Jahren um 10-25% gestiegen. Das habe Auswirkungen auf die Gesundheit und die Solarstromproduktion, so die Forscher. Sie fordern daher Warnsysteme, ähnlich wie bei Feinstaub oder Pollenflug. Und noch die Zeit, es ist gleich 6.03 Uhr.
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5: Guten Morgen und Vorsicht auf der A5 Karlsruhe Richtung Frankfurt zwischen Hirschberg und dem Kreuz Weinheim. Da steht ein defektes Fahrzeug in der Baustelle. Und der Blick in die Schweiz, A2 Luzern Richtung Gotthard zwischen Altdorf und Göschinen, 14 Kilometer Stau. Das dauert mehr als 2 Stunden länger. Die empfohlene Umleitung, die A13 San Bernardino-Tunnel. 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
5: Wir schauen mal auf die aktuellen Temperaturen. Jetzt müssen wir die bloß noch finden. Da sind sie. Wir haben 13 Grad und schon so ein bisschen Frühsonne in Kastelaun. 15 Grad und leichte Bewölkung in Zweibrücken und in Ulm und 16 Grad und leichte Bewölkung bei Ihnen in Buchen. Heute in der Südhälfte Baden-Württembergs noch mal so einige Schauer und Gewitter. Allerdings herrscht kaum noch Unwettergefahr. Trotzdem in schwüler Luft örtlich heftiger Regen, kleinkörniger Hagel und auch stärkere Böen, die da drin sind. In Rheinland-Pfalz und im Norden Baden-Württembergs, von vereinzelten Schauern abgesehen, trocken und häufig sonnig bei maximal 22 bis 28 Grad.
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5: Guten Morgen, wir starten gemeinsam hier in den frühen Samstagmorgen mit einem 70er Classic von Albert Hammond. Kommen Sie gut aus den Federn.
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0: rammeln wir uns rein ins Wochenende. 5:45 ist es in SWR 4. Guten Morgen. Ja, wir freuen uns ja immer ganz, ganz dolle, also wirklich von Herzen, wenn Sie sich bei uns melden. Ne? Egal über welchen Weg, per E-Mail oder per WhatsApp, Sprachnachricht, völlig wurscht. Und ich habe da direkt ein Lächeln im Gesicht. Auch um die Uhrzeit jetzt schon am Samstag, denn Andreas Jaschke aus Glatten bei Freudenstadt, der hat das gemacht, der hat uns angerufen und Andreas hat eigentlich, ja, er hat was gemeinsam mit einer guten Flasche Wein.
1: Weil ich ein guter Jahrgang bin. Ich bin Jahrgang 1951 und da hört man SWR 4 und der SWR 4-Sender begleitet mich auf der Autobahn auch so weit, wie euer Ausstrahlung reicht. Also, es gibt nichts anderes. Tolle Musik, überhaupt, ja, alles toll.
0: Schön. Viele sind an diesem Wochenende ja wieder unterwegs. Da versüßen wir Ihnen hoffentlich die Autofahrt dann noch ein bisschen doller.
1: Meine Musik ist die 70er Jahre, die 80er Jahre. Es kommen dann so wirklich schöne Erinnerungen. Da läuft das Autofahren so nebenbei, aber man ist bei der Musik irgendwie mit was Schönem verbunden, doch.
0: Na, dann starten wir doch gemeinsam in diesen Samstagmorgen mit einem 70er Classic mit Gloria Gaynor, I Will Survive. Im schönsten Musikmix in SWR 4.

6.21 Uhr ist es in der SWR 4. Wir schauen mal auf die Straße. Vorsicht bitte. Auf der A5 Karlsruhe-Frankfurt zwischen Weiterstadt und Langenmöhrfelden. Da ist eine Entenfamilie unterwegs. Na, die bringen wir doch jetzt noch gut und sicher rein in dieses Wochenende.

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2: Es ist 6.30 Uhr.
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4: Aus dem Studio Kaiserslautern mit Sebastian Stollhof. Guten Morgen. Die Polizei warnt vor Betrugsmaschen in der Westpfalz. Der 1. FC Kaiserslautern hat ein Testspiel bei Mainz 05 verloren. Und das Wetter? Sonne und Wolken bis 28 Grad. In der Westpfalz gibt es aktuell wieder einige Online-Betrugsversuche. In mehreren Fällen waren die Täter erfolgreich. Die Polizei warnt deshalb jetzt vor den Betrugsmaschen. SWR-Reporterin Annika Marges mit Infos.
5: In Kaiserslautern, da haben Betrüger von dem Konto einer 61-Jährigen einen fünfstelligen Betrag abgehoben. Die Frau ist auf eine sogenannte Phishing-Mail hereingefallen, in der sich die Betrüger als Mitarbeiter ihrer Bank ausgegeben haben. In der E-Mail, da war ein Link, der die Frau direkt zur Telefonnummer ihres angeblichen Bankmitarbeiters führte. Der Betrüger hat es dann am Telefon geschafft, die 61-Jährige davon zu überzeugen, einen QR-Code zu scannen. Über den konnten die Betrüger dann auf ihr Konto zugreifen. Ebenfalls in Kaiserslautern wurde ein Mann Opfer von einem Online Betrug. Der 21-Jährige tauschte auf einer Social-Media-Plattform Intimbilder mit einer virtuellen Bekannten aus. Die erpresste ihn dann später mit den Bildern. Wenn er keine 500 Euro in Bitcoin überweise, versende sie die Bilder an all seine Kontakte.
4: Ein Hund hat einem Mann auf dem Stiftsplatz in Kaiserslautern ins Bein gebissen. Der Mann musste vom Rettungsdienst behandelt werden. Nach Angaben der Polizei hatte der Besitzer das Tier am späten Donnerstagabend frei herumlaufen lassen. Der Besitzer des Hundes war vorher schon aufgefallen, weil er Streit mit dem Mitarbeiter eines Kiosks in der Stadt hatte. Er bekam da bereits einen Platzverweis. Den ignorierte der Mann allerdings. Die Polizei nahm ihn über Nacht fest. Der Hund wurde dem Ordnungsamt übergeben. Der 1. FC Kaiserslautern hat ein Testspiel beim Bundesligisten FSV Mainz 05 mit 1:4 verloren. Den Treffer für den Zweitligisten zum zwischenzeitlichen 1:3 erzielte Mergin Berisha. FCK-Kapitän Marlon Ritter sah trotz der Niederlage auch Positives.
6: Boah, das Gute ist, dass wir noch ein paar Wochen haben. Ich glaube aber heute hat man auch gesehen, dass wir mit Ball schon ganz gute Lösungen hatten. Trotzdem hat man gesehen, jeder kleine Fehler wird bestraft gegen so eine Mannschaft. Davon haben wir zu viele gemacht. Im Umkehrschluss haben wir die Fehler von Mainz aber nicht ausgenutzt. Und deswegen spielt Mainz eine Liga höher und wir nicht. Und das war, glaube ich, heute so der größte Unterschied.
4: Morgen reist der 1. FC Kaiserslautern dann ins Trainingslager nach Südtirol.
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4: Sonne und zum Teil dichte Wolken wechseln sich heute bei uns in der Westpfalz ab. Regen gibt es nur noch selten. Aktuell sind es 15 Grad in Schopp und 16 Grad in Stetten. Und es wird auch nicht mehr so heiß bei maximal 28 Grad. Morgen gibt es erst Schauer, zum Teil auch Gewitter. Dann wird es aber freundlicher und die Sonne zeigt sich. Dazu wird es etwas kühler.
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7: Vorsicht bitte auf der A6 Nürnberg Richtung Heilbronn zwischen Ilshofen, Wolpertshausen und Schwäbisch Hall. Da liegen mehrere Holzlatten auf der rechten Spur. Und Vorsicht auf der A5 Karlsruhe-Frankfurt zwischen Weiterstadt und Langenmöhrfelden ist nach wie vor eine Entenfamilie unterwegs. A5 Frankfurt Richtung Kassel zwischen Nordwestkreuz Frankfurt und Bad Homburger Kreuz. 2 Kilometer Baustellenstau. Das dauert ungefähr eine Viertelstunde länger dort. A6 Mannheim Richtung Heilbronn zwischen Firnheimer Kreuz und Kreuz Mannheim. Eine Unfallaufnahme, 1 Kilometer Stau. Und in der Schweiz A2 Luzern Richtung Gotthard zwischen Altdorf und Göschenen 15 Kilometer Stau. Das dauert mehr als 2 Stunden länger für Sie. Die Umleitung läuft am besten über die A13, den San Bernardino-Tunnel. 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
7: Guten Morgen. Na, wenn Sie jetzt schon wach sind, dann wird das ja fast schon schwierig mit dem späten Halbfinale heute. Ne? Ab 23 Uhr spielt Frankreich gegen England um Platz 3 bei der WM. Wobei, Heute hält uns ja niemand vom Mittagsschlaf ab, oder?
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0: 7:15 ist es an Ihrem frühen Samstagmorgen. Guten Morgen hier in SWR 4, das Wochenende danach. Ja, also wettertechnisch war es ja gestern und vorgestern doch turbulent, ne? SWR 4 Wetterexperte Stefan Bender, ich hoffe, du hast fürs Wochenende ein bisschen was Schöneres parat.
1: Also größtenteils, glaube ich, kann ich diesen Wunsch erfüllen, dass das klappt, aber nicht restlos. Ne? Beim Wetter gibt es immer so ein paar Haken noch zwischendrin. Ja. Wir starten schon mal ganz ruhig heute in diesen Samstag rein. Ich finde, das ist ja schon mal was wert. Ja. Heute Morgen kann man noch ein bisschen lüften in der Eifel rund um Daun und Prüm. Zum Beispiel 12 Grad, schöne, angenehme Luft. Bad Mergentheim ist ein bisschen wärmer dabei mit 17 Grad am Bodensee. Rund um Lindau haben wir die 19 Grad. Aber es ist ein ruhiges Wetter. Heute Morgen Sonne und Wolken gemischt hier und da ist der Himmel bewölkt, aber es kommt da nichts raus. Sind erstmal keine Gewitter unterwegs. Und dann, das kennst du ja, wenn die Sonne da so reinknallt, und das macht sie heute noch, dann fängt das an, so ein bisschen zu brodeln. Das macht's vor allem im Süden wieder, vom Schwarzwald über den Hegau bis zum Bodensee, Oberschwaben. Da kann auch heute das eine oder andere heftige Gewitter dabei sein. Weiter im Norden, vom Westerwald bis über die Kurpfalz, Tauberfranken, nur ganz selten mal ein Schauer an, meistens trocken, Sonne, Wolken gemischt und angenehme 22 bis 28 Grad.
0: Ah, okay. Also das klingt für mich ganz gut. Wie sieht's morgen aus?
1: Morgen ein tolles, also das ist ja immer auch Geschmackssache, aber es gibt morgen Wind von der Nordsee rein. Ich weiß, da habe ich wieder eine sehr subjektive Stimmung reingebracht. Da kommen ein paar Schauer rein morgen Vormittag und dann eine tolle Luft, eine klare Luft. Die Sonne kommt raus. Es ist eine wirklich gute Sicht, auch für alle, die auf den Bergen stehen, bei maximal 25 Grad.
0: Oh, perfekt. Und morgen trauen wir uns auch wieder, uns zu bewegen, vielleicht Fahrradtour. Wanderung, das klingt perfekt.
1: Gell? Finde ich auch.
0: Also dann planen Sie Ihr Wochenende mit SWR 4. Wir liefern den passenden Soundtrack dazu, denn wir haben die 70er Classics am Start. Tina Charles mit I Love to Love für Ihren Start. In diesem Samstag ist es 6:46 Uhr, Zeit für den ersten Kaffee.

0: 6.52 Uhr, es ist in SWR 4. Guten Morgen.
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1: Mit Arne Dembeck. Guten Morgen. Die Sonne versinkt am Horizont, die Pinien duften, die Zikaden zirpen, mein Glas wiegt schwer in der Hand. Ein leiser Wind an einem Urlaubsabend auf dem Balkon mit Blick aufs Meer. Ich sitze da und denke, wie kann etwas nur so schön sein? Und dann passiert etwas Merkwürdiges. Mitten in diese Schönheit schleicht sich eine leise Traurigkeit, fast Melancholie. Ich frage mich, warum kann ich das nicht einfach genießen? Warum macht die Schönheit mich traurig? Vielleicht, weil ich weiß, das hier bleibt nicht. Der Urlaub wird enden. Ich nehme Fotos mit und Erinnerungen, schwache Schatten des Gefühls dieses Augenblicks. Schönes ist zerbrechlich, einmalig und gerade deshalb so kostbar. Vielleicht ist diese Traurigkeit sogar die Schwester der Dankbarkeit. Weil ich spüre, wie kostbar ein Augenblick ist, möchte ich ihn festhalten. Und merke gleichzeitig, das kann ich gar nicht. Was mich berührt, entzieht sich mir schon wieder. Die Bibel nimmt solche Gefühle ernst. Da betet ein Mensch zu Gott: Sammle meine Tränen in deinen Krug, ich weiß, du zählst sie. Mich tröstet dieser Gedanke. Gott bewahrt nicht nur meine schweren Stunden, er bewahrt auch die kostbaren. Die Tränen der Trauer und die Tränen, die mir kommen, weil ein Moment fast zu schön ist für diese Welt. Selbst das Flüchtigste ist bei Gott aufgehoben. Nichts von dem, was diesen Moment schön macht, fällt einfach ins Nichts. Bei Gott bleibt es. Ich nehme mein Glas, schaue in die südliche Nacht und versuche, diesen Moment anders anzusehen. Nicht mit der Angst, ihn zu verlieren, sondern mit Dankbarkeit, dass er da ist. Arne Dembeck aus Speyer von der Evangelischen Kirche.
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2: Um 7 Uhr mit Lisa Kupfer. Ein Bahnmitarbeiter stürzt bei Ettlingen aus einem fahrenden Zug. Wirtschaftsministerin Reiche rudert bei der Solaranlagenförderung zurück. Das Wetter im Süden Baden-Württembergs, teils Schauer und Gewitter, sonst meist trocken und häufiger Sonne, maximal 22 bis 28 Grad. Ein Sicherheitsmitarbeiter der Deutschen Bahn ist bei Ettlingen im Kreis Karlsruhe nach einem Streit aus einem fahrenden Zug gestürzt. Er wurde dabei lebensgefährlich verletzt. Vorausgegangen war eine Fahrscheinkontrolle, wie Staatsanwaltschaft und Polizei mitteilen. SWR-Reporterin Judith Hüwelmeier.
3: Im Rahmen der Kontrolle soll der mutmaßlich alkoholisierte Fahrgast die beiden Sicherheitskräfte beleidigt haben. Danach war es laut Polizei zu einem Gerangel zwischen dem 36-jährigen Fahrgast und einem 26 Jahre alten Sicherheitsmann gekommen. Dabei gingen beide zu Boden. Hierbei öffnete sich aus bislang ungeklärter Ursache die Tür des fahrenden Zuges und der 26-Jährige stürzte auf Höhe von Ettlingen-Bruchhausen aus dem Zug. Der lebensgefährlich verletzte Bahnmitarbeiter wurde bei einer groß angelegten Suche im Gleisbereich gefunden und in ein Krankenhaus gebracht. Der Tatverdächtige ist noch im Zug festgenommen worden.
2: Bundeswirtschaftsministerin Reiche hat offenbar ihre ursprünglichen Pläne für Kürzungen bei der Förderung erneuerbarer Energien abgeschwächt. Das geht aus Gesetzentwürfen ihres Ministeriums hervor und gilt demnach auch für neu installierte kleine Solaranlagen auf Hausdächern. Einzelheiten von Sven Kuhnen.
4: Ministerin Reiche wollte eigentlich komplett abschaffen, dass Besitzer neuer Anlagen einen garantierten Abnahmepreis für ihren eingespeisten Strom bekommen. Dies war der SPD aber zu radikal. Sie machte sich Sorgen um die Energiewende. Für neue Solaranlagen soll es nun doch, wenn auch zeitlich begrenzt auf 3 Jahre, eine feste Zahlung geben. Danach müssen die Eigentümer ihren Strom direkt vermarkten. Und auch Windparkbetreiber brauchen wohl nicht mit ganz so starken Einschnitten rechnen, wenn an manchen Tagen die Netze überlastet sind. Bis zum 22. Juli können sich jetzt Bundesländer und Verbände zu den Plänen äußern.
2: Bundesverkehrsminister Schnieder hält weitere spontane Sperrungen maroder Brücken in Deutschland für möglich. Mit Blick auf eine baufällige Brücke in Bonn sagte der CDU-Politiker, ihr Zustand habe sich innerhalb weniger Wochen dramatisch verschlechtert. Das könne auch bei anderen Brücken passieren, darum werde viel kontrolliert. Bis 2030 müssen laut Schnieder rund 4000 Brücken oder Brückenteile im Autobahnnetz saniert werden.
5: Bauernpräsident Ruckwied warnt wegen des Iran-Kriegs vor einem Engpass von Düngemitteln. Dem Redaktionsnetzwerk Deutschland sagte er, die Lage am Golf habe sich nicht geändert. Die Stickstoffpreise blieben hoch und die Düngervorräte für die kommende Saison seien gefährlich gering. Ruckwied fordert daher Entlastungen für Landwirte, beispielsweise beim Agrardiesel, bei der Energiesteuer sowie bei der CO2-Bepreisung. Und noch die Zeit, 7.03 Uhr.
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7: A5 Frankfurt Richtung Kassel zwischen Nordwestkreuz Frankfurt und Bad Homburger Kreuz. Eine Baustelle, 2 Kilometer Stau und eine Viertelstunde Zeitverlust. In die Schweiz schauen wir noch schnell. A2 Luzern Richtung Gotthard zwischen Altdorf und Göschinen, 15 Kilometer Stau. Das dauert mehr als 2 Stunden länger. Die empfohlene Umleitung läuft über die A13, den San Bernardino-Tunnel. 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
7: Wir schauen auf die aktuellen Werte. Wir haben 13 Grad und leichte Bewölkung in Manderscheid und Hermeskeil, 14 Grad und Wolken in Albstadt und 16 Grad und Wolken bei Ihnen in Lahr. SWR4-Wetterexperte Stefan Bender weiß noch mehr. Guten Morgen.
8: Guten Morgen. Heute erwartet uns meist ruhiges Sommerwetter. Zeitweise scheint die Sonne, manchmal sind Wolken dazwischen, aber nur vereinzelt reicht es für Schauer. Im Pfälzer Bergland steigen die Temperaturen bis 24 und in Winnweiler oder auch in Kontwisch bis 27 Grad. Morgen am Sonntag weht ein böiger Wind von der Nordsee zu uns. Mit dem ziehen vormittags ein paar Schauerwolken durch. Morgen Nachmittag geht es dann trocken und meist sonnig weiter. Mit maximal 24 Grad bleibt die Luft allerdings deutlich kühler als in den letzten Tagen.
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7: Guten Morgen. Sie starten heute an diesem 18. Juli Ihre große Hollywood-Karriere. Und zwar in Karlsruhe. Da läuft ein offenes Casting für einen Hollywood-Film. Wer gesucht wird und welches Talent Sie brauchen, das hören Sie gleich nach 3 Hits. Mit dem 70er-Classic geht's los, um schon mal von Ihrem großen Durchbruch zu träumen mit Harpo.
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0: Guten Morgen in der SWR 4 an Ihrem Samstagmorgen, der womöglich der Startschuss für Ihre zweite Karriere ist. 7:15 ist es, aber wir fangen mal vorne an. Der nächste Hollywood-Star kommt vielleicht hier aus dem Südwesten. Stellen Sie, wenn Sie mögen, doch Ihr Gesangs- und Schauspieltalent in Karlsruhe im Ettlinger Tor nachher unter Beweis. Da werden Gesichter und Stimmen für einen neuen Hollywood-Weihnachtsfilm gesucht. Otto Nitschke von der zuständigen Castingagentur. Otto, wir haben uns aufs Du geeinigt. Wer euch überzeugt, der packt dann bald tatsächlich die Koffer, oder?
1: Richtig. Die Gewinner, die dürfen sich freuen, die fliegen dann auf Kosten des Produzenten, fliegen die dann nach Amerika und es wird in Hollywood gedreht.
0: Okay, also das ist wirklich unsere Chance auf die ganz große Leinwand. Was müssen denn die SWR 4 Hörerinnen und Hörer mitbringen an Talent?
1: Talent, ja, das muss man sehen. Jeder, der schauspielt, der bekommt eine Rolle, der muss ein Telefonat machen auf Englisch und dann kann auch sein, dass er dann anschließend nochmal mit einem Gegenspieler zusammen was spielen muss.
0: Okay, und auch Laien geht ganz gezielt.
1: Laien, auf jeden Fall, ja, ja. Das ist das Überraschende, ja, dass bei den Laien wirklich unheimliche Talente schlummern, die wirklich wahnsinnig spielen können. Und da sind wir immer wieder überrascht, mit was für eine Professionalität sie kommen und was für tolle Talente das sind.
0: Ach, wie schön. Das heißt, wenn ich jetzt hier bei uns im Südwesten vielleicht auch in einer Laien-Theatergruppe spiele, das machen ja viele, ne, in den kleineren Orten und so, die spielen so hobbymäßig Theater oder so oder stehen einfach mal unter der Dusche und singen vor sich hin und denken, jetzt, das wäre meine Chance, was draus zu machen, dann kommen wir zu euch zum Casting.
1: Richtig, die Chance haben sie auch, wenn sie wirklich gut sind und der Produzent sagt, ja, genau so, was brauche ich, suche ich so, dann sitzen sie nächstes Jahr im Flugzeug und fliegen nach Hollywood. Das ist ja das gerade, was Schauspieler und Schauspielerinnen, ja auch Sänger und Sängerinnen gerne wollen. Sie wollen gerne über den Teich, sie wollen in einer großen internationalen Produktion mitmachen und die Chance kriegen sie jetzt. Vielleicht bist du ja auch dabei.
0: Ja, das überlege ich mir mal, du, wie weit meine Karriere mich auch treibt hier.
1: Ja.
0: Das Hollywood-Casting nachher von 13 bis 18 Uhr im Ettlinger Tor in Karlsruhe. Sänger müssen mindestens 14 und Schauspieler mindestens 16 Jahre alt sein. Nach oben gibt's aber keine Grenzen. Mitsingen ohne Casting, das geht jetzt hier auch beim schönsten Musikmix bei einem 70er-Classic der Gruppe Dawn in SWR 4. Und zum Mitschnipsen reicht's auch.

7.21 Uhr in SWR 4. Kommen Sie, wir schauen mal schnell auf die Straße. Vorsicht bitte auf der A6 Heilbronn Richtung Nürnberg. Zwischen dem Kreuz Feuchtwangen-Kreilsheim und Feuchtwangen-Nord. Da liegt ein Metallteil auf der linken Spur. Fahren Sie vorsichtig in Richtung Freizeit und Wochenende.

0: Es ist 7.30 Uhr.
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2: Aus dem Studio Kaiserslautern mit Sebastian Stollhof. Guten Morgen. In der Westpfalz gibt es aktuell einige Online-Betrugsversuche. Der 1. FC Kaiserslautern musste sich in einem Testspiel bei Mainz 05 deutlich geschlagen geben. Und das Wetter? Sonne und Wolken bis 28 Grad. Die Polizei warnt in der Westpfalz vor Online-Betrugsmaschen. In mehreren Fällen waren die Täter erfolgreich. SWR-Reporterin Annika Marges mit Details.
3: In Kaiserslautern, da haben Betrüger von dem Konto einer 61-Jährigen einen fünfstelligen Betrag abgehoben. Die Frau ist auf eine sogenannte Phishing-Mail hereingefallen, in der sich die Betrüger als Mitarbeiter ihrer Bank ausgegeben haben. In der E-Mail, da war ein Link, der die Frau direkt zur Telefonnummer ihres angeblichen Bankmitarbeiters führte. Der Betrüger hat es dann am Telefon geschafft, die 61-Jährige davon zu überzeugen, einen QR-Code zu scannen. Über den konnten die Betrüger dann auf ihr Konto zugreifen. Ebenfalls in Kaiserslautern wurde ein Mann Opfer von einem Online Betrug. Der 21-Jährige tauschte auf einer Social-Media-Plattform Intimbilder mit einer virtuellen Bekannten aus. Die erpresste ihn dann später mit den Bildern. Wenn er keine 500 Euro in Bitcoin überweise, versende sie die Bilder an all seine Kontakte.
2: Die Polizei warnt, bevor man QR-Codes oder Links anklickt oder private Bilder verschickt, sollte man sich immer vergewissern, dass der Absender auch tatsächlich der ist, für den er sich ausgibt. Ein Hund hat einem Mann auf dem Stiftsplatz in Kaiserslautern ins Bein gebissen. Der Mann musste vom Rettungsdienst behandelt werden. Nach Angaben der Polizei hatte der Besitzer das Tier am späten Donnerstagabend frei herumlaufen lassen. Der Besitzer des Hundes war vorher schon aufgefallen, weil er Streit mit dem Mitarbeiter eines Kiosks in der Stadt hatte. Er bekam da bereits einen Platzverweis, den ignorierte der Mann allerdings. Die Polizei nahm ihn über Nacht fest, der Hund wurde dem Ordnungsamt übergeben. Der 1. FC Kaiserslautern hat ein Testspiel über 4x30 Minuten beim Bundesligisten FSV Mainz 05 mit 1:4 verloren. Den Treffer für den FCK erzielte Mergin Berisha zum zwischenzeitlichen 1:3. FCK-Trainer Thorsten Lieberknecht sagte nach dem Spiel, dass seine Mannschaft nicht konsequent genug war.
4: War halt ein Top-Test gegen den Erstligisten, der in den ersten 60 Minuten gezeigt hat, wie effizient ein Fußballspiel sein kann. Die Fehler wurden ausgenutzt und die Fehler, die wir auch herbeigeführt hatten bei 05ern, die haben wir dann nicht ausnutzen können.
2: Der 1. FC Kaiserslautern reist morgen ins Trainingslager nach Südtirol.
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2: Sonne und zum Teil dichte Wolken wechseln sich heute in der Westpfalz ab. Regen gibt es nur noch selten. Aktuell sind es 15 Grad in Buborn und 16 Grad in Erfweiler. Und es wird auch nicht mehr so heiß, bei maximal 28 Grad. Morgen erst Schauer, zum Teil auch Gewitter, dann freundlicher.
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0: A5 Frankfurt Richtung Kassel zwischen Nordwestkreuz Frankfurt und Bad Homburger Kreuz. 3 Kilometer Baustellenstau. Das dauert ungefähr 20 Minuten länger dort. A6 Mannheim Richtung Heilbronn zwischen Viernheimer Kreuz und Kreuz Mannheim. Nach einem Unfall 2 Kilometer Stau. Und in der Schweiz A2 Luzern Richtung Gotthard zwischen Altdorf und Göschenen. 15 Kilometer Stau. Das dauert aktuell für Sie ungefähr 2,5 Stunden länger. Die empfohlenen Umleitungen laufen über die A13, den San Bernardino-Tunnel, die A9, Simplon und Autoverlad Lötschberg. Na, viel Erfolg auf dem Weg. 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
0: Guten Morgen. Vielleicht gehören Sie ja auch zu denen, die sich freuen, dass es jetzt ein bisschen abkühlt. Da schlafen wir wieder besser. Oder wir arbeiten auch besser. So wie Sabine aus Pirmasens. Die hat einen der heißesten Arbeitsplätze im Südwesten. Welcher das ist und weshalb Sie in Pirmasens vielleicht auch öfter mal bei ihr vorbeikommen, das hören Sie gleich nach 3 Hits. Den Anfang macht Neil Diamond mit einem 70er-Classic.
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0: 7.43 Uhr. Es ist gleich 7:45 in SWR 4. Einen schönen Samstagmorgen für Sie. Und das Schwitzen ist erstmal vorbei. Das heißt, die Fenster, die Sie jetzt zu Hause aufreißen, die bleiben auch tagsüber offen. So viel Hitze kommt da gerade nicht rein. Das freut wohl auch Sabine aus Pirmasens. Die hat einen der wohl heißesten Arbeitsplätze im Südwesten. Ein kleines Parkplatzhäuschen. Sabine, da drin sind über 40 Grad gewesen in letzter Zeit. Wie oft haben Sie schon überlegt, eine Klimaanlage in dieses Parkplatzhäuschen einzubauen?
1: Also nachgedacht habe ich oft, nur ist das in der Praxis leider nicht möglich, weil das Häuschen ist ja innen mit Holz gedämmt. Da muss dann ein Ventilator oder zwei genügen.
0: Zwei, von beiden Seiten einfach her mit der Luft.
1: Genau.
0: Okay, also der Ventilator hat geholfen. Was haben Sie sonst so angestellt, um nicht völlig einzugehen?
1: Also warmen Tee getrunken. Dann habe ich von einer ganz lieben Kundin einen Fächer bekommen. Der kam oft zum Einsatz. Und im äußersten Notfall dann halt meine Kühlakkus.
0: Kühlakkus, okay. Was haben Sie da gemacht?
1: Ja, das sind so ganz normale aus der Gefriertruhe. Da nehme ich mir eine Kühltasche mit.
0: Ja.
1: Und wickel die dann in so ein kleines Handtuch ein und legt mir dann manchmal auf den Kopf oder hinten ins Genick.
0: Nun haben die Temperaturen ja jetzt ein bisschen abgenommen. Insofern ist es jetzt gerade gar nicht mehr so arg schlimm in Ihrem Parkplatzhäuschen, oder?
1: Nee, eigentlich richtig angenehm.
0: Was machen Sie denn da eigentlich so den ganzen Tag? Kommt da immer jemand vorbei? Müssen Sie da noch von Hand abkassieren oder womit vertreiben Sie sich die Zeit?
1: Ja, im Prinzip wie im Parkhaus. Die Leute fahren bei mir rein, bekommen ihr Parkticket handgeschrieben. Wenn sie rausfahren, zahlen sie bei mir wieder.
0: Ach, das ist ja super. Das ist ja noch richtig mit Kundenkontakt.
1: Genau.
0: Toll. Dann brauche ich mir ja um Ihre Langeweile keine Sorgen zu machen, denn die haben Sie gar nicht.
1: Nicht wirklich. Aber auch Gott sei Dank.
0: Geht auch der Tag schneller rum. Sabine, dann wünschen wir Ihnen ein schönes, arbeitsreiches Wochenende und hoffen, dass die Werte nicht so schnell wieder so weit raufgehen, dass Sie mit den Kühlakkus arbeiten müssen in Ihrem Parkplatzhäuschen.
1: Ja, vielen lieben Dank.
0: Und wir liefern die Entspannung der musikalischen Art dazu. 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Jetzt mit Gordon Lightfoot. Schönes Wochenende.

0: Ihr Samstagmorgen in SWR 4 um 8:09. Guten Morgen.
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6: 8 Uhr im Studio, Simone Stephan. Im Kreis Karlsruhe stürzt ein Bahnmitarbeiter während einem Streit aus einem fahrenden Zug. In Worms haben die Nibelungenfestspiele begonnen. Das Wetter in Rheinland-Pfalz. Sonne, Wolken und kaum Schauer bei 22 bis 28 Grad. Ein Sicherheitsmitarbeiter der Deutschen Bahn ist bei Ettlingen im Kreis Karlsruhe nach einem Streit aus einem fahrenden Zug gestürzt. Er wurde dabei lebensgefährlich verletzt. Vorausgegangen war eine Fahrscheinkontrolle, wie Staatsanwaltschaft und Polizei mithalten. SWR-Reporterin Judith Hövelmeier.
7: Im Rahmen der Kontrolle soll der mutmaßlich alkoholisierte Fahrgast die beiden Sicherheitskräfte beleidigt haben. Danach war es laut Polizei zu einem Gerangel zwischen dem 36-jährigen Fahrgast und einem 26 Jahre alten Sicherheitsmann gekommen. Dabei gingen beide zu Boden. Hierbei öffnete sich aus bislang ungeklärter Ursache die Tür des fahrenden Zuges und der 26-Jährige stürzte auf Höhe von Ettlingen-Bruchhausen aus dem Zug. Der lebensgefährlich verletzte Bahnmitarbeiter wurde bei einer groß angelegten Suche im Gleisbereich gefunden und in ein Krankenhaus gebracht. Der Tatverdächtige ist noch im Zug festgenommen worden.
6: Bundeswirtschaftsministerin Reiche hat ihre Pläne für Einschnitte bei der Förderung erneuerbarer Energien abgeschwächt. Das geht aus einem neuen Entwurf für die geplante Reform hervor. Die Regelung betrifft vor allem Privatleute mit kleinen Solaranlagen bis 25 Kilowatt, die ab 2027 errichtet werden. Sie können auch künftig mit einem festen Preis für den erzeugten Strom rechnen, zumindest übergangsweise. Eigentlich wollte die CDU-Politikerin garantierte Preise für den eingespeisten Strom abschaffen. In Worms sind am Abend die Nibelungenfestspiele eröffnet worden. Vor dem Dom wird in diesem Jahr das Stück Die Hunnenkönigin gezeigt. Alle Vorstellungen sind bereits ausverkauft. SWR-Reporterin Karin Petzold berichtet.
8: In der Geschichte geht es um Kriemhild, die nach dem gewaltsamen Tod ihres Mannes Siegfried die neue Frau an der Seite von Hunnenkönig Etzel wird und die auf Rache sind. Für Drehbuch und Regie verantwortlich sind die beiden Briten Oliver Lansley und James Seeger. Sie bringen dieses Jahr erstmals längere Tanzszenen auf die Bühne, viel Live-Musik und als großer Blickfang eine riesige Drehscheibe, auf der die Schauspielerinnen und Schauspieler agieren. Die Wormser Nibelungenfestspiele, sie dauern noch bis Anfang August.
6: Bei der Fußball-Weltmeisterschaft steht heute das Spiel um Platz 3 an. In Miami treffen Frankreich und England aufeinander. Anpfiff ist um 23 Uhr unserer Zeit. Für Frankreichs Stürmer Kylian Mbappé geht es dabei auch um den goldenen Schuh des besten WM-Torjägers. Er hat bislang 8-mal getroffen, genauso oft wie Argentiniens Lionel Messi. Sein Team spielt morgen im Finale gegen Spanien. Die Zeit 8:03 Uhr.
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9: A5, da geht's los. Frankfurt Richtung Kassel zwischen Nordwestkreuz Frankfurt und Bad Homburger Kreuz. 2 Kilometer Baustellenstau und eine Viertelstunde plus. Und in die Schweiz, A2 Luzern Richtung Gotthard zwischen Altdorf und Göschenen. 17 Kilometer Stau. Da stehen sie aktuell bis zu 3 Stunden lang. Die empfohlene Umleitung ist die A13 San Bernardino-Tunnel, A9 Simplon oder Autofahrrad Lötschberg. Ja, halten Sie durch, wir sind bei Ihnen. Alle Verkehrsinfos gibt's auch jederzeit auf swr4.de.
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9: Es ist leicht bewölkt bei 15 Grad in Biberach, bewölkt bei 16 Grad in Pirmasens und leicht bewölkt bis bewölkt bei 17 Grad in Kandel und in Freiburg im Breisgau. Und wie es sonst so aussieht, das weiß SWR4-Wetterexperte Stefan Bender.
10: Guten Morgen. Heute erwartet uns meist ruhiges Sommerwetter. Zeitweise scheint die Sonne, manchmal sind Wolken dazwischen, aber nur vereinzelt reicht es für Schauer. Im Pfälzer Bergland steigen die Temperaturen bis 24 und in Winnweiler oder auch in Kontwitz bis 27 Grad. Morgen am Sonntag weht ein böiger Wind von der Nordsee zu uns. Mit dem ziehen vormittags ein paar Schauerwolken durch. Morgen Nachmittag geht es dann trocken und meist sonnig weiter. Mit maximal 24 Grad bleibt die Luft allerdings deutlich kühler als in den letzten Tagen.
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9: Guten Morgen. 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Dann mal los. Hier geht's jetzt um eine SWR4-Tasse. Die bekommen Sie mit ein bisschen Glück, wenn Sie uns sagen, welcher Hit so anfängt. Welchen 60er Oldie suchen wir? Versuchen Sie es. Ich freue mich auf Sie.
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SWR4 ist hier an ihrem Samstagmorgen. 7:45 ist es gleich. Wir suchen den passenden Interpreten bzw. den Songtitel zu einem Anfang. Hier, Sekunde kurz. Da steckt ein Frosch im Hals. Ich bräuchte auch mal einen Tee aus so einer SWR4-Tasse offensichtlich. Also, wir suchen den Hit, zu dem dieser Anfang hier gehört. Ja, aber was ist das? Es ist offenbar schwierig. Ich weiß, es klingt so ähnlich wie Baby Love von den Supremes am Anfang. Ist es aber nicht. Es ist das hier. Also es sind die Supremes, aber es ist nicht Baby Love, sondern es ist Where Did Your Love Go? Und diese SWR4-Tasse, die bleibt jetzt hier stehen. Das hat niemand gelöst. Es hat niemand angerufen mit der richtigen Lösung. Das heißt, diese SWR4-Tasse wartet auf ihre nächste Chance, zu Ihnen nach Hause zu wandern. Und wir freuen uns jetzt nichtsdestotrotz über diesen wirklich, wie ich finde, wunderbaren 60er-Oldie in SWR4 von den Supremes. Guten Morgen.

Und ich ahne es, in Langenargen schwingt jemand mit. Heute früh, 8.27 Uhr ist es in SWR 4. Denn der Gerhard aus Langenargen, der mailt uns gerade über swr4.de, dass ihn unsere Musik regelmäßig durch den Tag begleitet. Und er sagt, vielen Dank für das großartige Programm und unseren Einsatz. Mensch Gerhard, das machen wir doch gerne. Das hier auch. Hier ein 70er-Classic von Supertramp für den Start ins Wochenende. Liebe Grüße.

0: Es ist 8.30 Uhr.
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2: Aus dem Studio Kaiserslautern mit Sebastian Stollhof. Guten Morgen. In der Westpfalz sind viele Häuser bei Starkregen gefährdet. Aus einem Auto in Zweibrücken wurden 25.000 Euro gestohlen. Und das Wetter? Sonne und Wolken bis 28 Grad. Viele Menschen in Rheinland-Pfalz leben an Orten, die überflutet werden können. Eine Recherche von SWR-Datenjournalisten zeigt, dass beispielsweise in Zweibrücken gut 1.500 Menschen auf Grundstücken leben, die bei einem Jahrhunderthochwasser unter Wasser stünden. Mein Kollege Andreas Karlmeier mit Einzelheiten.
3: Dass so ein Szenario nicht unrealistisch ist, hat das Pfingsthochwasser in Zweibrücken vor 2 Jahren gezeigt. Damals standen weite Teile der Innenstadt und einige Stadtteile unter Wasser. SWR-Datenjournalisten haben Karten von Behörden zu Starkregen und Hochwasser aufbereitet und im Internet veröffentlicht. Dort kann jeder ablesen, ob sein Haus gefährdet ist. Auf der Karte kann man genau sein Haus raussuchen und sehen, wie hoch das Wasser etwa bei einem Jahrhunderthochwasser stehen könnte. So zeigt sich zum Beispiel, dass auch Dörnbach im Donnersbergkreis, Teile von Landstuhl oder Otterberg massiv durch Flutschäden betroffen wären. Die interaktive Karte finden Sie online bei SWR Kaiserslautern.
2: Die Polizei warnt in der Westpfalz vor Online-Betrugsmaschen. In mehreren Fällen waren die Täter erfolgreich. In Kaiserslautern haben zum Beispiel Betrüger von dem Konto einer 61-Jährigen einen 5-stelligen Betrag abgehoben. Die Frau ist auf eine sogenannte Phishing-Mail hereingefallen, in der sich die Betrüger als Mitarbeiter ihrer Bank ausgegeben haben. In der Innenstadt von Zweibrücken sind in der Nacht etwa 25.000 Euro aus einem Auto gestohlen worden. Nach Angaben der Polizei befand sich das Geld in einer braunen Aktentasche. Ein Unbekannter hatte die Scheibe des Autos kurz vor Mitternacht mit einem Stein eingeschlagen und die Tasche gestohlen. Die Polizei bittet Zeugen um Hinweise. Im Zoo in Kaiserslautern stehen viele Umbauarbeiten an. Nachdem diese Woche der neue Otterbereich eingeweiht wurde, will sich der Zoo jetzt das Ziegengehege vornehmen. Und generell plant Geschäftsführerin Petra Rödler, den Zoo anders zu gestalten.
4: Mein Wunsch ist so ein bisschen zukünftig, diese Themenwelten besser zu zeigen. Hier Asien mit den Ottern oder auch bei den Erdmännchen die Savanne. Aber wir haben einige Anlagen, die wirklich in die Jahre gekommen sind. Und großes Problem ist auch die Savannenanlage mit den Zebras, Antilopen und Straußen. Da zum Beispiel die Zaunanlage und alles. Also wir haben einige Baustellen, aber wir gehen die jetzt nach und nach an. Das schaffen wir irgendwann.
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2: Sonne und zum Teil dichte Wolken wechseln sich heute bei uns in der Westpfalz ab. Regen gibt es nur noch selten. Aktuell sind es 15 Grad in Reiboldskirchen und 16 Grad in Otterbach. Morgen erst Schauer, dann Sonne.
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0: A3 Frankfurt Richtung Würzburg zwischen Aschaffenburg West und Goldbach. Da hat es einen Unfall gegeben auf der linken Spur. 5 Kilometer Stau gibt es. Das Ganze dauert ungefähr 20 Minuten länger dort. Und in der Schweiz A2 Luzern Richtung Gotthard zwischen Altdorf und Göschenen haben wir inzwischen 20 Kilometer Stau. Die Verzögerung bis zu 3 Stunden. Empfohlene Umleitungen sind die A13 San Bernardino Tunnel, A9 Simplon oder Autoverlad Lötschberg. Da geht es dann mit Glück ein bisschen schneller. 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
0: Guten Morgen, wir starten gemeinsam ins Wochenende und was immer Sie vorhaben, es wird nicht mehr so verschwitzt. Ja, Fahrradtouren und Wanderungen sind wieder möglich, ohne sich dabei geduscht zu fühlen, ohne geduscht zu haben, wohlgemerkt. Genießen Sie die Freizeit.
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0: Stefan, weißt du, was ich mag?
1: Nee.
0: Ich mag, dass wir wieder so ein bisschen mitwippen und mittanzen können, ohne sofort Schweißausbrüche zu kriegen.
1: Ah, stimmt.
0: SWR4 ist hier. Schönen Samstagmorgen. 8:45 ist es. Und ich weiß, SWR4-Wetterexperte Stefan Bender, wir fühlen da ähnlich. Und vielleicht gibt es auch ganz viele Hörerinnen und Hörer, die irgendwie mit uns empfinden, die gerade Terrassentüren aufreißen und sagen, zum Glück kommt frische Luft rein.
1: Ja, und das geht noch bei, also fast überall Werten unter der 20-Grad-Marke. Zum Beispiel, also meine Highlight im Moment, die Schleifel mit 13 Grad ist schön dabei. Oder auf der Bar zum Beispiel sind es noch 16 Grad. Da kann man schön durchliften. Im Rheintal allerdings, da sind sie schon dabei, die 21 Grad auf dem Weg nach oben bis hin zu 28. Aber das ist alles unter 30. Weißt du noch, wie sich das anfühlt? Alle Temperaturen unter der 30-Grad-Marke?
0: Ich kann mich ganz dunkel, kann ich mich erinnern.
1: Damals. Das war das mal irgendwann.
0: Aber das ist doch schön, das sind doch gute Aussichten. Und die Unwetter aus den vergangenen Tagen, wie tragen die sich durchs Wochenende oder sind die weg?
1: Teilweise, nein, ganz sind sie noch nicht weg. Heute gibt es noch hier und da, also ja, kleine Gewitter gibt es eigentlich nicht. Es ist von der Anzahl her sind es weniger. Also die Wahrscheinlichkeit, dass es irgendwo ein Unwetter gibt, ist geringer. Aber ganz weg ist sie noch nicht. Vor allem vom Schwarzwald bis nach Oberschwaben, bis zum Allgäu hin, da kann es noch krachen. Ansonsten aber ein entspannter Samstag. Und am Sonntag gibt es noch ein ganz anderes Wetter.
0: Welches denn, du Rätselmann?
1: Ja, ich mach's spannend. Es kommt eine schöne Nordseebrise zu uns. Die kommt am Anfang mit ein paar Schauern und dann nachmittags klart es auf, dann wird diese Nordseeluft schön trocken. Maximal nur 25 Grad ist die Temperatur in den Tälern. Kannst du dir das vorstellen?
0: Ja, also daran erinnere ich mich auch noch und ich weiß, dass das sich schön angefühlt hat. Deswegen nutzen wir das Wochenende auch mal wieder für sportliche Aktivitäten draußen. Der Blick in die nächste Woche, wagen wir den schon oder ist der noch...
1: Ja. Ich habe einen Temperaturspoiler für Montag früh. Alle, die denken, sie können in kurzen Hosen, T-Shirt und Schlappen rausgehen. Vorsicht, die Frühtemperaturen, 7 oder 8 Grad.
0: Oh,
1: einstellig,
0: so.
1: Ja.
0: Da kommt der Herbst in den Südwesten. Okay, also daran gewöhnen wir uns dann langsam erst wieder. Ich denke, der Sommer ist auch noch nicht ganz vorbei. Aber hey, jetzt atmen wir erstmal durch in SWR 4.

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5: 9 Uhr im Studio, Simone Stephan. Bundesinnenminister Dobrindt warnt vor einer erhöhten Anschlagsgefahr. In Mainz wird gegen eine Burschenschaft demonstriert. Das Wetter in Rheinland-Pfalz, Sonne, Wolken und kaum Schauer bei 22 bis 28 Grad. Die Sicherheitslage in Deutschland hat sich nach Angaben von Bundesinnenminister Dobrindt verschärft. Es seien klar Anschlagspläne erkennbar, sagte der CSU-Politiker der Welt am Sonntag. Deswegen sei die Bedrohungslage nicht mehr als abstrakt, sondern als hoch einzustufen. Aus Berlin, Lissi Kaufmann.
6: Das bedeutet, dass in Deutschland jederzeit mit einem Risiko von Anschlägen zu rechnen sei, so Dobrindt. Klar erkennbar seien solche Anschlagspläne gegen Infrastruktur, Einrichtungen und Personen. Künftig will der CSU-Politiker den Nachrichtendiensten mehr Befugnisse einräumen. Sie sollen nicht mehr nur Informationen sammeln und auswerten, sondern in bestimmten Situationen auch selber eingreifen dürfen. Zum Beispiel soll ihnen erlaubt werden, Wohnungen zu betreten und zu durchsuchen in akuten Terrorlagen, wenn die Polizei noch nicht da ist. Ein unabhängiger Kontrollrat soll die neuen Befugnisse kontrollieren.
5: Ein Sicherheitsmitarbeiter der Bahn ist bei Ettlingen im Kreis Karlsruhe nach einer gewaltsamen Auseinandersetzung mit einem Fahrgast aus einem fahrenden Zug gestürzt und lebensgefährlich verletzt worden. Zu dem Streit war es gestern Abend bei einer Fahrscheinkontrolle gekommen, wie Staatsanwaltschaft und Polizei mitteilten. Dabei habe sich aus noch ungeklärter Ursache die Tür des fahrenden Zuges geöffnet. Der 26-jährige Mitarbeiter war anschließend im Bereich der Gleise entdeckt und ins Krankenhaus gebracht worden. Der offenbar alkoholisierte Fahrgast wurde festgenommen. In Mainz findet heute eine Demonstration gegen die Burschenschaft Germania Halle zu Mainz statt. Ein Protestzug soll vom Hauptbahnhof direkt am Haus der Burschenschaft in der Oberstadt vorbeiziehen. SWR-Reporterin Tatja Huchtkötter berichtet.
7: Die Veranstalter sagen, die Demonstration richte sich, so wörtlich, gegen die rechten Umtriebe der Germania-Halle zu Mainz. Seit 2024 wird die Burschenschaft vom rheinland-pfälzischen Verfassungsschutz als extremistischer Beobachtungsfall geführt. Auch führende AfD-Politiker in Rheinland-Pfalz sind Mitglieder des Altherrenverbandes der Studentenverbindung. Die Demonstration gegen die Burschenschaft findet auch in diesem Jahr rund um das Stiftungsfest der Studentenverbindung statt.
5: Die 14. Etappe der Tour de France wird heute nah an der deutschen Grenze entlang. Start ist in Mulhouse im Elsass, dann geht es in die Vogesen. Auf dem Programm stehen 3800 Höhenmeter und eine Strecke von 155 Kilometern. Das gelbe Trikot des Gesamtführenden trägt weiter der Slowene Tadej Pogacar. Der deutsche Florian Lipowitz ist aktuell Siebter. Die Zeit, es wird 9.03 Uhr.
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6: Vorsicht bitte auf der A8 Stuttgart Richtung München zwischen Ulm-West und Ulm-Ost. Eine ungesicherte Unfallstelle auf der linken Spur. A3 Köln Richtung Frankfurt zwischen dem Dreieck Dernbach und Montabaur. Eine Unfallaufnahme. 5 Kilometer Stau und 45 Minuten plus.
8: A3 Frankfurt Richtung Würzburg zwischen Aschaffenburg West und Goldbach nach einem Unfall 9 Kilometer Stau. Das dauert mindestens eine Stunde länger für Sie. A5 Karlsruhe Richtung Basel zwischen Lahr und Ettenheim 4 Kilometer Stau, eine Viertelstunde plus. A7 Ulm Richtung Füssen zwischen Nesselwang und Grenztunnel Füssen 3 Kilometer Stau. Und dahinter auf der B179 Fernpassstraße zwischen Grenztunnel Füssen und Reute Nord weitere 20 Minuten plus. In der Schweiz A2 Luzern Richtung Gotthard zwischen Altdorf und Göschenen 20 Kilometer Stau im Reiseverkehr. Das Ganze dauert für Sie bis zu 3 Stunden länger. Die empfohlenen Umleitungen, die A13 San Bernardino-Tunnel, A9 Simplon und Autofahrrad Lötschberg. Wir sind bei Ihnen. Und es kommt aktuell noch rein. Vorsicht bitte auf der A3 Köln Richtung Frankfurt zwischen Dierdorf und Ransbach-Baumbach. Da steht ein defektes Fahrzeug auf der rechten Spur. 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
8: Die aktuellen Werte, wir haben 17 Grad und Wolken oder bedeckten Himmel in Freudenstadt, Montabaur und Herdorf und 18 Grad und leichte Bewölkung in Laubheim. SWR4 Wetterexperte Stefan Bender mit den Einzelheiten.
9: Guten Morgen. Heute erwartet uns meist ruhiges Sommerwetter. Zeitweise scheint die Sonne, manchmal sind Wolken dazwischen, aber nur vereinzelt reicht es für Schauer. Im Pfälzer Bergland steigen die Temperaturen bis 24 und in Winnweiler oder auch in Kontwisch bis 27 Grad. Morgen am Sonntag weht ein böiger Wind von der Nordsee zu uns. Mit dem ziehen vormittags ein paar Schauerwolken durch. Morgen Nachmittag geht es dann trocken und meist sonnig weiter. Mit maximal 24 Grad bleibt die Luft allerdings deutlich kühler als in den letzten Tagen.
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8: Guten Morgen, wir starten in das letzte Fußballwochenende der Weltmeisterschaft. Heute Abend das Spiel um Platz 3 und morgen Abend dann das große Finale zwischen Spanien und Argentinien. Wem drücken Sie denn die Daumen? Wir sammeln Argumente, gleich nach 3 Hits und starten jetzt in den Tag mit einem 70er-Classic von ABBA.
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0: Holla, liebe Fußballfreunde, SWR4 ist hier an ihrem Samstagmorgen und ich hoffe, Sie haben ein bisschen ausgeschlafen, denn das Spiel um Platz 3 fängt heute Abend ja erst um 23 Uhr an. Und morgen Abend stellt sich dann die Frage, wer wird Fußballweltmeister? Spanien oder Argentinien? Für wen sind Sie denn?
1: Spanien gehört zu Europa und da wir ja rausgeflogen sind, ne, nehmen wir uns dann, die uns am nächsten sind.
2: Ich glaube, ich bin für Spanien. Ja. Einfach so, sind mir sympathischer.
3: Ganz klar Argentinien, wegen dem Handballspiel im spanischen Fußballteam.
0: Ah, okay, Sie meinen das deutsche Handspiel-Trauma vor 2 Jahren bei der EM gegen Spanien. Also egal, wem Sie die Daumen drücken, wir wünschen Ihnen ganz, ganz viel Spaß. Auch beim Umschalten auf einen anderen Kanal, wenn Sie die Faxen dicker haben von dieser Fußball-WM. SWR 4 ist hier auf dem Weg in Ihr Wochenende. Guten Morgen um 9:15 Uhr.

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1: Es ist 9.30 Uhr.
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3: Aus dem Studio Kaiserslautern mit Sebastian Stollhof. Guten Morgen. Viele Häuser sind in der Westpfalz bei Starkregen gefährdet. Der FCK reist morgen ins Trainingslager nach Südtirol. Und das Wetter? Sonne und Wolken bis 28 Grad. Viele Orte in Rheinland-Pfalz könnten bei einem Jahrhunderthochwasser überflutet werden. Nach Recherchen von SWR-Datenjournalisten leben allein in Zweibrücken rund 1500 Menschen auf gefährdeten Grundstücken. Die Datenjournalisten haben Karten von Behörden zu Starkregen und Hochwasser aufbereitet und im Internet veröffentlicht. Dort kann jeder ablesen, ob sein Haus gefährdet ist. So ist zum Beispiel zu sehen, dass auch Dörnbach im Donnersbergkreis, Teile von Landstuhl oder Otterberg massiv von Flutschäden betroffen wären. Die interaktive Karte finden Sie online im Blog unter SWR Kaiserslautern. Für Fußball-Zweitligist 1. FC Kaiserslautern steht ab morgen das Trainingslager in Südtirol an. Dort bereitet sich das Team von Trainer Thorsten Lieberknecht weiter auf die neue Saison vor. Was im Trainingslager geplant ist, berichtet SWR-Reporterin Sarah Kortz.
4: Der FCK schlägt für eine Woche seine Zelte in den Bergen auf, in der Ferienregion Sterzing-Ratschings. Es werden auch wieder einige Fans mit ins Trainingslager reisen. Dort gibt's für die Mannschaft mehrere Trainingseinheiten. Im Trainingslager steht für die Roten Teufel auch ein weiteres Testspiel an, gegen den FC Südtirol. Generalprobe für die neue Saison ist für den FCK dann am 1. August mit einem Testspiel beim französischen Zweitligisten FC Metz. Und eine Woche später starten die Roten Teufel dann in die neue Zweitligasaison mit einem Samstagabend-Auswärtsspiel beim Bundesliga-Absteiger Wolfsburg.
3: Dieses Wochenende findet in Kaiserslautern wieder das inklusive Straßentheater und Musikfest Alles muss raus statt. Doch das ist nicht die einzige Veranstaltung, die die Westpfalz zu bieten hat. Was sonst noch los ist, weiß meine Kollegin Annika Mages.
5: In Pirmasens sind an diesem Wochenende wieder viele Ritter und Wikinger unterwegs, denn hier findet heute und morgen der Mittelaltermarkt statt. Im Strecktalpark, da zeigen nicht nur verschiedene Handwerker ihre Kunstwerke, sondern es gibt auch Bogenschießen und man kann selbst Körbe flechten. Und für Kinder, da gibt's ein handgetriebenes Karussell und ein Riesenrad. Das Highlight ist dann die Feuershow, die heute Abend gezeigt wird. Auch in Falkenstein im Donnersbergkreis findet heute eine Veranstaltung besonders für Familien mit Kindern statt. Hier gibt's eine geführte Wanderung. Die Wandergruppe macht sich mit Laternen auf den Weg und versucht, die Elvetritsch zu finden. Das ist ein vogelähnliches Fabelwesen. Treffpunkt ist da um 17.15 Uhr auf dem Wanderparkplatz zur Kronenbuchenhütte.
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3: Einen Mix aus Sonne und Wolken gibt es heute bei uns in der Westpfalz. Regen gibt es nur noch selten. Derzeit sind es 16 Grad in Bottenbach und 18 Grad in Benhausen. Morgen gibt es erst Schauer oder auch Gewitter, dann wird es sonnig.
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6: Auf der A3 geht's los, Köln Richtung Frankfurt, zwischen Ransbach, Baumbach und Montabaur eine Unfallaufnahme. 6 Kilometer Stau und eine halbe Stunde, die das länger dauert. A3 Frankfurt Richtung Würzburg, zwischen Aschaffenburg West und Goldbach, 11 Kilometer Stau an einer inzwischen geräumten Unfallstelle. A5 Basel Richtung Karlsruhe, zwischen Efringenkirchen und dem Dreieck Neuenburg, 3 Kilometer Stau, eine Viertelstunde plus. A5 Karlsruhe Richtung Frankfurt, zwischen Kronau und dem Kreuz Waldorf. Ein Unfall in der Baustelle. 3 Kilometer Stau, auch eine Viertelstunde plus. A7 Ulm Richtung Füssen. Zwischen Nesselwang und Grenztunnel Füssen. 4 Kilometer Stau, 20 Minuten plus. Und dahinter in Österreich auf der B179 Fernpassstraße. Zwischen Grenztunnel Füssen und Heiterwang Süd. Weitere 30 Minuten, die das länger dauert. A8 Karlsruhe Richtung Stuttgart. Zwischen Pforzheim West und Pforzheim Ost. 7 Kilometer stockender Verkehr in der Baustelle und eine Viertelstunde plus. A8 Stuttgart Richtung München zwischen Eichelberg und Mühlhausen. 3 Kilometer Stau, Viertelstunde plus. Und im weiteren Verlauf zwischen Ulm West und Ulm Ost ein Unfall. 4 Kilometer Stau und 30 Minuten Verzögerung. Und dann trauen wir uns noch in die Schweiz zu schauen. Da ist massiv viel los, total viel Reiseverkehr. A2 Luzern Richtung Gotthard zwischen Altdorf und Göschenen. 20 Kilometer Stau. Das kostet Sie ungefähr 3 Stunden mehr Zeit. Die empfohlenen Umleitungen sind die A13 San Bernardino-Tunnel, A9 Simplon oder Autofahrrad Lötschberg. Viel Erfolg und viel Geduld. 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
6: Guten Morgen. Sie brauchen noch Inspiration fürs Wochenende? Da machen wir das so. Sie holen sich kurz eine Brezel vom Bäcker und ich bereite Ihnen hier ein potenzielles Ausflugsziel im Südwesten vor. Also gleich nach 3 Hits wäre ich soweit, wenn Sie mögen. Vorher lassen wir mal Rod Stewart ran mit einem 70er-Classic.
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0: Hier ist Ihr Samstagmorgen in SWR 4. Schönes Wochenende. So, und falls Sie noch Kapazitäten frei haben am Wochenende und Sie brauchen noch eine Idee, dann wäre vielleicht das 76. Konzer Heimat- und Weinfest was für Sie. Bürgermeister der Stadt Konz ist Guido Wacht. Herr Wacht, Sie feiern gerne und lang, oder? Nehme ich an.
1: Ja, das machen wir natürlich sehr gerne, weil unsere Tradition, das heißt Heimat-Weinbautradition, die wir natürlich feiern wollen. Und das Heimatfest ist natürlich ein Stell-Dich-Ein. Musik und Gastfreundschaft, und das wollen wir natürlich feiern übers Wochenende bis zum Montag.
0: Was ist mit dem WM-Finale? Kann ich das bei Ihnen irgendwo gucken oder muss ich dafür nach Hause gehen vor den Fernseher?
1: Nein, also diejenigen, die sich immer noch für die WM auch interessieren, für die haben wir natürlich im Public Viewing auch gemacht. Und da können wir ab 21 Uhr dann gemeinsam für die Interessierten das WM-Endspiel sehen.
0: Ja, dann nur weil wir schon ausgeschieden sind. Jetzt Spanien, Argentinien, jetzt bringen wir das Ganze auch noch vernünftig zu Ende.
1: Genau, vielleicht haben wir so ein bisschen europäisches Herz ja auch nochmal drin und wir drücken dann den Europäern die Daumen, ja.
0: Was ist denn Ihr persönliches Highlight? Was ist so das, was Ihr Herz erwärmt am Wochenende jetzt?
1: Emotional gesagt, das Heimatfest steht für Weinfest, das ist Ausdruck von Zusammenhalt und Heimatgefühl. Ja, und es feiert so ein Stück weit die Menschen, den Wein und die Tradition in unserer Region. Und es begegnen sich auf dem Heimatfest ja immer die Generationen und viele, viele Gäste geben natürlich eine ganz tolle Atmosphäre von Herzlichkeit und Lebensfreude. Und das ist eigentlich das, was wir die 4 Tage auch feiern wollen. Das heißt, wir feiern uns, wir feiern die Tradition, wir feiern den Wein. Und ja, auf ein gutes und sehr, sehr spannendes und schönes mit Gesprächen flankiertes Beisammensein an den 4 Tagen in Konz.
0: Also dann, feiern Sie den Wein, feiern Sie das Leben, Herr Wacht. Und wir wünschen Ihnen dabei ganz, ganz viel Spaß.
1: Das machen wir.
0: Es steigt das 76. Konzer Heimat- und Weinfest noch bis Montagnacht. Und wenn Sie Lust haben, sind Sie mit dabei. SWR 4 ist hier. Ein schönes Wochenende.

0: 9.53 Uhr, es ist in SWR 4. Vorsicht bitte, wir schauen auf die A5 Basel Richtung Karlsruhe. Zwischen Karlsruhe Süd und Ettlingen, da liegt ein Metallteil auf der Autobahn. Fahren Sie vorsichtig.
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9: 10 Uhr im Studio Simone Stephan. Kleine Solaranlagen sollen vom Bund doch weiter gefördert werden. Bei der Fußball-WM geht es heute um Platz 3. Das Wetter in Rheinland-Pfalz, Sonne, Wolken und kaum Schauer bei 22 bis 28 Grad. Neue kleine Solaranlagen sollen nun doch länger gefördert werden als bisher geplant. Bundeswirtschaftsministerin Reiche hat dazu einen überarbeiteten Entwurf des Erneuerbare-Energien-Gesetzes vorgelegt. Torben Müller berichtet.
10: Übergangsweise ist eine abgesenkte Einspeisevergütung für bis zu 36 Monate vorgesehen. Danach müssten Anlagenbetreiber auf sogenannte Direktvermarktung umsteigen. Das betrifft kleine Solaranlagen bis 25 Kilowatt installierter Leistung, die ab 2027 errichtet werden. Bisher hatten Besitzer kleiner Anlagen, vor allem Privathaushalte, 20 Jahre lang pro Kilowattstunde einen festen Betrag für die Einspeisung erhalten. Reiche hatte geplant, das 2027 abzuschaffen. Das hatte breite Kritik ausgelöst.
9: Bundesinnenminister Dobrindt hat die Bedrohungslage für Deutschland hochgestuft. Es seien klar Anschlagspläne erkennbar gegen Infrastruktureinrichtungen und bestimmte Personen, sagte der CSU-Politiker der Welt am Sonntag. Deshalb bestehe jederzeit das Risiko von Anschlägen. Gleichzeitig kündigte Dobrindt erneut an, den Nachrichtendiensten mehr Befugnisse einräumen zu wollen. Ihnen soll bei einem Terrorverdacht zum Beispiel erlaubt werden, Wohnungen zu betreten und zu durchsuchen, wenn die Polizei noch nicht vor Ort ist. Über das neue E-Auto-Förderprogramm hat der Bund bislang rund 54 Millionen Euro für Neuwagen ausgezahlt. Das geht aus Daten des SPD-geführten Bundesumweltministeriums hervor, die die Grünen-Fraktion in Berlin erfragt hat. Wie lange das Förderprogramm für ein neues E-Auto und bestimmte Plug-in-Hybride noch läuft, ist nicht klar. Die Gesamtsumme bei der Kaufprämie ist auf 3 Milliarden Euro gedeckelt. Sie kann seit Mitte Mai beantragt werden. Bei der Fußball-Weltmeisterschaft stehen die beiden letzten Spiele an. Heute Abend geht es zunächst zwischen Frankreich und England um Platz 3. ARD-Sportreporter Felix Gerhardt.
11: Während sich Spanien und Argentinien auf das morgige Finale vorbereiten, ist bei England vor allem die Aufarbeitung des verlorenen Halbfinals noch ein Thema. Trainer Thomas Tuchel verteidigte sich gegen Kritik von Experten und Medien. Es sei die erfolgreichste WM für England seit 60 Jahren, wenn man das Spiel um Platz 3 gewinne, so Tuchel. Bei den Franzosen steht das Spiel auch im Zeichen des Abschieds von Trainer Didier Deschamps, der nach 14 Jahren aufhört.
9: In Worms sind am Abend die Nibelungenfestspiele eröffnet worden. Vor dem Dom wird in diesem Jahr das Stück Die Hunnenkönigin gezeigt. Der historische Stoff um den Drachentöter Siegfried und seinen Mörder Hagen gilt als eine der wohl größten deutschen Sagen. Die Wormser Nibelungenfestspiele enden am 2. August. Die Zeit 10.03 Uhr.
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12: Einen schönen Gruß auf die Straßen. Wir starten auf der A3 Köln-Frankfurt. Zwischen Dierdorf und Ransbach-Baumbach ein kaputtes Auto, 3 Kilometer Stau. Und im weiteren Verlauf zwischen Ransbach-Baumbach und Montabaur 6 Kilometer Stau an der geräumten Unfallstelle. A5 Basel-Karlsruhe zwischen Effringen-Kirchen und Dreieck Neuenburg, Baustelle, 3 Kilometer Stau. Da brauchen Sie 15 Minuten länger. Dann weiter Richtung Frankfurt auf der A5 zwischen Kronau und Kreuz-Walldorf, Unfall im Baustellenbereich, 3 Kilometer Stau plus 15 Minuten. Die andere A5-Seite, Karlsruhe-Basel also, zwischen Offenburg und Lahr, 8 Kilometer Stau wegen Bauarbeiten plus 30 Minuten. A7 Ulm-Füssen zwischen Nesselwang und Grenztunnel-Füssen, 4 Kilometer Stau plus 20 Minuten. Und dahinter in Österreich auf der Fernpassstraße zwischen Grenztunnel-Füssen und Heiterwang-Süd, weitere 30 Minuten mehr Fahrzeit. A8 Stuttgart-München zwischen Eichelberg und Hohenstadt, 10 Kilometer Stau und stockender Verkehr, dauert ca. 30 Minuten länger. Und einem weiteren Verlauf zwischen Märklingen und Ulm-Ost, Unfallaufnahme, 6 Kilometer Stau und auch da plus 30 Minuten. Dicker Brocken in der Schweiz, A2 Luzern-Gotthard, zwischen Altdorf und Göschenen, 20 Kilometer Stau, das ist Reiseverkehr. Sie könnten da bis zu 3 Stunden einbüßen oder auf die A13 ausweichen. Das wäre San Bernardino-Tunnel oder die A9 Simplon oder den Autoverlad Lötschberg könnten Sie auch nutzen. Alle Verkehrsinfos gibt es zum Nachlesen auf swr4.de und in der kostenlosen App. Gute Fahrt.
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12: 18 Grad haben wir in Freudenstadt bei wenigen Wolken. In Neuwied 20, da ist es grauer. In Überlingen auch Wolken, 21 Grad. Und in Kobern-Gondorf 18 Grad unter Wolken. Mehr zum Wetter weiß Stefan Bender.
13: Guten Morgen. Heute erwartet uns meist ruhiges Sommerwetter. Zeitweise scheint die Sonne, manchmal sind Wolken dazwischen, aber nur vereinzelt reicht es für Schauer. Im Pfälzer Bergland steigen die Temperaturen bis 24 und in Winnweiler oder auch in Kontwig bis 27 Grad. Morgen am Sonntag weht ein böiger Wind von der Nordsee zu uns. Mit dem ziehen vormittags ein paar Schauerwolken durch. Morgen Nachmittag geht es dann trocken und meist sonnig weiter. Mit maximal 24 Grad bleibt die Luft allerdings deutlich kühler als in den letzten Tagen.
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12: und Jörg Ilshöfer, unserem Experten hier für die Sprechstunde, dem Sie heute Ihre Fragen rund ums Kochen live in der Show stellen können. Guten Morgen, lieber Jörg.
14: Einen wunderschönen guten Morgen dir.
12: Ich fand dich immer schon toll, aber seid heute noch toller.
14: Oh.
12: Weil, wissen Sie, was der Mann hat? Der hat einen Schokoladendrucker, habe ich heute erfahren. Und damit bist du jetzt endgültig im Olymp für mich auch.
14: Sehr anständig. Damit können wir Lebensmittel, Teller, alles Mögliche bedrucken. Ganz natürlich ein Schokoladentintenstrahldrucker in Miniaturformat.
12: Ich weiß jetzt, was die Kids auf den Weihnachtswunschzettel draufschreiben werden, wahrscheinlich. Alle Fragen, kochen, Sie sehen es gerade, verzieren, anrichten, grillen, egal was. Wenn es ums Genießen geht, jetzt bitte anrufen. Jörg ist bis 12 für Sie da.
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0: 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Es gibt eine Warnung von der A5 Karlsruhe-Frankfurt. In der Ausfahrt Bruchsal ein defektes Fahrzeug. Seien Sie bitte vorsichtig.
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0: Mit Ihren Fragen heute an Jörg Ilshöfer, unseren Kochexperten. Lieber Jörg, der Andreas Späth aus Lahr-Reichenbach hat geschrieben, dass er an diesen warmen Tagen gerne eine Gazpacho, so eine kalte Gemüsesuppe, zubereiten will. Und zwar aus Gemüseresten. Ja. Seine Frau sagt, macht man nicht, man kauft die frisch. Hast du so ein Quick-Rezept für ihn? Wie macht man das?
2: Also tatsächlich geht es gut aus Resten. Allerdings ist die Gazpacho eine Geschichte von bestimmten Zutaten. Das heißt, es sind Tomaten, Paprika und Gurke. Das sind so die Grundsicht. Ob die jetzt so in 2 Tagen im Kühlschrank waren oder 3 Tage, ist mal relativ egal. Aber das sind die Grundzutaten. Und dann gibt es immer noch so ein bisschen, man kann noch was dazu machen. Das Ganze wird einfach nur püriert, durch ein feines Sieb gegeben, kommt nachher noch Olivenöl und ein bisschen Essig dazu, so ein Balsamico-Essig, ganz wenig, ganz schön. Und dann nochmal schön abschmecken, Salz, frischer Pfeffer, Zitronenschale obendrauf und entweder in der Schüssel serviert, in der Suppenschüssel, oder was viele auch machen, an einem Glas serviert, die trinken das dann.
0: Oh.
2: Und dann ein schönes Baguette dazu, in der Pfanne rechts, links oder im Brot rechts, links ausbraten, ein bisschen Butter, Olivenöl rein und dann ein bisschen mit Knoblauch oben abreiben und das dazu essen, ist ein Träumchen.
0: Und klingt aber gerade wirklich auch sehr, sehr, sehr schmackhaft.
2: Ja, also vor allem was Frisches. Und dass es ja kalt serviert wird, jetzt so warm ist, ganz, ganz lecker.
0: Also Andreas, ne, da hat die Frau nicht ganz unrecht. Man muss es gezielt machen, aber dann kann es gern schon ein paar Tage im Kühlschrank liegen. Danke Jörg, auch
2: sehr
0: für diesen
2: gerne.
0: Sommerlichen Tipp. Sie merken es, fragen Sie uns wirklich alles rund ums Kochen, rund um Zutaten und so weiter. Jörg ist da sehr, sehr gerne heute Ihr Experte.
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0: sind die Manhattans aus dem Jahr, als zum ersten Mal ein Raumschiff auf dem Mars gelandet ist. Die Viking 1 war das. Und hier haben wir Kiss and Say Goodbye gehört.
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0: Mit Jörg Ilshöfer, unserem Kochexperten und ihren Fragen rund um das Thema Genuss und Brutzeln. Wir schalten mal zu Dorothea Stracke. Sie kommt aus Ebingen auf der Schwäbischen Alb. Dorothea, grüße Sie.
2: Guten Tag, aber ich komme nicht aus Ebingen von der Schwäbischen Alb, sondern aus Ebringen bei Freiburg.

0: schwammig, wunderbar. Mhm. Früher habe ich den selber eingelegt. Essig, Öl, Knoblauch, Petersilie, Schnittlauch und so. Wunderbar. Und jetzt kann ich den nicht mehr kaufen. Wenn ich den aber selber kaufe, in einem Laden hier bei uns, kostet der 60 Euro.
1: Was?
0: Sage und schreibe 60 Euro. Und da habe ich gedacht, das muss ich doch auch selber machen können.
2: Ja, also für einen ganz klassischen selbstgemachten Frischkäse, das ist wirklich kein Hexenwerk. Das geht ganz gut. Sie nehmen einen Liter Milch, 3,5-3,8% Fettanteil. Das wird auf circa 85 Grad erhitzt. Wärmer darf es nicht sein tatsächlich. Ja. Also nicht kochen lassen, auf gar keinen Fall. Diese Zeit nutzen Sie, um zwei Zitronen auszupressen. Und dann nehmen Sie den Saft von der Zitrone und machen das in diese 85 Grad heiße Milch hinein.
0: Allerdings schaffe ich denn 85? Weiß ich doch gar nicht.
2: Ja, vielleicht haben Sie so einen Kerntemperaturfühler vom Fleisch eventuell oder sowas. Also es ist schon notwendig, dass man da sich ein kleines Gerät irgendwo kauft. Die sind aber auch nicht teuer, so ein kleines Messgerät. Und dann ist wichtig, dass Sie nicht mit dem Schneebesen einrühren, so mit einem Kochrührlöffel. Das ist elementar wichtig. Also rührt man ein und dann sehen Sie schon, weil nicht höher als 85 Grad, dass sich sozusagen Spreu vom Weizen trennt, sprich, dass wir das ausgekrisselt haben und dann, wenn dieser Vorgang beendet ist, durch ein Sieb geben, da ein Mulltuch hinein oder ein Passiertuch und dann hineingeben, langsam drunter tropfen lassen. Die Molke, die unten rauskommt, die kann man danach noch super trinken. Also ein bisschen Orangensaft, kühlstellen, Orangensaft, Saft reingeben, ein bisschen Kakao, sehr, sehr lecker. Und dann das Tuch etwas ausdrücken, nicht zu sehr. Und dann können Sie auch schon kommen mit Salz und Pfeffer oder mit Kräutern, was ich sehr gerne mache. Ja. Und dann einfach in ein kleines Gefäß reindrücken. Ich mache so eine kleine Auflaufform inklusive dem Passiertuch. Oben ein bisschen zudrücken und dann im Kühlschrank stellen. Und dann wird es ein ganz hervorragender Frischkäse. Und was Sie machen können, weil Sie das Wort cremig gesagt haben, geben Sie zum Liter Milch noch 100 Gramm oder Sahne. Dazu.
0: Das wäre meine nächste Frage.
2: Das macht es noch mal cremiger, weil Sie es vorher so explizit gesagt haben. Und da haben Sie einen ganz hervorragenden, selbstgemachten Frischkäse. Genau, vielleicht nicht ganz so, wie es die Industrie herstellt von der Cremigkeit, aber Sie haben es selbst gemacht und es ist unfassbar lecker. Mit Kräutern, mit Knoblauch, mit Curry kommen. Ganz, ganz klasse. Oder einfach mal diesen selbstgemachten Frischkäse als Dessert verwenden, ein bisschen Honig obendrauf, ein paar Erdbeerchen dazu essen. Ein Traum.
1: Also ich habe das Gefühl, dass wir jetzt gerade alle dank Ihnen, Dorothea, große Frischkäse-Fans geworden sind. Ich wünsche guten Genuss und bei der Zubereitung viel Erfolg. Danke für die Frage und dir danke für dieses tolle Rezept, lieber
2: Sehr
1: Jörg.
2: Gerne.
1: Nochmal ein kurzer Blick auf die Straße. Muss ich einmal machen. Eine Warnung von der A60 Rüsselsheim-Mainz. Auf der Weisenauer Brücke liegen Metallteile. Bitte fahren Sie da äußerst vorsichtig.
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0: Ich wollte genau diesen Song in der Kochsprechstunde haben. Schwerelos, weil eigentlich nach so ein paar Ilsehofer-Menüs fühlt man sich manchmal gar nicht mehr so. Aber jetzt hat Major Tom da ziemlich gut ausgeholfen. SWR 4 ist hier am Samstag um 10.30 Uhr.
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2: Aus dem Studio Kaiserslautern mit Sebastian Stollhof. Guten Tag. In der Westpfalz sind viele Häuser bei Starkregen gefährdet. In Zweibrücken wurden 25.000 Euro aus einem Auto gestohlen. Und das Wetter? Sonne und Wolken bis 28 Grad. Viele Menschen in Rheinland-Pfalz leben an Orten, die überflutet werden können. Eine Recherche von SWR-Datenjournalisten zeigt, dass zum Beispiel in Zweibrücken gut 1.500 Menschen auf Grundstücken leben, die bei einem Jahrhunderthochwasser unter Wasser stünden. Mein Kollege Andreas Karlmeier mit den Einzelheiten.
3: Dass so ein Szenario nicht unrealistisch ist, hat das Pfingsthochwasser in Zweibrücken vor 2 Jahren gezeigt. Damals standen weite Teile der Innenstadt und einige Stadtteile unter Wasser. SWR-Datenjournalisten haben Karten von Behörden zu Starkregen und Hochwasser aufbereitet und im Internet veröffentlicht. Dort kann jeder ablesen, ob sein Haus gefährdet ist. Auf der Karte kann man genau sein Haus raussuchen und sehen, wie hoch das Wasser etwa bei einem Jahrhunderthochwasser stehen könnte. So zeigt sich zum Beispiel, dass auch Dörnbach im Donnersbergkreis, Teile von Landstuhl oder Otterberg massiv durch Flutschäden betroffen wären. Die interaktive Karte finden Sie online bei SWR Kaiserslautern.
2: In der Innenstadt von Zweibrücken sind in der Nacht etwa 25.000 Euro aus einem Auto gestohlen worden. Nach Angaben der Polizei befand sich das Geld in einer braunen Aktentasche. Ein Unbekannter hatte die Scheibe des Autos kurz vor Mitternacht mit einem Stein eingeschlagen und die Tasche gestohlen. Die Polizei bittet Zeugen um Hinweise. Im Zoo in Kaiserslautern stehen weitere Umbauarbeiten an. Nachdem diese Woche der neue Otterbereich eingeweiht wurde, will sich der Zoo jetzt das Ziegengehege vornehmen. Und generell plant Geschäftsführerin Petra Rödler, den Zoo neu zu gestalten.
4: Mein Wunsch ist so ein bisschen zukünftig, diese Themenwelten besser zu zeigen. Hier Asien mit den Ottern oder auch bei den Erdmenschen die Savanne. Aber wir haben einige Anlagen, die wirklich in die Jahre gekommen sind. Und großes Problem ist auch die Savannenanlage mit den Zebras, Antilopen und Straußen. Da zum Beispiel die Zaunanlage und alles. Also wir haben einige Baustellen.
2: Wie die Otter ihr neues Gehege erkunden, sehen Sie online auf SWR Kaiserslautern. Urlaubsfeeling mitten in Baumholder. Das gibt es heute Abend bei einer spanischen Nacht ab 18 Uhr. Die Stadt lädt dazu auf den Place de Vague in der Nähe der Volkshochschule ein. Dort gibt es Live-Musik, mediterranes Essen und spanische Getränke.
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2: Einen Mix aus Sonne und Wolken gibt es heute bei uns in der Westpfalz. Regen gibt es nur noch selten. Und es wird auch nicht mehr so heiß bei bis zu 24 Grad in Rupertsecken und bis 28 Grad in Erdesbach. Morgen erst Schauer, dann Sonne.
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0: Einen sonnigen Gruß auf die Straßen. Wir starten mit einer Warnmeldung von der B31N in Fahrtrichtung Überlingen. Zwischen Stockach Ost und Überlingen Nord ein defektes Fahrzeug. Seien Sie bitte vorsichtig. Und auf der A60 Rüsselsheim Mainz auf der Weisenauer Brücke liegen Metallteile auf der rechten Spur. Auch da bitte Obacht. Das sind die weiteren Verkehrsmeldungen. A3 Köln-Frankfurt zwischen Dreieck Dernbach und Dietz. 4 Kilometer Stau plus eine Viertelstunde. A5 Basel-Karlsruhe zwischen Efringen-Kirchen und Dreieck Neuenburg. Baustelle 3 Kilometer Stau. Da planen Sie am besten 15 Minuten mehr ein. Im weiteren Verlauf in Fahrtrichtung Frankfurt zwischen Kronau und Kreuzwaldorf Unfall im Baustellenbereich. Das macht 4 Kilometer Stau und 20 Minuten obendrauf. A5 Karlsruhe-Basel zwischen Offenburg und Lahr Bauarbeiten. 9 Kilometer stockender Verkehr plus 20 Minuten. A7 Ulm-Füssen zwischen Grenztunnel Füssen und Nesselwang, andersrum ab Nesselwang, 4 Kilometer Stau, da plus 20 Minuten. Dahinter in Österreich auf der Fernpassstraße zwischen Grenze Füssen und Heiterwang Süd weitere 30 Minuten mehr Fahrzeit. A8 Fahrt Richtung München zwischen Eichelberg und Hohenstadt, 4 Kilometer stockender Verkehr und auch da plus 15 Minuten. Dann A96 Lindau München zwischen Kisleck und Leutkirch Süd, Unfall, 4 Kilometer Stau plus 20 Minuten. Und Schweiz A2 Luzern Gotthard zwischen Burgs und Seelisberg-Tunnel 3 Kilometer Stau. Da muss die Fahrbahn mehrmals kurz gesperrt werden, deswegen plus 30 Minuten. Und im weiteren Verlauf zwischen Altdorf und Göschenen 20 Kilometer Stau. Das dauert bis zu 3 Stunden länger. Sie könnten aber auf die A13 ausweichen. Das wäre der San Bernardino-Tunnel oder die A9 Simplon oder Autoverlad Lötschberg. Das sind die Tipps. Alle Verkehrsinfos gibt's auch zum Nachlesen auf swr4.de und in der kostenlosen App Gute Fahrt.
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0: Hier in der Sprechstunde Ihre Fragen an die Experten haben Vorfahrt. Heute ist Jörg Ilshöfer da, unser Koch. Lieber Jörg, dein Frischkäserezept von gerade eben kommt ja super an.
5: Ja, ich lese es gerade in den E-Mails.
0: Manche kommen da nicht ganz mit, wenn sie es bei uns im Radio hören, aber es gibt ja einen heißen Tipp für App-Benutzer bei uns. Ne?
5: Also ja, man kann es nachhören tatsächlich.
0: Ganz richtig. Einfach die App runterladen, da ist so ein Zeitstrahl rechts und dann können Sie sagen, ja, ich gehe mal zurück, bis zu 3 Stunden geht das.
5: Okay.
0: Und können ganz in Ruhe nochmal sich alles anhören.
5: Ne? Mit uns zwei liebreizenden Stimmen.
0: Dann natürlich schmeckt das Essen noch besser. Wenn Sie Fragen haben zu Ihrem Menü, sind wir gespannt, welche es sein mögen.
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0: Samstag wünsche ich, hier ist die Sprechstunde.
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0: Mit Jörg Ilshöfer als unserem Experten heute rund um das Thema Kochen. Lieber Jörg, hier kommt was von der Carola Nober, die in Schöneich im Landkreis Böblingen zu Hause ist. Hallo Carola.
2: Hallo, guten Morgen.
0: Was dürfen wir für Sie tun?
2: Ich habe eine Frage, wer gerne Hackfleisch anbraten.
0: Ja.
2: Da kann man sich anstellen, wie man will. Da kommt immer jede Menge Wasser raus und das ärgert mich richtig.
0: Verstehe ich gut.
2: Ich kriege das einfach nicht angebraten.
0: Ja. Darf ich mal fragen, wie Sie da bis jetzt vorgehen? Was machen Sie denn genau?
2: Fett heiß mache und dann portionsweise Hackfleisch anbraten.
0: Ja, also ich höre gerade schon das Wort portionsweise, was natürlich elementar ist. Also ich gehe auch immer her, ich nehme eine Pfanne, die in relativ groß hopft, relativ großer Boden, ja.
2: Mhm.
0: Und dann nehme ich Butterschmalz tatsächlich zum Anbraten.
2: Ja, mache ich auch.
0: Sehr schön. Und dann gebe ich maximal so viel Hackfleisch rein, deshalb das Wort portionsweise von Ihnen gerade eben, dass der Boden gerade so mal bedeckt ist.
2: Okay.
0: Und der Topf und die Pfanne, die müssen richtig heiß sein. Aber
2: okay.
0: So richtig. Ja.
2: Okay.
0: Ohne Rücksicht auf Verluste tatsächlich. Denn warum kommt Wasser? Also A, kann es manchmal ein bisschen am Produkt liegen, kommt auf ein bisschen auf, wo es herkommt.
2: Ja, ich hole es immer bei, also Hackfleisch hole ich grundsätzlich immer bei Metzger.
0: Dann sind Sie ganz hervorragend.
2: Genau. Aber da kriege ich keine Antwort.
0: Nein, da sind Sie ganz hervorragend aufgestellt beim Metzger, der macht es schon gut. Die meisten machen die Situation, dass sie zu viel in die Pfanne reinmachen und dann sofort anfangen zu rühren.
2: Das kann sein, das mache ich vielleicht auch.
0: Das lassen Sie es bleiben. Also so wenig wie möglich rein, maximal Bodendecke und dann erstmal nichts machen. Nichts
2: okay.
0: machen. Denn Tatsache ist das, wenn Sie, es kommt ja im Regelfall aus dem Kühlschrank, das Hackfleisch, müssen wir
2: ja
0: machen, ja. Und dann so eine Pfanne hat 52 Grad beim Anbraten, dann kommen Sie mit kaltem Hackfleisch, das heißt, wir haben da nur noch 150 Grad und dann rühren Sie sofort, das heißt, das Kalte von oben geht sofort wieder nach unten, dann haben Sie nur noch 100 Grad und dann fängt das Ganze an zu kochen.
2: Mhm. Ja,
0: also wenig rein, richtig gemacht, aber wirklich mal gar nichts machen, wirklich anbraten lassen und wenn Sie merken, unten kriegt's Farbe, dann gehen Sie mal in den Rührvorgang rein und dann auch raus und dann wieder Pfanne richtig heiß werden lassen, Butterschmalz rein, richtig heiß werden lassen und die nächste Fuhre rein. Viele gehen auch her und machen das zu kurz. Das heißt, Hackfleisch raus, nächstes rein. Nein, gar nicht. Wieder richtig heiß werden lassen, eine halbe Minute, Minute und dann wieder neues Hackfleisch rein, portionsweise. Und dann passiert im Regelfall wirklich nichts mit Wasser.
1: Sie werden die Hackfleischkönigin von Schöneich, Carola. Guten Appetit wünschen mir und danke für den Tipp, lieber Jörg.
0: Danke
1: die
0: sehr.
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0: 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Es gibt eine Warnung von der A6 Heilbronn-Nürnberg. Da liegen zwischen Öhringen und Neuenstein Lastwagenreifenteile auf der Autobahn. Seien Sie bitte vorsichtig.
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0: Mit Jörg Ilshöfer heute. Das heißt, Ihre Fragen rund ums Kochen und Genießen sind heute an der Reihe. Da wäre die Anita Schmidt aus Stutensee bei Karlsruhe. Hallo, Frau Schmidt.
2: Hallo, guten Morgen. Ich habe eine Frage an den Herrn Ilshöfer.
0: Bitte.
2: Und zwar mache ich gerne Paprikagemüse mit Rahmsoße. Mm. Jetzt, ich verwende für die Rahmsoße Schmand oder Creme Fraiche.
0: Ja.
2: Meine Frage ist, warum flockt es bei mir immer aus?
3: Das wäre jetzt gleich meine Frage gewesen, nach dem Motto, flockt Ihnen das nicht aus? Das ist tatsächlich so, das hat was mit dem Säurebestandteil zu tun, Säure im Gemüse, im Paprika und dergleichen. Und bei Schmand und Creme Fraiche, die sind da sehr anfällig dagegen. Ich würde auch nie Schmand oder Creme Fraiche zum Beispiel in eine Soße geben, dass es cremiger wird, weil es sofort ausflockt. Nehmen Sie einfach ganz normale Sahne, ein bisschen ganz normale, diese Verschlagsahne auch verwenden und machen damit Ihr Paprikagemüse ganz leicht cremig. Oder was Sie auch machen können, wir hatten es vor dem Thema Frischkäse, Sie machen einfach den Kühlschrank auf, wenn Sie es haben, nehmen Ihren Frischkäse, den Sie gekauft haben, raus und machen das am Schluss noch ein bisschen drunter. Aber es war mir klar, dass Creme Fraiche und Sauerrahm, das gerinnt Ihnen weg, das ist einfach so. Da hat was mit Säure zu tun und das ist das sehr anspielig. Nehmen Sie ein bisschen Sahne oder aber ein bisschen Schlagsahne, das heißt wirklich schon geschlagene Sahne nehmen, das noch mit unterrühren, das macht es auch richtig schön cremig und es flockt nicht aus.
0: Also kein Flocken mehr, Frau Schmidt. Wir wünschen guten Appetit.
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5: 11 Uhr im Studio Simone Stephan. Bundesdigitalminister Wildberger will Deutschland im KI-Bereich unabhängiger von den USA machen. Der Kreis Bad Kreuznach wusste nach eigenen Angaben nichts von Munition unter der Erde am Roten Fels. Das Wetter in Rheinland-Pfalz, Sonne, Wolken und kaum Schauer bei 22 bis 28 Grad. Bundesdigitalminister Wildberger findet es gut, dass Deutschland und Frankreich im Bereich der künstlichen Intelligenz enger zusammenarbeiten wollen. Der CDU-Politiker sagte der ARD, Deutschland und Europa müssten weniger abhängig von digitalen Technologien aus den USA werden. Aus Berlin berichtet Korrespondentin Birte Sönnigsen.
6: Alleine für Lizenzen des US-Softwareherstellers Microsoft hat der Bund im vergangenen Jahr rund 480 Millionen Euro gezahlt. Dass Microsoft den Stecker ziehen könnte, indem etwa keine Updates mehr für Behörden und Unternehmen in Deutschland angeboten werden, hält Wildberger nicht für ausgeschlossen. Er hält es auch für möglich, dass Deutschland in Zukunft eine führende Rolle im Bereich der künstlichen Intelligenz spielen wird, zum Beispiel bei KI im Industriebereich. Es sei zwar sehr herausfordernd, aber Deutschland habe die Chance, weltweit führend zu werden. Am Ende des Tages sei es auch eine Frage des Willens, meint der Minister.
5: Bundeswirtschaftsministerin Reicher hat ihre Pläne für Einschnitte bei der Förderung erneuerbarer Energien abgeschwächt. Das geht aus einem neuen Entwurf für die geplante Reform hervor. Die Regelung betrifft vor allem Privatleute mit kleinen Solaranlagen bis 25 Kilowatt, die ab 2027 errichtet werden. Sie können auch künftig mit einem festen Preis für den erzeugten Strom rechnen, zumindest übergangsweise. Eigentlich wollte die CDU-Politikerin garantierte Preise für den eingespeisten Strom abschaffen. Die Verwaltung des Kreises Bad Kreuznach hat erst durch den Waldbrand am Roten Fels erfahren, dass dort Munition unter der Erde liegt. Landrätin Dickes sagte, selbst der Brand- und Katastrophenschutzinspekteur hätte davon nichts gewusst. Weitere Einzelheiten von Tiada Huchtkötter.
7: Wer dazu laut Dickes allerdings Karten hat, das ist die ADD, also quasi die Aufsichtsbehörde des Landes. Die hält die Karten aber unter Verschluss, da man wohl nicht will, dass Unbefugte in dem Gebiet nach Munition suchen. Der Kreis hat diese Unterlagen dennoch angefordert, um im Falle eines ähnlichen Vorfalls besser vorbereitet zu sein.
5: Die 14. Etappe der Tour de France führt heute nah an der deutschen Grenze entlang. Start ist in Mulhouse im Elsass, dann geht es in die Vogesen. Auf dem Programm stehen 3800 Höhenmeter und eine Strecke von 155 Kilometern. Das gelbe Trikot des Gesamtführenden trägt weiter der Slowene Tadej Pogacar. Der deutsche Florian Lipowitz ist aktuell Siebter. Die Zeit 11.03 Uhr.
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8: Einen wunderschönen Gruß auf die Straßen. Wir starten mit einer Warnmeldung von der B30 Ravensburg-Friedrichshafen. Zwischen Wernerhof-Tunnel auf der B33 und Ravensburg-Süd ein defektes Fahrzeug. Seien Sie bitte vorsichtig. Und das sind die weiteren Verkehrsmeldungen. A5 Basel-Karlsruhe. Zwischen Iffringen-Kirchen und Dreieck Neuenburg Baustelle 3 Kilometer Stau. Im weiteren Verlauf in Fahrtrichtung Frankfurt zwischen Kronau und Kreuz-Walldorf Unfall im Baustellenbereich. Das macht 4 Kilometer stockenden Verkehr. Auf auf der anderen Autobahnseite in Fahrtrichtung Basel zwischen Offenburg und Lahr Baustelle 6 Kilometer Stau. Da verlieren Sie 20 Minuten. A7 Ulm-Füssen zwischen Nesselwang und Grenztunnel-Füssen 4 Kilometer Stau plus 20 Minuten. Und im weiteren Verlauf in Österreich auf der Fernpassstraße nochmal ca. 45 Minuten Verzögerung wegen Stau. A8 Karlsruhe-Stuttgart zwischen Pforzheim-West und Pforzheim-Ost Baustelle 6 Kilometer stockender Verkehr. Und dann weiter Richtung München zwischen Eichelberg und Hohenstadt 4 Kilometer stockend. Und danach nochmal zwischen Märklingen und Ulm-Ost eine ungesicherte Unfallstelle 5 Kilometer stockender Verkehr. Sie brauchen da 15 Minuten länger. A96 Lindau-München zwischen Kisleck und Leutkirch-Süd. Die Unfallaufnahme 5 Kilometer Stau. Hier 30 Minuten mehr einkalkulieren bitte. Und auf der A2 in der Schweiz Luzern-Gotthard zwischen Wox und Seelisberg-Tunnel 3 Kilometer Stau. Da muss die Fahrbahn mehrmals für einen kurzen Augenblick gesperrt werden. Deswegen auch die Verzögerung von 30 Minuten. Und im weiteren Verlauf dann zwischen Altdorf und Göschenen 20 Kilometer Stau. Das raubt Ihnen bis zu 3 Stunden. Es sei denn, Sie weichen aus. Auf die A13 beispielsweise San Bernardino, die A9 Simplon oder auf den Autoverlad Lötschberg. 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
8: Ja, ist draußen noch gar nicht so kühl. Ne? In Offenburg 22 Grad, Bingen 21, Crailsheim 20 und Konz 21 Grad. Überall wenige Wolken. Wie es weitergeht, weiß Stefan Bender.
9: Die ganz große Sommerhitze macht in den nächsten Tagen erstmal Pause. Rund um den Donnersberg gibt es heute Nachmittag moderate 24 Grad und in der westpfälzischen Moorniederung und am Glan sind 27 Grad drin. Neben der Sonne sind auch mal dicke Wolken unterwegs, aber nur selten wird es nass. Ab morgen weht ein böiger Nordwestwind. Morgen Vormittag sind hier und da Schauer dabei, doch später scheint oft die Sonne. Das alles bei maximal nur 24 Grad und auch die neue Woche startet mit einer frischen Nordseebrise.
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8: Und Ihren Fragen rund ums Thema Kochen live hier in der Show in der Sprechstunde. Bei mir ist Jörg Ilzhöfer. Lieber Jörg, was wir hier feststellen können, sehr viele Hörerinnen und Hörer sagen, also was ich bei euch so höre an Tipps, habe ich ja jahrelang falsch gemacht. Ist es bei dir in den Kursen auch oft so, dass die Menschen sagen, ich dachte, es wäre richtig so?
10: Ja, und es gibt ja unter uns kein richtig, kein falsch, es gibt ein anders. Und ja, manche wollen das ja, gerade bei dem Hackfleisch zum Beispiel. Aber es ist tatsächlich so, wir brauchen Hitze und wenig rein in die Pfanne. Dasselbe übrigens gilt auch fürs Gulasch. Die meisten machen viel zu viel Fleisch beim Anbraten rein, dass das Fleisch aufeinander liegt. Und deshalb haben wir die Situation beim Wenden, dass wieder kaltes Fleisch nach unten geht, kühlt natürlich den Pfannen- oder den Topfboden wieder ab. Und aufgrund dessen sehen wir wieder im Kochmodus und nicht im Anbratmodus. Also lieber kleinere Portionen, hohe Hitze, mehrmals machen, lecker.
8: Das nehmen wir ganz genauso mit. Und weitere Fragen von Ihnen, darauf freuen wir uns auch. Die haben wir noch bis 12 Uhr hier auf dem Plan.
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0: von Village People in the Navy. Klingt nach Seefahrt. Wir schalten in die Kombüse. Ne?
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0: Zu Jörg Ilshöfer, dem Schiffskoch heute gewissermaßen.
2: Oh, genau.
0: Hast du jemals auf hoher See gekocht?
2: Nein, aber auf hoher See gegessen.
0: Lassen wir es mal einfach so stehen. Ich glaube, wenn der Wunsch da ist, kommt die Gelegenheit. Wir gucken nach Wachenheim. Da wohnt die Esperanza. Erstmal einen schönen guten Morgen, liebe Esperanza. Was können wir für Sie tun?
3: Guten Morgen. Ja, ich hätte eine Frage an den Experten und das sind Sie.
2: Ja.
3: Ich bin gebürtige Mexikanerin und gebe mexikanische Kochunterricht. Aber wenn ich die Leute sage, dass ich mache Tortillas mit Maismehl, ja, die Leute lassen automatisch fallen, weil die denken, Mais, was ist das? Oder viele kennen schon, aber die meisten nicht so gerne. Mhm. Ich hätte eine Frage. Was meinen Sie, der Unterschied Weizenmehl oder Maismehl? Wo werde ich richtig an meine Mitarbeiter weitergeben?
2: Ja.
3: Das ist meine Frage.
2: Das ist eine tolle Frage, weil grundsätzlich Maismehl ist ja was ganz Hervorragendes. Also da ist ja nichts dran auszusetzen und deshalb finde ich es ganz toll. Aber es gibt tatsächlich Alternativen, das vielleicht bei uns ein bisschen angenehmer ankommt, sage ich mal. Man kann das 1:1 ersetzen durch Hirsemehl oder Buchweizenmehl. Buchweizenmehl ist etwas dunkler zugegeben, aber das ist einfach Hirse und Buchweizen ist bei uns bekannter. Deshalb hat man vielleicht kein so ein Aber davor wie vom Maismehl in irgendeiner Form. Also man kann das sehr gut durch Hirse oder Buchweizenmehl und zwar im Verhältnis 1:1 ersetzen. Es geht auch Reismehl übrigens, es geht auch ganz hervorragend. Und wenn man in die süße Ecke gehen würde mit Gebäck oder sowas, wäre es auch durch Mandelmehl zu ersetzen. Dann hat man auch so diese leicht nussige Note noch mit drin. Also es wären wahrscheinlich die Alternativen, die man bei uns vielleicht eher kennt, behaupte ich mal so.
0: Dann,
2: aber wirklich im Verhältnis 1:1.
0: Dann ist Esperanza, glaube ich, jetzt mit ihren Kursen noch ein bisschen näher an dem Teilnehmer dran. Danke für die Frage, liebe Esperanza. Meine Schwiegermutter, Jörg, ja. Mais ist für sie überhaupt kein, geht gar nicht. Sagt sie, ist für sie viel zu süß und nicht gut und macht sie nicht.
2: Ja.
0: Die wird auch gerade aufmerksam zugehört haben, glaube ich. Geht Ihnen hoffentlich ganz ähnlich.
2: Alles
0: sie wissen,
2: richtig.
0: Wir haben noch Zeit für Ihre Fragen. Her damit.
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1: Heute brutzelt es, heute dampft es. Es duftet wunderbar, weil Jörg Ilzwiffer da ist, der SWR4-Koch-Experte. Und Ihre Fragen aus der Küche, vom Grill, egal wo, rund ums Thema Essen sind heute bei uns das Salz in der Showsuppe. Ja, jetzt ist hier der Reinhard Ihl aus Kandern dran. Lieber Reinhard, was kann der Jörg für Sie tun?
2: Ja, erstmal schönen guten Morgen.
3: Hallo. Guten Morgen.
2: Ihre Sendung, wie immer, mit sehr vielen Tipps genieße ich und versuche auch anzuwenden.
1: Danke.
2: Mein Problem ist, ich koche relativ viel Wildschweingulasch,
3: ja,
2: weil ich da sehr eine gute Quelle habe. Mhm. Das Problem ist, ich mache das, wie Sie auch vorher schon erwähnt haben, kleine Portionen anbraten.
3: Ja. Ja.
2: Aber das Problem ist, dass das Fleisch eigentlich immer zu trocken ist. Welchen Trick gibt es, dass man das richtig schön weich bekommt?
3: Also, kurze Frage von mir, aus welchem Stück machen Sie den Gulasch?
2: Aus der Schulter.
3: Ja, das ist gutes Fleisch, perfekt. Das heißt, also ich sag mal kurz, wie es ich machen würde. Ja.
2: Ja.
3: Ich sage, hergehen, in kleinen Portionen anbraten, wie vorher schon gesagt, wieder raus,
2: ja,
3: Pfanne heiß werden lassen, wieder rein und dergleichen. Dann würde ich in denselben Bräter oder in die große Pfanne Karotte, Lauch, Sellerie, Zwiebeln mit Schale klein anbraten lassen. Dann ein bisschen Puderzucker obendrauf zum Karamellisieren und Tomatenmark auch mitgehen lassen. Dann ich mache immer halb-halb, also halb Rotwein, halb Portwein. Und dann ein bisschen Brühe noch mit dazu, das Fleisch mit dazugeben, Lorbeernelke, Wacholder. Man kann auch gerne noch ein bisschen Thymian, Rosmarin zugeben, Knoblauch, irgendwas anderes.
1: Mm.
3: Und dann, vielleicht liegt es nachher, wie lange lassen Sie es denn schmoren im Schnitt?
2: Im Schnitt, also eine gute Stunde.
3: Ja, wie groß sind Ihre Fleischstücke?

0: stechen dazu. Nur die Fleischsachen raus und die lasse ich dann auch auf dem Teller unter einer bisschen Folie auch liegen. Dann kann es da noch ein bisschen nachziehen. Und dann in der Zeit passiert, ich nutze die Zeit, passiere sozusagen dein Gemüse wieder raus, mache die Soße fertig und dann kommt das Fleisch wieder hinein und zieht dann einfach nochmal so ein halbes Stündchen in der Wärme.
1: Ah ja.
0: In der fertigen Soße.
2: Das klingt doch alles ganz vorzüglich. Lieber Reinhard, ich wünsche Ihnen dabei viel Erfolg, guten Appetit. Und falls andere sagen, das habe ich gerade super gefunden, aber es war ein bisschen zu viel, kein Problem, SWR4-App aufmachen, dann bitte auf dieses Abspielzeichen drauf, dann wird das Fenster größer und Sie können rechts am Bildschirmrand, wie so ein Lineal, zurückspulen und nochmal alles ganz in Ruhe anhören.
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0: Es ist 11.30 Uhr.
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2: Aus dem Studio Kaiserslautern mit Sebastian Stollhof. Guten Tag. In der Südwestpfalz waren im ersten Quartal des Jahres deutlich mehr Touristen. Viele Häuser sind in der Westpfalz bei Starkregen gefährdet. Und das Wetter? Sonne und Wolken bis 28 Grad. Im ersten Quartal des Jahres haben deutlich mehr Touristen die Südwestpfalz besucht. Nach Angaben der Kreisverwaltung haben zwischen Januar und April mehr als 6.000 Gäste in der Südwestpfalz übernachtet als noch vor einem Jahr. Landrätin Susanne Ganster führt das zum einen darauf zurück, dass es mehr Übernachtungsmöglichkeiten in der Region gibt. Andererseits werde der Pfälzerwald bei Touristen aber auch immer beliebter.
3: Es ist natürlich so, dass es sich immer mehr rumspricht, dass wir eine sehr attraktive Urlaubs- und Tourismusregion sind. Da haben wir sehr starke Gastgeber und einige haben auch ihre Übernachtungsangebote weiter ausgebaut. Wir haben neue Ferienwohnungen dazu bekommen. Wir haben aber auch mehr Betten zum Teil in den bestehenden Hotels dazu bekommen. Und natürlich so ein attraktives Angebot wie auf den Campingplätzen, das wird immer mehr angenommen. Das freut uns sehr.
2: Viele Orte in Rheinland-Pfalz könnten bei einem Jahrhunderthochwasser überflutet werden. Nach Recherchen von SWR-Datenjournalisten leben allein in Zweibrücken rund 1.500 Menschen auf gefährdeten Grundstücken. Die Datenjournalisten haben Karten von Behörden zu Starkregen und Hochwasser aufbereitet und im Internet veröffentlicht. Dort kann jeder ablesen, ob sein Haus gefährdet ist. So ist zu sehen, dass zum Beispiel auch Dörnbach im Donnersbergkreis, Teile von Landstuhl oder Otterberg massiv von Flutschäden betroffen wären. Am Wochenende findet in Kaiserslautern wieder das inklusive Straßentheater und Musikfest Alles muss raus statt. Doch das ist nicht die einzige Veranstaltung in der Westpfalz. Was sonst noch los ist, weiß meine Kollegin Annika Mages.
4: In Pirmasens sind an diesem Wochenende wieder viele Ritter und Wikinger unterwegs, denn hier findet heute und morgen der Mittelaltermarkt statt. Im Strecktalpark, da zeigen nicht nur verschiedene Handwerker ihre Kunstwerke, sondern es gibt auch Bogenschießen und man kann selbst Körbe flechten. Und für Kinder, da gibt's ein handgetriebenes Karussell und ein Riesenrad. Das Highlight ist dann die Feuershow, die heute Abend gezeigt wird. Auch in Falkenstein im Donnersbergkreis findet heute eine Veranstaltung besonders für Familien mit Kindern statt. Hier gibt's eine geführte Wanderung. Die Wandergruppe macht sich mit Laternen auf den Weg und versucht, die Elvetritsch zu finden. Das ist ein vogelähnliches Fabelwesen. Treffpunkt ist da um 17.15 Uhr auf dem Wanderparkplatz zur Kronenbuchenhütte.
2: Und in Mackenbach gibt's heute Abend im Waldstadion Live-Musik mit Hits aus den 80er Jahren.
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2: Sonne und Wolken gibt es heute bei uns in der Westpfalz, Regen dagegen nur noch selten. Und es wird auch nicht mehr so heiß, bei bis zu 24 Grad in Schiersfeld und bis 28 Grad in Rudweiler. Morgen erst Schauer, dann zeigt sich die Sonne.
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0: Einen schönen Gruß auf die Straßen. Los geht's auf der A5 Basel-Karlsruhe zwischen Iffringen-Kirchen und Dreieck-Neuenburg. Baustelle 3 Kilometer Stau plus eine Viertelstunde. Im weiteren Verlauf in Fahrtrichtung Frankfurt zwischen Kronau und Kreuz-Walldorf 5 Kilometer stockend plus 15 Minuten. Und A5 Karlsruhe-Basel zwischen Offenburg und Lahr. Bauarbeiten 8 Kilometer stockender Verkehr. Sie brauchen 20 Minuten länger. A7 Ulm-Füssen zwischen Nesselwang und Grenztunnel-Füssen 3 Kilometer Stau plus eine Viertelstunde. Im weiteren Verlauf in Österreich auf der Fernpassstraße kommt es auch zu Stau und deswegen auch zu 40 Minuten Verzögerung. A8 Karlsruhe-Stuttgart zwischen Pforzheim-West und Pforzheim-Ost, Baustelle 6 Kilometer stockender Verkehr. Und weiter Richtung München zwischen Eichelberg und Hohenstadt 5 Kilometer Stau, das kostet sie 20 Minuten. A96 Lindau-München zwischen Kistleck und Leutkirch Süd, Unfallaufnahme, 6 Kilometer Stau, das dauert 30 Minuten länger. Dann kommt kurz eine Warnung rein von der A61 Fahrtrichtung Koblenz zwischen Bad Kreuznach und Bingen-Mitte, eine ungesicherte Unfallstelle. Und der Blick in die Schweiz auf die A2 Luzern-Gotthard zwischen Burgs und Selisberg-Tunnel, 3 Kilometer Stau wegen mehrfacher Kurzsperrungen, dauert 30 Minuten länger. Und danach zwischen Altdorf und Göschenen 20 Kilometer Stau. Das ist Reiseverkehr, plus 3 Stunden sind möglich. Aber Sie könnten ausweichen auf die A13 San Bernardino-Tunnel, A9 Simplon oder auch den Autoverlad Lötschberg. 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
0: Und Koch Jörg Ilshöfer zu ihren Fragen aus der Küche. Die Inge Schale schreibt uns, lieber Jörg, und zwar, dass sie Camper ist und nicht so viel kochen will im Urlaub. Kann sie Hackfleischsoße und Gulasch einfach so heiß in Gläser füllen und mitnehmen oder muss sie es einkochen?
5: Also wenn ich zu Hause 2-3 Tage im Kühlschrank lasse, würde ich es nur aufkochen und rein und lagern. Aber wenn sie campen geht, muss man es klassisch einwecken. Da kommt man echt nicht drum hin. Sonst ist es nicht steril und man hat die Gefahr, dass da irgendwas kippt oder es einfach nicht mehr schmeckt. Ich würde es für solche Geschichten garantiert ganz klassisch einwecken, wie man früher gesagt hat.
0: Einwecken. Dann wünschen wir einen aufgeweckten Urlaub und gute Reise, liebe Inge.
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1: Porquette was, Coq au vin, alles mögliche. Was wir alles machen könnten ums Thema Kochen, ja, da können wir uns jetzt wirklich ausbreiten. Die Sprechstunde ist Ihr Revier, liebe SWR4-Freundinnen und Freunde. Da können Sie uns Ihre Fragen rund ums Kochen stellen. Jetzt geht es eher um das Backen, um das Pizzabacken bei Elisabeth Steng aus Steinheim. Ich grüße Sie herzlich.
2: Guten Tag. Ja, ich hätte eine Frage. Ja. Und zwar, wie wird der Pizzateig, wie macht man den und wie wird er fluffig?
3: Was für ein Mehl nehmen Sie denn, wenn ich fragen darf?
2: Das Nullermehl. Also, Nullerpizzamehl.
3: Ja, Nuller ist perfekt, weil das hat einen höheren Gluten- oder Anteil und weniger Stärke. Da sind Sie perfekt. Im Endeffekt kommt es darauf an, wie lange Sie ihn gehen lassen und dass Sie ihn immer sehr lange gehen lassen. Also ich kann Ihnen mal kurz was umreißen. Achten Sie nicht auf die Mengenangaben, sondern eher nur auf die Gehzeiten des Teiges. Ich nehme kaltes Wasser, dann kommt Hefe hinzu und das Nullnullermehl, das ist genau richtig. Und das knete ich mal 2-3 Minuten lang. Und dann kommt das Ganze abgedeckt für 12 bis 16 Stunden in den Kühlschrank.
2: Ui.
3: Ja? So lang okay. Tatsächlich. Wir müssen der Hefe Zeit geben, fluffig zu arbeiten. Dann kommt Salz dazu, noch ein bisschen Hefe, Milch. Und dann wird nochmal 20 bis 30 Minuten nochmal gehen lassen. Und dann kommt es wieder in eine Schüssel, Olivenöl obendrauf, abdecken und nochmal 6 Stunden gehen lassen. Sie merken, auf was ich raus will.
2: Ja.
3: Lassen Sie dem Teig Zeit, und zwar, ich empfehle immer eine Kühlschrankgare. Also garen heißt ja gehen lassen.
2: Ja, über Nacht praktisch.
3: Richtig, genau.
2: Ja.
3: Sie machen Ihren Teig mit grundsätzlich kalten Zutaten, ja auch das Wasser kalt, und zwar richtig kalt. Ja, kein lauwarmes Wasser nehmen. Und die Hefe arbeitet über Nacht im Kühlschrank, das ist die Kaltgare, die wir sonst bei süßen Teigen, beim Kuchen, immer durch diese möglicherweise lauwarme Milch, ja, kennen wir ja alle, die Hefe anrühren, und da geht es schneller. Wir wollen aber keine schnelle Gare, wir wollen eine langsame Gare, dass der Teig unfassbar fluffig wird. Insofern haben Sie vollkommen recht, machen Sie Ihren Teig mit kalten Zutaten, Schüssel abdecken und über Nacht im Kühlschrank. Und am nächsten Tag nehmen Sie ihn raus, verarbeiten ihn noch mal ein bisschen durcheinander, machen Ihre kleinen Kugeln fertig und die lassen Sie draußen unter einem Tuch in der Küche noch mal 2 Stunden stehen. Und dann können Sie die verarbeiten. Und dann bei höchster Hitze im Backofen, was der Backofen hergibt, 300 Grad, wenn es geht, ausbacken, dann wird es richtig fluffig.
1: Also, das wird sicher eine Traumpizza, nur wenn die Kinder spontan Pizza essen kommen wollen.
3: Dann wird das nichts.
1: Sich vorbereiten. Gruß nach Steinheim, danke für die köstliche Frage.
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0: hatte was mit David Bowie. Wissen viele gar nicht. Amanda Lear ist das. Follow me hier in SWR 4.
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0: Aber wer ist David Bowie, wenn Jörg Ilshöfer da ist? Ne? Ich meine, wir haben hier die Kochsprechstunde. Und kurze Frage zum Anfang. Anita Kurz aus Omenheim, Ostalbkreis, wollte wissen, ob dieses Pizzateig-Ding auch für Hefeteig gilt, sprich über Nacht, Kühlschrank und so.
2: Also nein. Nein, würde ich nicht machen, weil es ein anderes Mehl ist, es ist eine andere Grundvoraussetzung. Die Mengenangaben sind ganz anders. In den Hefezopfteig geht ja auch ein bisschen Butter manchmal noch mit rein, dergleichen, oder Eier. Ganz andere Geschichte. Da heißt es einfach maximal 37 Grad. Das ist Hauttemp, also mindestens 37 Grad. Und die meisten machen da wiederum nicht den Fehler, die machen es anders. Sie lassen ihn zu warm gehen.
0: Aha, okay.
2: Also dieses ewige warme Milch und sowas ist nichts, sondern einfach so Finger reinstecken in die Milch, wenn sie nichts spüren, ist genau richtig.
0: Perfekt. Wir haben noch eine Schlussfrage, die kommt von Doris Rall Förstner aus Stuttgart. Grüß Sie, Doris. Es geht um Involtinis, glaube ich.
3: Ja, guten Tag.
2: Grüße Sie.
3: Ich möchte gerne italienische Involtinis machen. Ja. Ich habe da dazu Kalbfleischscheiben 80 bis 100 Gramm. Mhm. Und jetzt möchte ich gern wissen, wenn ich da innen einen Serrano-Schinken reinmache und vielleicht ein Salbeiblatt und das dann ganz eng aufwickel, soll ich das vorher mit Mehl bestäuben oder einfach so im Butterschmalz anbraten?
2: Ich würde da nichts mit Mehl bestäuben.
3: Nein. Nett.
2: Das hat man früher mal gemacht, auch zu Recht, um so von Anfang an eine Bindung reinzubekommen.
3: Ja.
2: In die Soße, nachher die ist hier nachher schon
3: ein bisschen Brühe. Ich mach ne,
2: oder Sahne, Weißwein oder sowas.
3: Nee, ich mache eine Marsala-Soße
2: also
3: dazu.
2: Auch schön. Auch, aber ein bisschen Sahne mit drin nachher, oder?
3: Es kommt drauf an. Es muss ich, das ist vom Geschmack her vielleicht, dass ich es ein bisschen abmilder dann mit Sahne.
2: Ja, und vor allen Dingen diese Sahne sorgt nachher dafür, wenn es so ganz leicht einköchelt, dass sie auch ihre Bindung hinbekommen.
3: Ah ja, das ist wahr.
2: Daher würde ich das machen. Aber ich würde in der heutigen Zeit das Melieren von den Involtinis nicht machen. Sie haben so tolles Fleisch, so tolle Geschichten. Sie braten schön an und lassen es nachher ein bisschen schmurgeln. In der Pfanne wird es wunderbar. Ich würde es nicht machen.
3: Wie lange würden Sie es denn köcheln, dass die zart bleibt?
2: Ja, also mindestens eine halbe Stunde. Schönes Dreiviertelstunde, dann ist alles klar.
3: Okay.
2: Und übrigens, wenn ich aufrolle, Sie haben vollkommen recht, Serrano-Schinken oder Parma-Schinken rein. Ja. Und dann mache ich Basilikumblätter, Sie machen Salbei, alles gut. Und dann mache ich noch frisch geriebenen Parmesan noch rein. Und dann rolle ich auf. Das ist auch sehr, sehr schön im Geschmack.
0: Das sind jetzt die Geheimtipps. Doris, viel Spaß dabei beim Anwenden und beim Probieren. Ich sage danke, lieber Jörg, für zwei abermals äußerst lehrreiche und leckere Sprechstunden mit dir.
2: Ja, und die Zeit vergeht wie im Flug. Ich danke dir.
0: Bis zum nächsten Mal. Danke. Hier geht es lauschig weiter mit Cock Robin und Just Around the Corner in SWR 4.

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5: 12 Uhr im Studio Simone Stephan. Nach seiner Entscheidung für eine Leihmutterschaft in den USA wächst der Druck auf Unionsfraktionschef Spahn. Nach dem Sturz eines Bahnmitarbeiters aus einem fahrenden Zug laufen die Ermittlungen. Das Wetter im Land. Sonne, Wolken, kaum Schauer bei 22 bis 28 Grad. Auch die CDU in der Heimatstadt von Bundeskanzler Merz fordert den Rücktritt von Unionsfraktionschef Spahn. Das Vertrauen in den CDU-Politiker sei nachhaltig beschädigt, heißt es in einem offenen Brief des Stadtverbands Brilon im Sauerland. Wer bewusst auf Möglichkeiten im Ausland zurückgreife, um das deutsche Recht zu umgehen, müsse Konsequenzen ziehen, hieß es. Spahn und sein Mann hatten ein Kind von einer Leihmutter in den USA austragen lassen. Die Praxis ist in Deutschland verboten. Am Montag befasst sich das CDU-Präsidium mit dem Fall. Bundesdigitalminister Wildberger begrüßt, dass Deutschland und Frankreich im Bereich der künstlichen Intelligenz enger zusammenarbeiten wollen. Der CDU-Politiker sagte, Europa müsse unabhängiger von den USA werden. Birte Sönnigsen.
6: Alleine für Lizenzen des US-Softwareherstellers Microsoft hat der Bund im vergangenen Jahr rund 480 Millionen Euro gezahlt. Dass Microsoft den Stecker ziehen könnte, indem etwa keine Updates mehr für Behörden und Unternehmen in Deutschland angeboten werden, hält Wildberger nicht für ausgeschlossen. Er hält es auch für möglich, dass Deutschland in Zukunft eine führende Rolle im Bereich der künstlichen Intelligenz spielen wird, zum Beispiel bei KI im Industriebereich. Es sei zwar sehr herausfordernd, aber Deutschland habe die Chance, weltweit führend zu werden. Am Ende des Tages sei es auch eine Frage des Willens, meint der Minister.
5: Nachdem im Kreis Karlsruhe ein Bahnmitarbeiter aus einem fahrenden Regionalzug gestürzt ist, laufen die Ermittlungen. Gestern Abend war es bei einer Ticketkontrolle zum Streit mit einem Fahrgast gekommen. Matthias Zorawski.
7: Bei der Kontrolle soll der mutmaßlich betrunkene Fahrgast die beiden Sicherheitskräfte beleidigt haben. Danach kam es laut Polizei zu einem Gerangel zwischen dem 36-jährigen Fahrgast und einem 26 Jahre alten Sicherheitsmann. Der Sicherheitsmitarbeiter stürzte dabei laut Staatsanwaltschaft gegen die Zugtür, die dadurch aus ihrer Verankerung gerissen wurde. Der Mann fiel auf Höhe von Ettlingen-Bruchhausen südlich von Karlsruhe aus dem Zug. Der lebensgefährlich verletzte Sicherheitsmitarbeiter wurde bei einer groß angelegten Suche im Gleisbereich gefunden und in ein Krankenhaus gebracht. Der Tatverdächtige wurde noch im Zug festgenommen.
5: In den Wäldern in Rheinland-Pfalz sind auf rund einem Drittel der beschädigten Flächen neue Bäume gepflanzt worden. Umweltministerin Schneider teilte mit, 87 verschiedene Arten seien für mehr Widerstandsfähigkeit in den Boden gesetzt worden, darunter vor allem Eichen, Tannen und Buchen. Stürme, Dürre und Schädlingskäfer hatten den Wäldern zugesetzt. Die Zeit 12.03 Uhr.
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8: Einen schönen Gruß auf die vollen Straßen. Wir starten auf der A3 Frankfurt-Würzburg zwischen Seligenstädter Dreieck und Hürsbach. 16 Kilometer stockender Verkehr plus 45 Minuten. A5 Basel-Karlsruhe zwischen Iffringen-Kirchen und Dreieck-Neuenburg. Baustelle 3 Kilometer Stau plus eine Viertelstunde. A5 Karlsruhe-Frankfurt zwischen Kronau und Kreuzwaldorf. 5 Kilometer stockender Verkehr. Auch da brauchen Sie etwa 15 Minuten länger. Dann A5 Karlsruhe-Basel zwischen Appenwalde Bayer und Ettenheim. Baustelle. Auf 18 Kilometer haben wir Stau und stockenden Verkehr. Dauert ca. 40 Minuten länger. A61 in Fahrtrichtung Koblenz zwischen Bad Kreuznach und Bingen-Mitte. Ein Unfall. 4 Kilometer Stau plus 20 Minuten. A7 Füssen-Ulm zwischen Altenstadt und Dreieckittistetten. 16 Kilometer streckenweise Stau und zähfließender Verkehr. Und auch da ca. 30 Minuten Verzögerung. A8 Karlsruhe-Stuttgart zwischen Pforzheim-West und Pforzheim-Ost. Baustelle 6 Kilometer stockend, 15 Minuten obendrauf. Und dann Richtung München auf der 8 zwischen Eichelberg und Hohenstadt 3 Kilometer Stau. A96 Lindau-München zwischen Kisleck und Leutkirch-Süd die Unfallaufnahme. Das macht 6 Kilometer Stau und 30 Minuten Verzögerung. Und die Schweiz A2 Luzern-Gotthard zwischen Buox und Sedesberg-Tunnel 3 Kilometer Stau. Da muss die Fahrbahn mehrmals kurz gesperrt werden, deswegen bis zu 30 Minuten plus. Und im weiteren Verlauf zwischen Altdorf und Göschenen 18 Kilometer Reiseverkehrsstau. Deswegen bis zu 3 Stunden Verzögerung. Aber Sie könnten da ausweichen auf die A13 beispielsweise, auf die A9 und auch zum Autoverlad Lötschberg. Alle Verkehrsinfos gibt es auch zum Nachlesen auf swr4.de und in der kostenlosen App. Gute Fahrt.
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8: Es ist erträglicher. Ne? In Konz bei 22 Grad, Aalen dann auch 22 Grad, Trier genauso und Heidelberg 23 Grad. Überall wenige Wolken. Mehr zum Wetter weiß Stefan Bender.
9: Die ganz große Sommerhitze macht in den nächsten Tagen erstmal Pause. Rund um den Donnersberg gibt es heute Nachmittag moderate 24 Grad und in der westpfälzischen Moorniederung und am Glan sind 27 Grad drin. Neben der Sonne sind auch mal dicke Wolken unterwegs, aber nur selten wird es nass. Ab morgen weht ein böiger Nordwestwind. Morgen Vormittag sind hier und da Schauer dabei, doch später scheint oft die Sonne. Das alles bei maximal nur 24 Grad und auch die neue Woche startet mit einer frischen Nordseebrise.
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8: Wie schön, dass Sie da sind. Ja, 11:45 haben wir gleich, so die Mittagessen. Also jetzt haben wir gerade mal 11:05, aber dann gleich 11:45. Das ist dann das Mittagessen, das gerade verdaut worden ist. Da passt der Promi-Klatsch bestens hinten dran. Den hören Sie gleich.
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0: Spencer Davis Group hier in SWR 4 am Samstagmittag. Jetzt werden manche sagen, huch, da habe ich was von Promi-Klatsch gerade gehört. Ja, heute ein bisschen früher. Ich konnte einfach gar nicht warten, bis ich Christina Hortenbach in der Leitung hatte. Grüß dich, Christina.
1: Hallöchen, das hört man doch gerne.
0: Ja, doch. Mich sehr auf dich gefreut. Weil es war auch eine heiße Woche, auf die wir gucken müssen in puncto Promis, Christina. Die Schlagzeile überhaupt kam ja aus Berlin. Jens Spahn, CDU-Fraktionschef im Deutschen Bundestag, und sein Mann Daniel Funke sind Väter geworden. Was mich erstmal für die beiden sehr gefreut hat. Das kam trotzdem überraschend. Und dann ist es die Frage, wie es den beiden erstmal geht.
1: Also, sie sagen, sie seien überglücklich und schockverliebt. Die stolzen Papas, so nennen sie sich. Das Kindchen heißt Georg und stammt aus den USA. Denn in Deutschland ist ja, wie gerade die Diskussion geht, diese Art von Leihmutterschaft verboten. Dann haben sie also noch ein Posting gemacht, We are family, wir sind eine Familie, und haben noch ein Foto von beiden mit Kinderwagen ins Netz gestellt. So haben sie das Ganze bekannt gegeben. Der genetische Vater ist Daniel Funke, also das ist der Ehemann von Spahn, und die Leihmutter, die soll auch weiterhin eine Rolle im Leben des Kindes spielen, haben sie schon gesagt. Ja, jetzt wird darüber gestritten, gerade dass Spahn noch vor einigen Jahren und überhaupt die CDU die Leihmutterschaft abgelehnt hat.
0: Ganz genau.
1: Mit der Idee eines Mietbauches könne er sich nicht anfreunden, so waren seine Worte. Und seine Partei, die CDU, ist natürlich dagegen und steht immer noch hinter dem Verbot der Leihmutterschaft in Deutschland. Jo, und Jens Spahn, der sagt dazu erstmal nur, es gibt nichts Wichtigeres für mich als meine Familie.
0: Ich würde mal das Wort Doppelmoral in den Raum werfen, aber ich will jetzt gar nicht anfangen, es zu vertiefen. Es wird sich zeigen, was aus der ganzen Geschichte noch wird, aber der hat auf jeden
1: Fall... Der kriegt noch Ärger.
0: Ja, das glaube ich auch.
1: Absolut.
0: Weitere Überraschung aus der Promi-Welt, Christina. Schauspielerin Natalia Avellon hat heimlich geheiratet, einen Fernsehproduzenten. Was weißt du genaues?
1: Otto Steiner heißt der Mann, ist 63 Jahre alt und er produziert zum Beispiel LOL oder, ja, LOL, Laughing Out Loud, die Sendung von Bully Herbig mit diesen vielen bekannten Comedians.
0: Sehr witzig, ja.
1: Sehr witzig. Und Ende März sind an Natalia Avellon und ihr Otto durch Italien gereist. Und auf dem Hotelbalkon in Venedig ist Otto Steiner im Bademantel auf die Knie gegangen. Es war der 46. Geburtstag von Natalia Avellon. Und sie meinte, ich dachte immer, man weint in so einem Moment, aber wir haben uns kaputt gelacht. Also sie teilen wohl denselben Humor, vielleicht lag es ja am Bademantel. Sie teilen denselben Humor, und am 1. Juli war die Hochzeit, wie sie jetzt verraten hat. Und die war wohl leicht chaotisch, denn Natalia Avellon hat sich am Tag vorher beim Dampfglätten der Tischdecken schwer verbrannt. Also 3 Tage später musste sie in die Notaufnahme damit.
0: Oh Gott.
1: Ja, richtig schwere Verbrennung. Aber am Tag der Hochzeit, meinte sie, war sie so voller Adrenalin und hat keinen Schmerz gespürt, stundenlang in High Heels getanzt. Und ihr Otto Steiner hatte sich vorher den Rücken verrenkt. Also sie waren ziemlich ramponiert, als sie vor den Standesbeamten in Oberhaching getreten sind. Es gab dann Glückwünsche von vielen Kolleginnen und einen besonderen von Ottos Ex-Frau. Das ist nämlich die Schauspielerin Mimi Fiedler. Die waren 6 Jahre zusammen, davon 4 verheiratet, und die schrieb: Falls Otto nicht mehr weiß, wie das mit dem Gelübde geht, hier nochmal das Video. Dann schickte sie einen Ausschnitt ihrer eigenen Hochzeit mit ihm. Also da ist wohl eine noch nicht so ganz über die Trennung hinweg, habe ich mir überlegt. Und ich komme nicht darüber hinweg, warum die Braut die Tischdecken selbst bügeln musste. Ich meine, haben die zu Hause gefeiert oder brachte sie die Tischdecken mit?
0: Die hat einfach kein Vertrauen in fremde Arbeitskräfte gehabt, glaube ich.
1: Ich weiß es auch nicht.
0: Ich bin auch so, manche Sachen will ich selbst machen, da wird es auch wirklich. Gut, ne?
1: Immerhin gab es gestärkte, gebügelte Tischdecken. Ist doch auch was Schönes.
0: Ich danke dir vielmals. Wir wünschen viel Glück sowohl dem neuen Erdenbürger Georg Spahn-Funke oder wie er immer auch heißt, und dem frisch vermählten Brautpaar. Danke dir. Christina Hottenbach war das SWR 4 Promi-Reporterin mit den News der Woche. Schönes Wochenende.
1: Danke.
0: Und hier sind die Buggles mit Video Killed the Radio Star in SWR 4.

Sonne in der Nacht. Manche werden sagen, nicht auch da noch, wir hatten schon tagsüber genug. Aber wenn sie von Maffei kommt, dann ist das in Ordnung, meinen sie nicht? SWR 4 ist hier am Samstag mit Desmond Dekkers, ganz früh im 70s-Hit. Und der heißt so.

0: Wochenende, es ist 12.30 Uhr.
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2: Aus dem Studio Kaiserslautern mit Sebastian Stollhof. Guten Tag. In der Südwestpfalz waren zuletzt deutlich mehr Touristen. Der FCK fährt mit einem Neuzugang ins Trainingslager nach Südtirol. Und das Wetter? Sonne und Wolken bis 28 Grad. Die Südwestpfalz wird bei Touristen immer beliebter. Nach Angaben der Kreisverwaltung haben zwischen Januar und April mehr als 6.000 Gäste in der Südwestpfalz übernachtet als noch vor einem Jahr. Landrätin Susanne Ganster führt das zum einen darauf zurück, dass es mehr Übernachtungsmöglichkeiten in der Region gibt. Andererseits werde der Pfälzerwald bei Touristen aber auch immer beliebter.
3: Es ist natürlich so, dass es sich immer mehr rumspricht, dass wir eine sehr attraktive Urlaubs- und Tourismusregion sind. Da haben wir sehr starke Gastgeber und einige haben auch ihre Übernachtungsangebote weiter ausgebaut. Wir haben neue Ferienwohnungen dazu bekommen. Wir haben aber auch mehr Betten zum Teil in den bestehenden Hotels dazu bekommen. Und natürlich so ein attraktives Angebot wie auf den Campingplätzen, das wird immer mehr angenommen. Das freut uns sehr.
2: Fußball-Zweitligist 1. FC Kaiserslautern fährt morgen mit einem weiteren Neuzugang ins Trainingslager nach Südtirol. Der FCK hat Offensivspieler Erencan Yadimci vom Bundesligisten TSG Hoffenheim ausgeliehen. Der 24-Jährige soll mit seiner Schnelligkeit und intensiven Spielweise die Offensive der Roten Teufel bereichern, sagt Sportdirektor Marcel Kloß. Was im Trainingslager in Südtirol geplant ist, weiß meine Kollegin Sarah Kortz.
4: Der FCK schlägt für eine Woche seine Zelte in den Bergen auf, in der Ferienregion Sterzing-Ratschings. Es werden auch wieder einige Fans mit ins Trainingslager reisen. Dort gibt's für die Mannschaft mehrere Trainingseinheiten. Es geht um den Feinschliff für die neue Saison und das Teamgefühl soll gestärkt werden. Im Trainingslager steht für die Roten Teufel auch ein weiteres Testspiel an, gegen den FC Südtirol. Generalprobe für die neue Saison ist für den FCK dann am 1. August mit einem Testspiel beim französischen Zweitligisten FC. Und eine Woche später starten die Roten Teufel dann in die neue Zweitligasaison mit einem Samstagabend-Auswärtsspiel beim Bundesliga-Absteiger Wolfsburg.
2: Gestern hatte der FCK ein Testspiel bei Bundesligist Mainz 05 mit 1:4 verloren. Urlaubsfeeling mitten in Baumholder. Das gibt es heute Abend bei einer spanischen Nacht ab 18 Uhr. Die Stadt lädt dazu auf den Place de Vague in der Nähe der Volkshochschule ein. Dort gibt es Live-Musik, mediterranes Essen und spanische Getränke.
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2: Ja, mal Sonne, mal Wolken. So sieht der Samstag bei uns in der Westpfalz aus. Regen gibt es dagegen nur noch selten. Und es ist auch nicht mehr so heiß, bei bis zu 24 Grad in Münsterappel und bis 28 Grad in Steinwenden. Morgen gibt es erst Schauer, zum Teil auch Gewitter. Dann wird es freundlicher und die Sonne zeigt sich bei bis zu 25 Grad.
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0: Einen schönen Gruß auf die Straßen. Wir starten mit einer Warnmeldung von der B27 Fahrtrichtung Tübingen. Zwischen Leinfelden, Echterdingen Süd und Filderstadt West ein defektes Fahrzeug. Bitte Vorsicht. A3 Köln-Frankfurt zwischen Kreuzborn-Siegburg und Siebengebirge. Unfall, 9 Kilometer Stau. Das kann eine Stunde länger dauern in dem Bereich. A3 Frankfurt-Würzburg zwischen Seligenstädter Dreieck und Hößbach. 16 Kilometer streckenweise Stau und zähfließender Verkehr. Dauert etwa 30 Minuten länger. A5 Karlsruhe-Frankfurt zwischen Kronau und Waldorf-Wiesloch 5 Kilometer stockend plus 15 Minuten. A5 Karlsruhe-Basel zwischen Appenweier und Ettenheim Bauarbeiten und deswegen 18 Kilometer streckenweise Stau und stockender Verkehr. Sie brauchen ca. 25 Minuten länger. A61 Richtung Koblenz zwischen Bad Kreuznach und Bingen-Mitte. Unfall 4 Kilometer Stau. Das kostet Sie bis zu 40 Minuten. A7 Füssen-Ulm zwischen Altenstadt und Hittistetten 16 Kilometer stockender Verkehr und Stau, deswegen 20 Minuten plus. A8 Karlsruhe-Stuttgart zwischen Pforzheim-West und Pforzheim-Ost, Baustelle 7 Kilometer stockend. Und A96 Lindau-München zwischen Kistleck und Leutkirch-Süd, Unfallaufnahme 6 Kilometer Stau, bitte da 40 Minuten mehr einkalkulieren. Schweiz A2 Luzern-Gotthard zwischen Buox und Selisberg-Tunnel 3 Kilometer Stau. Hier muss die Fahrbahn mehrmals kurz gesperrt werden, deswegen dauert es etwa 30 Minuten länger. Und im weiteren Verlauf zwischen Altdorf und Göschenen 18 Kilometer Stau im Reiseverkehr. Deswegen bis zu 3 Stunden Verzögerung. Alle Verkehrsinfos gibt's auch zum Nachlesen auf swr4.de und in der kostenlosen App. Gute Fahrt.
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0: Oh, und jetzt kommt Ralph McTell. Das ist so ein Lied Streets of London. Das geht einfach so mitten rein. Schon auch ans Herz. Das ist leise, da will man sich kurz zurücklehnen, es auf sich wirken lassen. Es macht, finde ich, zwar nicht fröhlich, aber es fühlt sich in irgendeiner Weise ja, warm und weich an. Ich mag das gern. Danach kommt Shakin' Stevens mit Green Door.
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0: Ja, die Tremolos wollten den Song nicht haben. Sagt sich der Christy, mache ich ihn selbst. Das war Yellow River aus den ganz frühen 70er Jahren hier in SWR 4. So, jetzt wird's sportlich. Denn wir erklimmen ein paar Stufen, hat mir gerade Stefan Bender gesagt im Wetterstudio. Erstmal hallo Stefan.
1: Hallo Daniel.
0: Wir erklimmen die Stufen der Abkühlung.
1: Ja, also wir gehen runter.
0: Wir gehen runter, das ist eigentlich vollkommen wahr. Wir gehen nicht rauf, wir gehen runter. Dann nimm uns mit auf die Reise, Stefan. Wie geht das jetzt vonstatten?
1: Also heute Stufe 1, wir schaffen nicht mehr die 30-Grad-Marke. Das ist ja was ganz Neues für dich.
0: Schade,
1: ja, hatten wir gefühlt seit ewigen Zeiten nicht mehr. In Rheinfelden sind es aber trotzdem gerade schon 28. In Offenburg dauert es auch nicht mehr lange, bis wir die 28 schaffen. Später kommt noch der Wonnegau dazu, die Vorder- und Südpfalz auch 28 Grad. Ich denke, das ist immer noch eine anspruchsvolle Sommertemperatur. Und die Höhenlagen sind ein bisschen luftiger, mit 22 Grad. Es ist auch so, dass noch ein paar Gewitter mit dabei sind. Aktuell im Breisgau vor allem, auch im Schwarzwald und auch Richtung Donau, Alb-Donau-Kreis. Also mehr so im Süden, da müssen wir schon nochmal den Himmel beobachten, im Blick behalten. Da kann es hier und da auch nochmal heftig krachen. Weiter im Norden, in der Eifel, im Westerwald, in der Pfalz, da passiert nicht mehr allzu viel. Ganz ohne Schauer geht es nicht ab, aber oft ist es ganz trocken und auch sonnig.
0: Wenn 28 Grad in die Kategorie Abkühlung fallen, Stefan, dann haben wir wirklich einen heißen Sommer. Wie geht's denn morgen weiter?
1: Also morgen kommt die zweite Stufe der Abkühlung. Also was wir morgen bekommen, ist eine schöne Prise Nordseeluft. Die macht sich bemerkbar an ziemlich frischem Wind, wie sich das gehört. Und eben erstmal an Schauerwolken. Ich meine, Nordsee, da gehören Schauerwolken dazu. Die gibt's morgen Vormittag.
0: Ja.
1: Morgen Nachmittag trocknet es ab, kommt die Sonne raus und wir haben dann nur noch 19 bis 25 Grad. Für viele Leute reicht das. Es gibt natürlich auch Hitzefanatiker, die sagen, jetzt wird's aber frisch.
0: Aber auch gut, man kann ja auch die beruhigen, Stefan, weil am Horizont ist ja nicht zu sehen, dass das sehr lange mit der kühlen Luft hält.
1: Nein, ein paar Tage noch. Und übrigens am Montag und am Dienstag, das ist wie ein kostenloses Urlaubsfeeling auf Sylt oder Rügen. Wir haben Wind, wir haben schönes, tolles Wetter, Sonnen und Wolken gemischt, keine Schauer, 20 bis 25 Grad, morgens früh einstellige Werte. Also das ist auch nochmal eine schöne Sache. Und ab Donnerstag, wahrscheinlich so ab nächste Wochenende geht es schon wieder hochsommerlich weiter.
0: Gut, das werden jetzt nicht so hitzefreudigen Menschen gar nicht so gerne hören. Die anderen sagen sich, prima, alle werden erstmal in den kommenden Tagen irgendwie bedient, Stefan.
1: Genau.
0: Prima, bis später, mein Lieber.
1: Ciao.
0: Und Ihnen wünschen wir ein herrliches Wochenende mit SWR 4.

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8: Um 13 Uhr mit Patricia Wern. Guten Tag. In der Leihmutter-Diskussion um CDU-Politiker Spahn gibt es weitere Rücktrittsforderungen. Die Tour de France führt heute nahe der Grenze zu Deutschland entlang. Das Wetter, Wolken und teils Sonne, örtlich Schauer und Gewitter bei maximal 22 bis 28 Grad. In der CDU mehren sich die Stimmen, die den Rücktritt von Unionsfraktionschef Spahn fordern. Nach dessen Entscheidung für eine Leihmutterschaft in den USA drängt jetzt auch der CDU-Heimatverband von Bundeskanzler Merz auf politische Konsequenzen. Aus Berlin berichtet Lissy Kaufmann.
9: In einem offenen Brief der CDU Brilon heißt es, man halte das notwendige Vertrauen in Spahn als Vorsitzenden der Bundestagsfraktion für nachhaltig beschädigt. Im Interesse der Glaubwürdigkeit der Partei und des Vertrauens von Mitgliedern und Wählern fordere man Spahn auf, politische Konsequenzen zu ziehen und als Vorsitzender zurückzutreten. Kritik kommt auch vom früheren CDU-Innenpolitiker Bosbach. Im Deutschlandfunk sagte er, Spahns Entscheidung für eine Leihmutterschaft sei politisch hochproblematisch und eine Gefahr für die Union. Von einer so wörtlich echten Zumutung spricht der parlamentarische Staatssekretär im Bundesfamilienministerium Brandt von der CDU.
8: Nachdem im Kreis Karlsruhe ein Bahnmitarbeiter aus einem fahrenden Zug gestürzt ist, wird untersucht, warum sich die Tür der Regionalbahn geöffnet hat. Laut Polizei war es am Abend bei Ettlingen bei einer Fahrscheinkontrolle zum Streit mit einem Fahrgast gekommen. Bei der Auseinandersetzung sei der Bahnmitarbeiter gegen die Tür geprallt. Diese sei dadurch aus der Verankerung gerissen worden. Bei Tempo 120 ist der Mann aufs Gleisbett gestürzt und wurde lebensgefährlich verletzt. Den vermutlich betrunkenen Fahrgast hat die Polizei festgenommen. Die Verwaltung des Kreises Bad Kreuznach hat erst durch den Waldbrand am Rotenfels erfahren, dass dort Munition unter der Erde liegt. Landrätin Dickes sagte, selbst der Brand- und Katastrophenschutzinspekteur hätte davon nichts gewusst. Weitere Einzelheiten von Tjada Huchtkötter.
10: Wer dazu laut Dickes allerdings Karten hat, das ist die ADD, also quasi die Aufsichtsbehörde des Landes. Die hält die Karten aber unter Verschluss, da man wohl nicht will, dass Unbefugte in dem Gebiet nach Munition suchen. Der Kreis hat diese Unterlagen dennoch angefordert, um im Falle eines ähnlichen Vorfalls besser vorbereitet zu sein.
8: Die 14. Etappe der Tour de France führt heute nahe der deutschen Grenze entlang. Start ist in Mulhouse, dann geht es in die Vogesen. Auf dem Programm steht eine Strecke von 155 Kilometern über 3800 Höhenmeter. Das gelbe Trikot des Gesamtführenden trägt weiter der Slowene Tadej Pogačar. Der Deutsche Florian Lipowitz ist aktuell Siebter. Die Zeit, es wird in wenigen Sekunden 13.03 Uhr.
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11: Einen schönen Gruß auf die Straßen. Wir starten auf der A3 Köln-Frankfurt. Zwischen Kreuzborn-Siegburg und Siebengebirge Unfall. 10 Kilometer Stau, deswegen 50 Minuten obendrauf. Und auf der anderen Seite nach Köln zwischen Bad Honnef-Linz und Siebengebirge 4 Kilometer Stau. Da brauchen Sie 30 Minuten länger. A3 Frankfurt-Würzburg zwischen Seligenstädter Dreieck und Hösbach 9 Kilometer Stau, 30 Minuten plus. A5 Basel-Karlsruhe zwischen Rastatt-Nord und Karlsruhe-Süd. Unfall auf Momentaufnahme 3 Kilometer Stau und dort etwa 15 Minuten mehr. A5 Karlsruhe-Frankfurt zwischen Kronau und Waldorf-Wiesloch 5 Kilometer stockend, auch hier plus 15 Minuten. Dann die A5 Karlsruhe-Basel zwischen Appenweier und Ettenheim Baustelle. Wir haben da auf 16 Kilometern Stau und stockenden Verkehr und dazu etwa 30 Minuten Verzögerung. A61 Fahrtrichtung Koblenz zwischen Bad Kreuznach und Bingen-Mitte, Unfall 3 Kilometer Stau, plus 25 Minuten. A7 Füssen-Ulm zwischen Altenstadt und Hittistetten, 10 Kilometer Stau, das kostet sie etwa 20 Minuten. Auf der anderen Seite nach Füssen zwischen Nersingen und Föhringen 5 Kilometer Stau und da plus 30 Minuten. A8 Karlsruhe-Stuttgart zwischen Pforzheim-West und Pforzheim-Ost wird gebaut, deswegen 6 Kilometer stockender Verkehr. Sie brauchen 15 Minuten länger. Und Reiseverkehr in der Schweiz auf der A2 Luzern-Gotthard zwischen Burgs- und Seelisberg-Tunnel 3 Kilometer Stau mit mehreren kurzen Sperrungen. Das braucht etwa 30 Minuten Zeit. Und im weiteren Verlauf zwischen Altdorf und Göschenen 18 Kilometer Stau. Im schlimmsten Fall sind das dann 3 Stunden Verzögerung. Aber Sie könnten ausweichen auf die A13 San Bernardino-Tunnel, die A9 Simplon oder die Autoverladung Lötschberg. Alle Verkehrsinfos gibt's auch zum Nachlesen auf swr4.de und in der App. Gute Fahrt!
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11: Es ist wenig bewölkt in Worms bei 24 Grad, in Leimen 23 Grad, auch freundlich, in Horhausen 20 Grad mit Wolken und in Reutlingen auch bewölkt bei 24 Grad. Mehr zum Wetter von Stefan Bender.
6: Die ganz große Sommerhitze macht in den nächsten Tagen erstmal Pause. Rund um den Donnersberg gibt es heute Nachmittag moderate 24 Grad und in der westpfälzischen Moorniederung und am Glan sind 27 Grad drin. Neben der Sonne sind auch mal dicke Wolken unterwegs, aber nur selten wird es nass. Ab morgen weht ein böiger Nordwestwind. Morgen Vormittag sind hier und da Schauer dabei, doch später scheint oft die Sonne. Das alles bei maximal nur 24 Grad und auch die neue Woche startet mit einer frischen Nordseebrise.
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11: 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Es geht jetzt um dieses gesuchte Lied. 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Ich meine, ich hätte da irgendwo im Südwesten gerade einen Groschen fallen hören. Bin gespannt, wer uns gleich sagen kann, was das war.
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0: Sie hören SWR 4 am frühen Samstagnachmittag. Wir suchen nach diesem Song und lassen dafür eine Tasse springen. Der wirkt so ein bisschen nach. Ist ein 70er, das kann man schon mal verraten. Und probieren möchte es gerne der Steffen aus Stahlhofen. Steffen, ich grüße Sie herzlich.
1: Ja, wunderschönen guten Tag und auch Gruß an die Hörer.
0: Hallo. Im Westerwald ist es, glaube ich, Stahlhofen, ne?
1: Genau, das ist neben Montabaur unter Westerwald.
0: Da haben Sie heute schöne frische Luft. Aber bevor wir zu den Einzelheiten kommen, erstmal die Auflösung, Steffen. Was haben wir gerade für ein Lied gehört?
1: Also ich denke, das ist Mal of Kintyre. Und wenn ich mich ganz irre, sogar von den Wings, so hießen die.
0: Wow, jetzt will ich mal, wir gehen der Reihe nach vor. Erstmal checken wir den Titel und dann kommen die Details. Achtung. Das stimmt schon mal. Und jetzt kommt der Extra-Bonus, Steffen. Auch die Wings waren richtig.
1: Ja, ist schon ein paar Tage her.
0: Es gibt dafür unsere Tasse. Glückwunsch erstmal.
1: Super.
0: Keine Fangfrage, nur wissen Sie, worum es in diesem Song eigentlich geht?
1: Tatsächlich nicht.
0: Ich musste auch nicht.
1: Da bin ich jetzt echt blank.
0: Nee, aber war ich auch. Also deswegen danke für die Ehrlichkeit. Ich habe mal nachgeforscht, Steffen. Es geht um einen Felsvorsprung in Südschottland. Ja.
1: Ja, man muss es ja irgendwas mit dem auf sich haben. Ne? Irgendwas Sagenumwobenes oder wie auch immer. Schottland ist ja dafür relativ bekannt.
0: Würdest du mal reizen, da hinzufahren? Schottland, ist das sowas?
1: Ja, doch, würde schon. Steht jetzt zwar nicht unbedingt auf Platz 1 der Liste, aber ich würde es nicht ausschlagen und auch nicht ausschließen, da mal hinzufahren.
0: Sehen Sie, wenn Sie mit der SWR 4-Taste nächstes Mal so schöne Reisekataloge durchforsten, können Sie ja gucken, ob da was Passendes dabei wäre für Sie.
1: Das ist eine Idee, das ist eine sehr gute Idee. Werden wir tatsächlich machen.
0: Schön. Ich wünsche ein schönes Wochenende. Gruß in den Westerwald, Steffen. Bis bald.
1: Vielen Dank. Dankeschön. Gruß zurück. Tschüss.
0: Und hier sind die Wings. Hat sogar die Band gewusst. Ich muss sagen, das war schon was für Fortgeschrittene. Mal of Kintyre, SWR 4, es ist 17 Minuten nach 1.

Da pfeift Otis Redding fröhlich vor sich hin. Dabei ist heute gar nicht Weltpfeiftag. Heute ist Weltzuhörtag. Ist aber auch nicht schwer. Beim nächsten Song schon gar nicht. Von Teach in Dingedong, der Grand Prix-Gewinner aus dem Jahr 75 ist das. Hier in SWR 4.

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0: Es ist 13.30 Uhr.
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0: Und wir starten mit einer Warnmeldung von der A8 München-Stuttgart. Da steht zwischen Eichelberg und Kirchheim-Tech Ost ein defektes Auto auf der linken Spur. Weitere Meldungen: A3 Köln-Frankfurt zwischen Kreuzbonn-Siegburg und Siebengebirge. Unfall im Baustellenbereich. 10 Kilometer Stau. Da brauchen Sie 30 Minuten länger. Auf der anderen Seite Richtung Köln zwischen Neustadt-Wied und Siebengebirge. 7 Kilometer Stau. Dauert bis zu einer Stunde länger. A3 Frankfurt-Würzburg zwischen Dillingstädter Dreieck und Aschaffenburg. Ost defektes Auto. 5 Kilometer Stau. Das kostet Sie etwa 20 Minuten. A5 Basel-Karlsruhe zwischen Rastatt-Nord und Karlsruhe-Süd. Unfallaufnahme, 5 Kilometer Stau, auch hier plus 20 Minuten. Im weiteren Verlauf in Fahrtrichtung Frankfurt zwischen Kronau und Kreuz-Walldorf 5 Kilometer stockender Verkehr. Und dann A5 Karlsruhe-Basel zwischen Appenweier und Ettenheim, Baustelle 16 Kilometer Stau und zähfließender Verkehr. Sie brauchen 30 Minuten länger. A7 Füssen-Ulm zwischen Illertissen und Hittistetten 9 Kilometer stockend, 20 Minuten plus. A8 Karlsruhe-Stuttgart zwischen Pforzheim-West und Pforzheim-Ost. Baustelle 6 Kilometer stockender Verkehr plus 15 Minuten. A96 Lindau-München zwischen Eitrach und Kreuz-Memmingen. Ein brennendes Fahrzeug. 3 Kilometer Stau plus 15 Minuten. Und dann der Reiseverkehrsstau in der Schweiz. A2 Luzern-Gotthard zwischen Burgs- und Seelisberg-Tunnel. 3 Kilometer Stau. Hier wird die Fahrbahn auch mehrmals kurz gesperrt. Dafür brauchen Sie etwa 30 Minuten mehr. Und im weiteren Verlauf zwischen Altdorf und Göschenen. 18 Kilometer Stau, was bis zu 3 Stunden Verzögerung bringen kann. Aber Sie könnten ausweichen auf A13, A9 und die Autoverladung Lötschberg. Alle Verkehrsinfos gibt's auch zum Nachlesen auf swr4.de und in der App. Gute Fahrt.
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0: In Traben-Trarbach sehr freundlich bei 24 Grad, in Backnang 25, auch schön sonnig. In Herdorf ein paar Wolken, 22 Grad und in Isny Wolken bei 23. Im Norden von Baden-Württemberg und Rheinland-Pfalz heute meistens trocken und sonnig, da kommt selten mal ein Schauer runter. Im Süden von Baden-Württemberg, da kann es auch mal nass und gewittrig werden, teils auch mit Starkregen. Seien Sie bitte auf der Hut. Die Temperaturen schaffen heute 22 bis 28 Grad bei Wind aus Westen. In der kommenden Nacht sind wir erstmal trocken unterwegs, dann kommen die Schauer nach Mitternacht bei Temperaturen von 17 bis 10 Grad.
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0: Das sind die Pointer Sisters in Bestform hier in SWR 4. Schönen Nachmittag wünsche ich. Ja, wir haben Sonnenschein, wir haben auch heute noch warme Temperaturen und einen leichten Wind. Also ein perfektes Wetter für einen Tag am Badesee. Aber genau da kommt es einfach zu oft zu Unfällen. Erst am letzten Wochenende ereignete sich ein solcher Vorfall am Binsfeldsee in Speyer. Wie das Rettungsteam diesen Einsatz erlebt hat und was sie tun können, um sich am See zu schützen, sagt uns jetzt Henrik Diekert.
1: Mit kräftigen Schritten geht Michael Tiesler über den Strand Richtung Wasser. Hier, rund 200 Meter von der DLRG-Wache an den Binsfeldseen in Speyer entfernt, ist ein 37 Jahre alter Mann ertrunken.
2: Eine ruhige Seeecke mit viel grünem Bewuchs und man sieht in der Mitte auch so eine kleine helle Stelle, eine Sandbank. Da ist er vermutlich vorgelaufen und dann in tieferes Wasser geraten. Vielleicht war er sogar nicht Schwimmer und ist dann relativ schnell untergegangen.
1: Zahlreiche weitere Menschen und die alarmierte Rettung beginnen sofort mit der Suche, zunächst vergebens.
2: Die Sichtweiten sind zum Teil nur 30, 40 Zentimeter. Dann sucht man halt stundenlang und findet nichts.
1: Erst mehrere Stunden später kann die Leiche geborgen werden. Für die ehrenamtlichen Rettungsschwimmerinnen und Rettungsschwimmer der DLRG eine große Belastung, auch Tage später. Rund 10 Kilometer unübersichtliche Uferlinie insgesamt. Sie können nicht überall sein. Michael Tiesler appelliert darum an Ersthelfer vor Ort.
2: Versuchen Sie nicht alleine zu retten. Der sich's zutraut, kann ins Wasser gehen und versuchen, direkt an der Person Hilfe zu leisten. Was aber ganz wichtig ist, wählen Sie den Notruf 112. Dann werden die Retter informiert, die dann wirklich auch professionell helfen können.
0: Baden im See ist was ganz Wunderbares, aber bitte passen Sie auf sich auf, achten Sie auf die Warnschilder, damit der Tag am See ein schöner Tag bleibt. 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

Der eine Jens geht, der andere kommt. Jens Spahn tritt zurück, gleich mehr in den SWR 4 Nachrichten um 14 Uhr. Und Jens Vogt kommt hier ins Studio und ist dann Ihre Begleitung heute am Samstagnachmittag. Ich wünsche Ihnen ein schönes Wochenende. Am Mikrofon war für Sie gerne Daniel Pesch. Bis bald hier in SWR 4.

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9: Um 14 Uhr mit Christina Trautwein. Guten Tag. Der Unionsfraktionsvorsitzende Spahn gibt sein Amt nach zahlreichen Rücktrittsforderungen ab. Nach dem Sturz eines Bahnmitarbeiters aus einem Zug bei Ettlingen laufen die Ermittlungen. Das Wetter, Wolken und teils Sonne, im Süden Baden-Württembergs örtlich Schauer und Gewitter bei 22 bis 28 Grad. Unionsfraktionschef Spahn hat seinen Rücktritt erklärt. In einem Schreiben an die Fraktion, das dem ARD-Hauptstadtstudio vorliegt, schreibt er, er habe die Parteivorsitzenden von CDU und CSU. Einen Augenblick, da müssen wir leider dazwischen. Wir unterbrechen für eine Gefahrenmeldung. Achtung, ein Falschfahrer auf der B8, Würzburg Richtung Neustadt an der Aisch. Zwischen Greinbergknoten in Würzburg und A3 Rottendorf fahren Sie äußerst rechts und überholen Sie nicht. Auf der B3 Würzburg Richtung Neustadt an der Aisch zwischen Greinbergknoten in Würzburg und A3 Rottendorf ist ein Falschfahrer unterwegs. Vorsicht in beiden Richtungen. Ich starte mit der Meldung nochmal von vorne. Unionsfraktionschef Spahn hat seinen Rücktritt erklärt. In einem Schreiben an die Fraktion, das dem ARD-Hauptstadtstudio vorliegt, schreibt er, er habe die Parteivorsitzenden von CDU und CSU, Merz und Söder, darüber informiert, dass er vom Amt als Vorsitzender der CDU-CSU-Bundestagsfraktion zurücktrete. Nach der Kritik an seiner Entscheidung, mit einer Leihmutterschaft in den USA das Verbot in Deutschland zu umgehen, hatte es auch aus der CDU immer mehr Rücktrittsforderungen gegeben. Nachdem im Kreis Karlsruhe ein Bahnmitarbeiter aus einem fahrenden Zug gestürzt ist, laufen die Ermittlungen. Laut Polizei war es am Abend bei einer Kontrolle zum Streit mit einem Fahrgast gekommen. Matthias Zurawski berichtet.
10: Bei der Kontrolle soll der mutmaßlich betrunkene Fahrgast die beiden Sicherheitskräfte beleidigt haben. Danach kam es laut Polizei zu einem Gerangel zwischen dem 36-jährigen Fahrgast und einem 26 Jahre alten Sicherheitsmann. Der Sicherheitsmitarbeiter stürzte dabei laut Staatsanwaltschaft gegen die Zugtür, die dadurch aus ihrer Verankerung gerissen wurde. Der Mann fiel auf Höhe von Ettlingen-Bruchhausen südlich von Karlsruhe aus dem Zug. Der lebensgefährlich verletzte Sicherheitsmitarbeiter wurde bei einer groß angelegten Suche im Gleisbereich gefunden und in ein Krankenhaus gebracht. Der Tatverdächtige wurde noch im Zug festgenommen.
9: Die SPD will sich für eine Vermögenssteuer und eine höhere Erbschaftssteuer einsetzen. In der Wochenendausgabe der Neuen Osnabrücker Zeitung kündigt SPD-Generalsekretär Klüssendorf eine harte Debatte nach der Sommerpause mit der Union dazu an. Gerade in Deutschland gäbe es eine zunehmende Konzentration von Vermögen. Dies gelte für Immobilien wie für Unternehmensbesitz. Zur möglichen Höhe einer Vermögenssteuer sagte Klüssendorf, 1% jährlich für Vermögen von mehr als 100 Millionen Euro würden dem Staat zweistellige Milliardenbeträge einbringen. Verbraucherschützer in Deutschland haben sich gegen ein pauschales Social-Media-Verbot für Jugendliche ausgesprochen. Damit erreiche man wenig und schließe Jugendliche aus, heißt es zur Begründung. Stattdessen fordert der Verbraucherzentrale Bundesverband klare und harte Regulierungen der Plattform. Schädliche Mechanismen, die süchtig machten oder manipulativ seien, sollten verboten werden. Als Beispiel nennen die Verbraucherschützer Funktionen wie Autoplay oder endloses Scrollen sowie automatische Standortfreigaben. Die Zeit 14.03 Uhr.
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11: Es gibt noch keine Entwarnung für die B8 Würzburg-Neustadt zwischen dem Greinberg-Knoten und der A3 bei Rottendorf. Ist weiter ein Falschfahrer unterwegs. Bitte äußerst rechts fahren, nicht überholen. Achtung, ein Falschfahrer auf der B8 Würzburg-Neustadt zwischen Greinberg-Knoten und der A3 in Rottendorf. Ein Falschfahrer. Dann Vorsicht auf der A3 Nürnberg Richtung Würzburg. Zwischen Rottendorf und Würzburg-Randersacker liegen Fahrzeugteile auf der Fahrbahn. Ein defektes Fahrzeug haben wir auf der A656 Heidelberg Richtung Mannheim. Hier bitte aufpassen in der Ausfahrt Mannheim-Seckenheim. Und Vorsicht auf der B14 Stuttgart Richtung Backnang. In der Ausfahrt Winnenden-West liegen jede Menge Holzteile auf der Fahrbahn. Das sind die Staus heute Nachmittag. Auf der A3 Köln Richtung Frankfurt zwischen dem Kreuz Bonn-Siegburg und Siebengebirge. Ein Unfall in der Baustelle. 10 Kilometer Stau. Eine gute halbe Stunde plus. Auch in der Gegenrichtung Richtung Köln gibt es 5 Kilometer Stau zwischen Neustadt-Wied und Siebengebirge. Auch das dauert 30 Minuten mehr. Die A5 Basel Richtung Karlsruhe zwischen Rastatt Nord und Karlsruhe Süd. Unfall, 6 Kilometer Stau, halbe Stunde obendrauf. Die A5 Karlsruhe Richtung Frankfurt zwischen Kronau und Waldorf-Wiesloch. 4 Kilometer stockender Verkehr, Viertelstunde plus. A7 Ulm Richtung Füssen zwischen Nersingen und Föhringen. 8 Kilometer stockender Verkehr, 20 Minuten mehr. Die A8 Karlsruhe Richtung Stuttgart zwischen Pforzheim-West und Pforzheim-Ost. Baustelle 6 Kilometer stockender Verkehr, eine Viertelstunde mehr. Und die Schweiz, die A2 Luzern Richtung Gotthard zwischen Altdorf und Göschnen. 18 Kilometer Stau, das dauert 3 Stunden länger. Die empfohlene Umleitung geht über die A13 und die A9. Alle Infos vom Verkehr jederzeit auf swr4.de. Hoffe, Sie kommen gut durch.
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11: 21 Grad in Westerburg, 29 in Wald zu Tingen, Schwetzingen meldet 25 und Bingen 24 Grad. Hartmut Mühlbauer hier mit den Aussichten.
12: Bis zum Abend bleibt es in Rheinland-Pfalz meist trocken bei einem Wechsel aus Sonne und Wolken. Nur selten bilden sich Regenschauer. Es weht auffrischender Westwind. In der Nacht bleibt es zunächst trocken. Nach Mitternacht bilden sich in der Pfalz Schauer. Tiefstwerte 17 Grad in der Südpfalz und bis 10 Grad in den Eifeltälern. Morgen bilden sich in der Pfalz und im südlichen Rheinhessen zunächst noch Schauer und Gewitter. Die ziehen aber bald ab und dann wird's überall freundlicher mit Sonne. Im Norden ist es aber windig. Die Temperaturen steigen auf maximal 19 bis 25 Grad.
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11: 15.000 Teelichter, die romantisch einen Fluss heruntersegeln und für eine wirklich wunderschöne Stimmung sorgen. Haben Sie da Lust drauf? Dann fahren Sie nach Ulm heute Abend und gucken sich die Lichterserenade auf der Donau an. Und wir verraten Ihnen die besten Plätze zum Gucken in guten 10 Minuten.
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0: 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Samstagnachmittag in Ulm ist richtig was los heute. Es ist Schwörwochenende. Überall wird gefeiert, reichlich Party, reichlich Konzerte. Und es gibt auch das komplette Kontrastprogramm, die Lichterserenade. Auf der Donau nämlich, da wird's dann plötzlich romantisch. Willi Glück aus dem SWR 4-Team, was macht dieses Spektakel so besonders?
1: Ich würde sagen, es sind diese 15.000 Teelichter, die so ganz sanft die Donau runtertreiben. Zusammen mit dem Feuerwerk, das vom Wasser abgeschossen wird, da entstehen dann so super schöne Spiegelungen auf der Donau. Und ja, das ist einfach sehr schön anzusehen.
0: Okay, wie kommen diese Teelichter überhaupt auf die Donau?
1: Die werden von so traditionellen Holzbooten auf die Donau gesetzt. Die werden hier die Ulmer Schachtel genannt. Und zwar jedes einzelne Teelicht per Hand. Die 15.000 Teelichter sind von Wachspapier umgeben. Es gibt rote und gelbe. Zum einen, damit die schwimmen, und zum anderen sieht es einfach super aus, wenn man so verschiedene Farbtöne auf dem Wasser hat.
0: Die Donau, Willi, hat ja deutlich weniger Wasser als normal. Ist das ein Problem?
1: Ja, das wird auf jeden Fall Auswirkungen haben. Okay. Es gibt eine gute und eine schlechte Nachricht. Die gute ist, die warmen Temperaturen sorgen für eine laue Sommernacht und das passt natürlich perfekt. Die schlechte Nachricht ist, dass der Wasserstand und damit auch die Fließgeschwindigkeit der Donau sehr langsam sind. Dadurch treiben die Lichter natürlich sehr viel langsamer die Donau runter und im Extremfall kann es dann dazu kommen, dass die Lichter fast stehen bleiben.
0: Okay, wo kann man denn am besten gucken heute Abend?
1: Ja, die Veranstalter, die erwarten so bis zu 20.000 Zuschauer, die dann auf den Brücken und am Ufer der Donau in Ulm und Neu-Ulm stehen. Deswegen lohnt es sich auf jeden Fall, früh da zu sein, um einen guten Platz zu bekommen. Es beginnt um 21.30 Uhr mit den ersten Lichtern, die aufs Wasser gesetzt werden. Aufgrund der geringen Fließgeschwindigkeit empfehlen die Organisatoren, dass man sich dieses Jahr eher flussaufwärts einen Platz sucht. Das Schöne ist dann nämlich auch, dass man das tolle Panorama der Ulmer Altstadt mit Münster im Blick hat, zumindest wenn man auf der richtigen Donauseite steht, nämlich in Neu-Ulm.
0: Die wunderschöne Lichterserenade in Ulm heute Abend für alle Romantiker unter Ihnen. Ja.

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Schönes vom Verkehr für die B8 Würzburg-Neustadt. Hier ist kein Falschfahrer mehr unterwegs. Wieder Freifahrt zwischen dem Greinbergknoten und der A3 bei Rottendorf. Wünsche eine gute. 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

0: Die Hose müsste doch langsam mal durch sein. Bei dem An- und Ausziehen. David Dunders.
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0: Kurz nach 3 haben wir es. Vorsicht bitte auf der Autobahn 8 München Richtung Stuttgart. Plastikteile auf der Fahrbahn zwischen Leipheim und Oberelchingen. Vorsicht B9, Mainz Richtung Ludwigshafen. Defektes Fahrzeug behindert hier zwischen Laubenheim und Bodenheim. Das sind die Staus im Moment. Auf der A3 Frankfurt Richtung Köln zwischen Neustadt-Wied und Siebengebirge. Geräumte Unfallstelle, trotzdem noch 5 Kilometer Stau und eine halbe Stunde plus. In der Gegenrichtung wird's mehr. 10 Kilometer Stau ab dem Kreuz Bonn-Siegburg. Eine Dreiviertelstunde hier oben drauf. Die A5 Basel Richtung Karlsruhe zwischen Rastatt Nord und Karlsruhe Süd. Unfall, 6 Kilometer Stau, knappe halbe Stunde plus. Die A7 Ulm Richtung Füssen zwischen Lersingen und Föhringen. 5 Kilometer Stau, Viviertelstunde mehr. Die A8 Karlsruhe Richtung Stuttgart zwischen Pforzheim West und Pforzheim Ost. Baustelle, 5 Kilometer Stau, knappe 20 Minuten plus. Die A8 Stuttgart Richtung München im Tunnel Gröbingen. Ein Unfall hier auf der linken Spur. 2 Kilometer Stau, dauert 20 Minuten länger. Und die Schweiz, die A2 Luzern Richtung Gotthard. Zwischen Altdorf und Göschnen weiter 18 Kilometer Stau. Das dauert 3 Stunden länger. Die Umleitung geht hier über die A13 und die A9. Alle Verkehrsinfos jederzeit auf swr4.de. Und von mir gibt's eine gute Fahrt.
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0: 22 Grad in Wissen, Bob Hart meldet 26, 24 haben wir in Heidenheim und Furtwangen hat 21 Grad. In der Südhälfte von Baden-Württemberg haben sie es immer noch mit Schauern und Gewittern zu tun, die wollen da einfach nicht verschwinden. Weiter nördlich ist das heute ein heiterer bis wolkiger Samstag, 23 bis 28 Grad. Und bei dieser Verteilung bleibt es auch morgen am Sonntag, im Süden eher durchwachsen, Richtung Norden freundlicher. Höchstwert morgen bei angenehmen 25 Grad.
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0: Verkehrsmittel SR4 mit einer ungesicherten Unfallstelle auf der Autobahn 81 Stuttgart Richtung Singen. Zwischen dem Dreieck Bad Dürrheim und Geisingen noch nicht gesichert. Fahren Sie vorsichtig. Es ist sehr wichtig, dass in Lind heute Nachmittag die Sonne scheint. Sonst wird der Grill unserer SWR4-Wettermelderin Claudia Abach nass. Die freut sich nämlich zusammen mit ihrer Mutter auf ein leckeres Essen. Claudia, passt das Wetter zum Grill heute?
1: Das Wetter ist grillmäßig. Sonnenschein mit ein paar Schleierwolken versehen und milden 23 Grad Celsius.
0: Das heißt, Sie beide, Sie und Ihre Mutter, grillen dann gemütlich alleine oder kommt die komplette Nachbarschaft an?
1: Mein Mann ist noch dabei.
0: Ach so, was kommt denn alles drauf auf den Grill bei Ihnen?
1: Also heute Spießbraten, Kartoffelsalat und noch ein bunter Salat.
0: Ist der Salat genau in der Überzahl bei Ihnen oder doch eher das Fleisch?
1: Sowohl als auch, halbe.
0: Lassen Sie mich raten, ohne Fleisch würde Ihr Mann nicht mitmachen?
1: Ohne Fleisch würden mein Mann und meine Mutter und ich genauso auch nicht mitmachen. Nee, ich esse zwar schon mal Grillkäse oder auch gegrilltes Gemüse, aber Fleisch doch immer wieder gerne.
0: Es soll jeder das grillen, was er möchte. Ich hätte gerne persönlich so ein dickes Nackensteak, falls ich nachher noch vorbeikommen darf.
1: Ja, besorge ich dann noch. Also es ist auch nicht besonders windig, dass man jetzt noch ein Jäckchen braucht oder so. Man sitzt gemütlich da.
0: Das klingt alles sehr, sehr wochenendgemütlich, finde ich. Claudia, grüßen Sie Ihre Mutter genau und Ihren Mann von uns und lassen Sie es sich richtig schmecken nachher.
1: Danke und schönes Wochenende.
0: Für

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Guten Nachmittag. SWR 4, leider mit der nächsten ungesicherten Unfallstelle. Autobahn 81, Stuttgart Richtung Heilbronn. Hier bitte aufpassen, noch nicht gesichert zwischen Ludwigsburg Nord und Pleidelsheim.

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6: Um 15 Uhr mit Christina Trautwein. Guten Tag. Unionschef Spahn gibt sein Amt ab. Verbraucherschützer sind gegen ein pauschales Social-Media-Verbot für Jugendliche. Das Wetter, Wolken und teils Sonne, im Süden Baden-Württembergs örtlich Schauer und Gewitter bei 22 bis 28 Grad. Unionsfraktionschef Spahn tritt von seinem Amt zurück. Das hat er in einem Schreiben an seine Fraktion mitgeteilt. Zuvor war er in die Kritik geraten, weil er eine Leihmutterschaft in den USA in Anspruch genommen hatte. In Deutschland ist das verboten. Bundeskanzler Merz bezeichnete Spahns Entscheidung als richtig und unvermeidlich. Aus Berlin, Lissy Kaufmann.
7: In einem Brief an die Unionsfraktion schreibt Spahn, er habe die Parteivorsitzenden von CDU und CSU, Merz und Söder, darüber informiert, dass er mit diesem Schreiben von seinem Amt als Fraktionsvorsitzender zurücktrete. Ihm sei in den vergangenen Tagen bewusst geworden, dass sein persönliches Glück nicht vereinbar sei mit seinem politischen Amt. In dem Schreiben ruft Spahn außerdem dazu auf, menschlich im Ton zu bleiben, bei aller Klarheit und Entschiedenheit in der Sache. Die zunehmende Unerbittlichkeit in der öffentlichen Auseinandersetzung habe ihn sehr nachdenklich gestimmt, so Spahn. Zuletzt hatten die Rücktrittsforderungen aus der eigenen Partei massiv zugenommen.
6: Die von der Bundesregierung geplanten Reformen bei der Ökostromförderung und beim Netzanschluss stoßen auf Kritik bei Branchenverbänden. Der Bundesverband Erneuerbare Energie teilte mit, statt verlässlicher Investitionsbedingungen schaffe die Bundesregierung neue Unsicherheit. Mit einem Erneuerbare-Energien-Gesetz 2027 soll die Ökostromförderung laut Wirtschaftsministerium auf weniger Subvention und mehr Markt ausgerichtet werden. Für neue private Dach-Solaranlagen bedeutet das beispielsweise, dass die bisher 20 Jahre laufende Einspeisevergütung entfällt und durch eine auf 36 Monate begrenzte Übergangszahlung ersetzt werden soll. Nachdem im Kreis Karlsruhe ein Bahnmitarbeiter aus einem fahrenden Zug gestürzt ist, wird untersucht, warum sich die Tür der Regionalbahn geöffnet hat. Laut Polizei war es am Abend bei Ettlingen bei einer Fahrscheinkontrolle zum Streit mit einem Fahrgast gekommen. Bei der Auseinandersetzung sei der Bahnmitarbeiter gegen die Tür geprallt. Diese sei dadurch aus der Verankerung gerissen worden. Bei Tempo 120 ist der Mann aufs Gleisbett gestürzt und wurde lebensgefährlich verletzt. Den vermutlich betrunkenen Fahrgast hat die Polizei festgenommen. Verbraucherschützer in Deutschland haben sich gegen ein pauschales Social-Media-Verbot für Jugendliche ausgesprochen. Damit erreiche man wenig und schließe Jugendliche aus, heißt es zur Begründung. Stattdessen fordert der Verbraucherzentrale Bundesverband klare und harte Regulierungen der Plattformen. Schädliche Mechanismen, die süchtig machten oder manipulativ seien, sollten verboten werden. Als Beispiel nennen die Verbraucherschützer Funktionen wie Autoplay oder endloses Scrollen. Die Zeit 15.03 Uhr.
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8: Es lichtet sich ein wenig. Vorsicht bitte noch auf der A7 Füssen Richtung Ulm. Defektes Fahrzeug blockiert hier die Ausfahrt Memmingen Süd. Dann Vorsicht A81, Stuttgart Richtung Heilbronn. Hier weiter eine ungesicherte Unfallstelle zwischen Ludwigsburg Nord und Pleidelsheim. Das sind die Staus heute Nachmittag auf der A3 Frankfurt Richtung Köln zwischen Neustadt-Wied und Siebengebirge. Reinigungsarbeiten nach einem Unfall, 5 Kilometer Stau, 40 Minuten plus. Auch in der Gegenrichtung ab Kreuzbonn-Siegburg immer wieder Stau und stockender Verkehr auf 8 Kilometern Länge. Die A8 Stuttgart Richtung München zwischen Eichelberg und Mühlhausen. Ein Unfall, 7 Kilometer Stau, knappe halbe Stunde plus. Und die Schweiz noch, die A2 Luzern Richtung Gotthard. Auch hier wird's deutlich weniger. Zwischen Altdorf und Göschnen noch 9 Kilometer Stau und eine knappe Stunde obendrauf. Alle Verkehrsinfos jederzeit auf swr4.de und ich wünsche eine gute Fahrt.
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8: 26 Grad in Boppard und Schorndorf. In Trier haben wir 27 und in Wertheim 29 Grad. Hartmut Mühlbauer hat die Wetteraussichten.
9: Bis zum Abend bleibt es in Rheinland-Pfalz meist trocken bei einem Wechsel aus Sonne und Wolken. Nur selten bilden sich Regenschauer. Es weht auffrischender Westwind. In der Nacht bleibt es zunächst trocken. Nach Mitternacht bilden sich in der Pfalz Schauer. Tiefstwerte 17 Grad in der Südpfalz und bis 10 Grad in den Eifeltälern. Morgen bilden sich in der Pfalz und im südlichen Rheinhessen zunächst noch Schauer und Gewitter. Die ziehen aber bald ab und dann wird's überall freundlicher mit Sonne. Im Norden ist es aber windig. Die Temperaturen steigen auf maximal 19 bis 25 Grad.
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8: In diesen Tagen jährt sich ja die Flutkatastrophe im Ahrtal zum 5. Mal, die unter anderem auch die Tourismusbranche dort extrem getroffen hat. Wie sieht es in diesem Bereich heute aus, 5 Jahre danach? Wie blicken Hotelbetreiber und Gastwirte im Ahrtal mittlerweile in die Zukunft? Darüber sprechen wir in guten 10 Minuten.
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0: Guten Samstagnachmittag. SWR 4 mit einem Unfall. Bitte fahren Sie vorsichtig auf der Autobahn 8 Karlsruhe Richtung Stuttgart. Hier der Unfall zwischen Leonberg West und Leonberg Ost. Bitte aufpassen. Es waren 5 sehr, sehr schwere Jahre für alle. Dort im Ahrtal nach der großen Flut von 2021 musste ja so ziemlich alles wieder aufgebaut werden. Auch jede Menge Hotels, Gaststätten oder auch Fahrrad- und Wanderwege. Auch der Tourismus ist verständlicherweise damals völlig zum Erliegen gekommen. Aber so langsam aber sicher geht's vorwärts mit der Infrastruktur und die Urlauber kehren zurück. Christian Giese-Kessler aus dem SWR4-Team war in Altenahr unterwegs.
1: Vor etwa einem Jahr hat das Haus Kaspari wieder eröffnet. Seitdem ist zwar immer noch jede Menge zu tun, aber der Hotelbetrieb läuft wieder. Die 10 Zimmer sind regelmäßig ausgebucht und die 6 Mitarbeitenden sind gut beschäftigt. Das, was vor der Flutkatastrophe jahrzehntelang der Normalbetrieb im Haus Kaspari gewesen ist, fühlt sich für Geschäftsführerin Andrea Babic immer noch neu und ungewohnt an.
2: Also ich bin sehr stolz auf das, was wir geschafft haben oder auch was wir alle hier im Ahrtal geschafft haben. Das Angebot steigt. Man sieht wirklich monatliche Fortschritte.
1: Die 4 Jahre vor der Wiedereröffnung waren eine einzige Mammutaufgabe. Das Haus Kaspari, dieses alteingesessene, beliebte und bekannte Hotel mitten im Ortskern von Altenahr mit der Gaststätte und dem Weingarten, war bei der Flutkatastrophe vor 5 Jahren praktisch komplett zerstört worden. In der gesamten Wiederaufbauzeit sei immer auch der Gedanke da gewesen, doch hinzuschmeißen, sagt die Hotelbetreiberin. Selbst jetzt sei nicht immer alles gut.
2: Was ich zu bemängeln habe, ist die Tatsache, dass man von vielen Stellen gesagt bekommt, was nicht geht. Wir fragen nach, dürfen wir das? Nein, dürft ihr nicht. Was mir fehlt, ist jemand, der zu mir kommt und sagt, das dürft ihr nicht, aber ihr könnt alternativ das und das machen. Jemand, der mich an die Hand nimmt und Richtung Zukunft führt. Das fehlt mir, weil im Moment habe ich das Gefühl, immer nur gebremst zu werden.
1: Trotzdem gibt es viele Pläne und Träume. Gemeinsam mit ihrer Schwester Steffi Nelles ging es ihnen darum, nicht nur einfach das alte Haus Kaspari 1:1 wieder aufzubauen, sondern sie wollten die Chance nutzen, um das Hotel moderner und fit für die Zukunft zu gestalten. Steffi Nelles will weg vom manchmal doch etwas angestaubten Tourismus des letzten Jahrhunderts.
3: Was wir nicht mehr wollen, ist der billige Massentourismus, dieser Sauftourismus. Wo wir hinwollen, ist eher dieses bewusste Erleben, diese lokale Kultur erleben, diesen Individualtourismus mehr ausbauen, dass die Gäste halt sich hier auch willkommen zu Hause fühlen. Das ist es, wo wir hinwollen.
0: Es wird weiter fleißig an der Zukunft gebastelt im Ahrtal, auch beim Tourismus. SWR 4, Samstagnachmittag.

0: ganz gemütlich hier in SWR 4 gleich mit Maybe von Tom Pace.
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0: Um kurz nach 3:30 mit der Autobahn 3 Frankfurt Richtung Köln zwischen Neustadt-Wied und Siebengebirge. Reinigungsarbeiten hier, 5 Kilometer Stau, 1/2 Stunde plus. In der Gegenrichtung ab dem Kreuz Bonn-Siegburg sind es sogar 6 Kilometer Stau, dauert aber nur 20 Minuten mehr. Die A60 Rüsselsheim Richtung Mainz zwischen Rüsselsheim-Mitte und dem Main-Spitz-Dreieck ebenfalls ein Unfall, 5 Kilometer Stau, 1/4 Stunde obendrauf. Unfall auch auf der Autobahn 8 Stuttgart Richtung München, hier zwischen Eichelberg und Mühlhausen, 7 Kilometer Stau, 1/2 Stunde plus. Die Autobahn 81 Stuttgart Richtung Heilbronn zwischen Ludwigsburg Nord und Pleidelsheim ebenfalls ein Unfall, 4 Kilometer Stau, 30 Minuten plus. In der Gegenrichtung hier 2 Kilometer stockender Verkehr. Und die Schweiz, die A2 Luzern Richtung Gotthard zwischen Altdorf und Göschnen leider wieder 25 Kilometer Stau und stockender Verkehr. 1/2 Stunden plus, am besten weichen Sie aus über die A13 und die Autobahn 3. Alle Verkehrsinfos jederzeit auf swr4.de und ich wünsche eine gute Fahrt.
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0: 21 Grad in Lörrach, 26 in Birkenfeld und Heilbronn, Adenau meldet 24 Grad. In Rheinland-Pfalz und im Norden von Baden-Württemberg ist das ein ziemlich angenehmer Samstag heute. Die Sonne kommt durch, es bleibt trocken. Richtung Süden sind auch heute noch Schauer und Gewitter möglich. Das Ganze bei 23 bis 28 Grad. Und genauso sieht auch der Sonntag aus bei uns im Südwesten. Der Süden bleibt gewitterig, sonst recht heiteres Wetter. Und es wird noch ein bisschen frischer als heute mit 19 bis 25 Grad.
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0: Wünsche einen herrlichen Samstagnachmittag, der mit einer eigenen SWR4-Tasse natürlich noch viel herrlicher wäre. Sie gewinnen eine, wenn Sie wissen, welcher unserer SWR4-Klassiker sich hinter diesem Intro hier verbirgt. Ui, das ist aber ein romantisches Intro. Wie heißt dieser Song? Aus den 80ern von einer der größten Stimmen aller Zeiten, ehrlich gesagt. Legen Sie los.
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0: It's not unusual. Auch Tom Jones findet es nicht ungewöhnlich, dass sie jetzt hier in SWR 4 eine handgeblasene und nagelneue SWR 4 Tasse gewinnen. Wenn sie mir denn sagen können, welcher unserer Klassiker so anfängt mit dieser wunderschönen Melodie hier. So, und die Erika aus Rila singen meint das zu wissen. Hallo Erika.
1: Ja, hallo. Ja, da ist die Erika aus Rila singen.
0: Und der Song
1: heißt Giving All My Love For You von Whitney Houston, meine Lieblingssängerin.
0: Sie sind ja noch viel schneller als ich, liebe Erika. Wir schauen
1: mal. Ich warte eigentlich immer auf Stefan Frech, dass ich da mal die Tasse picke. Ich kenne den schon von klein auf. Aber
0: so.
1: Das hat jetzt nur mit Herrn Vogt geklappt.
0: Ach bitte, Stefan Frech hat wohlverdientes Wochenende. Den wollen wir mal nicht stören. Aber wir hören mal, ob Sie recht haben. Ja, ist es Whitney Houston? Natürlich.
1: Natürlich.
0: All my love for you. Herzlichen Glückwunsch, liebe Erika.
1: Dankeschön.
0: Diese
1: Dankeschön.
0: Menschen hier jubeln nur für Sie. Erika, in Rila singen sind Sie hoffentlich auf der sonnigen Seite heute.
1: Nein. Ihr habt ja nie eine Durchsage für den schönen Heger und Bodenseekreis.
0: Ach
1: wir
0: so?
1: Warten aufs Gewitter. Hat
0: ja.
1: schon gedonnert.
0: So, dann haben Sie aber eben um halb nicht richtig zugehört. Da habe ich genau das gesagt, liebe Erika.
1: Ja, okay. Ja, ich hatte ja mein Telefon auf leise gestellt. Also nein, mein Radio.
0: Richtig so. Ich überlege, ob ich Ihnen deswegen nur eine halbe Tasse gönne, aber ich glaube nicht. Ich glaube, Sie bekommen die ganze, Erika.
1: Ja, schön. Also ich passe nächstes Mal besser auf.
0: Ich gratuliere sehr herzlich und wünsche noch ein schönes Wochenende.

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Cry und was Wichtiges vom Verkehr in SWR 4, eine ungesicherte Unfallstelle auf der Autobahn 81 Singen Richtung Stuttgart. Hier bitte vorsichtig fahren zwischen Engen und Geisingen, noch nicht gesichert.

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1: Um 16 Uhr mit Christina Trautwein. Guten Tag. Unionschef Spahn gibt sein Amt ab. Die Anzahl der Hasskommentare während der Fußball-WM ist deutlich gestiegen. Das Wetter, gebietsweise Wolken, örtlich Schauer, morgen vor allem in Baden-Württemberg Schauer und Gewitter bis 25 Grad. Unionsfraktionschef Spahn tritt zurück. Das hat er in einem Schreiben an seine Fraktion mitgeteilt. Zuvor war er in die Kritik geraten, weil er eine Leihmutterschaft in den USA in Anspruch genommen hatte. In Deutschland ist das verboten. Politiker aus der Regierungskoalition zollen Spahn Respekt für seine Entscheidung. Vertreter der Opposition sprechen von einem überfälligen Schritt. Aus Berlin, Lissi Kaufmann.
2: In einem Brief an die Unionsfraktion schreibt Spahn, er habe die Parteivorsitzenden von CDU und CSU, Merz und Söder darüber informiert, dass er mit diesem Schreiben von seinem Amt als Fraktionsvorsitzender zurücktrete. Ihm sei in den vergangenen Tagen bewusst geworden, dass sein persönliches Glück nicht vereinbar sei mit seinem politischen Amt. In dem Schreiben ruft Spahn außerdem dazu auf, menschlich im Ton zu bleiben, bei aller Klarheit und Entschiedenheit in der Sache. Die zunehmende Unerbittlichkeit in der öffentlichen Auseinandersetzung habe ihn sehr nachdenklich gestimmt, so Spahn.
1: Die SPD will sich nach der Sommerpause im Parlament für eine Vermögenssteuer und eine höhere Erbschaftssteuer einsetzen. In der Wochenendausgabe der Neuen Osnabrücker Zeitung sagte SPD-Generalsekretär Klüssendorf, dass es gerade in Deutschland eine zunehmende Konzentration von Vermögen gebe. Zur möglichen Höhe einer Vermögenssteuer sagte Klüssendorf, 1% jährlich für Vermögen von mehr als 100 Millionen Euro würden dem Staat zweistellige Milliardenbeträge einbringen. Die Union ist gegen eine Vermögenssteuer. Die von der Bundesregierung geplanten Reformen bei der Ökostromförderung und beim Netzanschluss stoßen auf scharfe Kritik bei Branchenverbänden. Der Bundesverband Erneuerbare Energie erklärte, die Pläne erzeugten Unsicherheit und gefährdeten Arbeitsplätze. Aus der Nachrichtenredaktion Christian Rönspieß.
3: Mit einem Erneuerbare-Energien-Gesetz 2027 und einem Netzpaket will die Regierung laut Wirtschaftsministerium die Ökostromförderung auf weniger Subvention, mehr Markt und mehr Systemverantwortung ausrichten. Das bedeutet zum Beispiel für neue private Dachsolaranlagen, dass ab dem kommenden Jahr die bisher 20 Jahre laufende Einspeisevergütung entfallen und durch eine auf 36 Monate begrenzte Übergangszahlung ersetzt werden soll. Danach müssten Betreiber ihren Strom direkt vermarkten.
1: Die Anzahl der Hasskommentare während der Fußball-Weltmeisterschaft hat sich, verglichen mit der letzten WM, vervielfacht. Der Weltverband FIFA hat mitgeteilt, dass im WM-Verlauf mehr als 7 Millionen Beleidigungen, Einschüchterungen oder Drohungen gelöscht worden seien. Das seien mehr als 14 Mal so viele wie noch vor 4 Jahren rund um das Turnier in Katar. Die Zahl der von der FIFA an die Behörden gemeldeten Beiträge stieg im Vergleich zu 2022 um das Zehnfache auf mehr als 200.000. Die Zeit 16.03 Uhr.
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4: Mit einer Unwetterwarnung südlich der Linie Karlsruhe-Stuttgart-Heidenheim und auch im Raum Ravensburg. Aktuell schwere Gewitter unterwegs mit heftigem Starkregen und Hagel mit bis zu 3 cm Korngröße. Außerdem rechnen Sie bitte mit schweren Sturmböen mit bis zu 90 km/h. Dann Vorsicht weiter auf der Autobahn 81, Singen Richtung Stuttgart. Eine Unfallstelle behindert hier zwischen Engen und Geisingen. Vorsicht B27, Stuttgart Richtung Tübingen. Auch hier eine ungesicherte Unfallstelle zwischen Leinfelden-Echterdingen Nord und Leinfelden-Echterdingen Mitte. Das sind die Staus im Moment auf der A3 Frankfurt Richtung Köln zwischen Neustadt-Wied und Siebengebirge. Hier laufen Reinigungsarbeiten, 3 Kilometer Stau, 10 Minuten plus. In der Gegenrichtung ab dem Kreuz Bonn-Siegburg ebenfalls stockender Verkehr und etwa 20 Minuten mehr. Die A5 Kassel Richtung Frankfurt zwischen dem Bad Homburger Kreuz und dem Nordwestkreuz Frankfurt, 5 Kilometer Stau, eine Viertelstunde obendrauf. Die A60, Rüsselsheim Richtung Mainz. Hier brennt es zwischen Rüsselsheim Mitte und dem Mainspitz-Dreieck. Dieser Brand sorgt für 5 Kilometer stockenden Verkehr. Die A8, Stuttgart Richtung München. Zwischen Eichelberg und Mühlhausen eine geräumte Unfallstelle mittlerweile. Trotzdem noch 5 Kilometer Stau und eine knappe halbe Stunde plus. A81 Stuttgart Richtung Heilbronn zwischen Ludwigsburg Nord und Pleidelsheim. Ein Unfall, 6 Kilometer Stau, halbe Stunde mehr. In der Gegenrichtung in diesem Bereich 2 Kilometer stockender Verkehr. Und die Schweiz, die A2 Luzern Richtung Gotthard zwischen Altdorf und Göschnen 25 Kilometer Stau und stockender Verkehr. Über anderthalb Stunden plus. Am besten weiträumig ausweichen hier über die A13 und die A3. Alle Verkehrsinfos jederzeit auf sbr4.de. Ich hoffe, Sie kommen gut durch.
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4: 25 Grad in Friedrichshafen, 27 in Edenkoben und Leimen. In Simmern haben wir angenehme 24 Grad. Und Hartmut Mühlbauer hat die Aussichten.
5: Bis zum Abend bleibt es in Rheinland-Pfalz meist trocken bei einem Wechsel aus Sonne und Wolken. Nur selten bilden sich Regenschauer. Es weht auffrischender Westwind. In der Nacht bleibt es zunächst trocken. Nach Mitternacht bilden sich in der Pfalz Schauer. Tiefstwerte 17 Grad in der Südpfalz und bis 10 Grad in den Eifeltälern. Morgen bilden sich in der Pfalz und im südlichen Rheinhessen zunächst noch Schauer und Gewitter. Die ziehen aber bald ab und dann wird's überall freundlicher mit Sonne. Im Norden ist es aber windig. Die Temperaturen steigen auf maximal 19 bis 25 Grad.
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4: Das ist ein ziemlich spannendes Projekt, finde ich. In Koblenz können Sie sich in der Innenstadt bunte Stühle ausleihen und sich damit hinsetzen, wo sie wollen. Und diese bunten Stühle sind das Signal für andere Menschen, sich einfach dazu zu gesellen und dann miteinander ins Gespräch zu kommen. Und im besten Fall ein bisschen Spaß miteinander zu haben. Wir haben das mal ausprobiert. Und ob das funktioniert, das hören Sie gleich.
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Ich muss einmal stören, tut mir leid. Wichtiges vom Verkehr, es sind Steinewerfer unterwegs. B256 Neuwied Richtung Waldbröl. Zwischen Altenkirchen-Leutzbach und der B8 werden Steine auf die Bundesstraße geworfen. Vorsicht bitte, B256 Neuwied Richtung Waldbröl. Zwischen Altenkirchen-Leutzbach und der B8 Steinewerfer. Bitte besondere Vorsicht.

0: Nochmal Wichtiges vom Verkehr hier in SWR 4. Eine ungesicherte Unfallstelle. B42 Niederlahnstein. In Höhe Lahnstein diese noch nicht gesicherte Unfallstelle. Fahren Sie bitte vorsichtig. So, die Sonne scheint. Sie schlendern durch die Koblenzer Innenstadt, haben Lust, sich mal irgendwo gemütlich hinzusetzen und leihen sich deshalb einen bunten Klappstuhl aus, den Sie mitnehmen können, wohin Sie möchten. Und wenn andere Leute genau dieselbe Idee haben, setzen die sich mit ihren bunten Klappstühlen einfach mit dazu. Und im besten Fall haben sie dann gemeinsam Spaß. Alexandra Leininger aus dem SWR4-Team hat das einfach mal ausprobiert. Alex, wie funktioniert das genau?
1: Also die Stühle, die sind in so einer Art Automaten, der ein bisschen aussieht wie ein Schrank. Und mit einer App kann man die Stühle dann da einfach rausholen. Das war echt relativ leicht. Die App, die habe ich mir direkt vor Ort runtergeladen. Das geht mit einem QR-Code. Und dann kann man eben jederzeit Stühle da ausleihen. Und mit denen kann man dann eben auch ein Stück weggehen, wenn man das möchte. Bis zu 3 Stunden lang kann man die Stühle behalten.
0: Okay, welche Idee steckt dahinter?
1: Die Stadt will damit Menschen zusammenbringen, sagt sie, und die Innenstadt so ein bisschen lebendiger machen. Das heißt es vom Koblenzer Stadtmarketing. Die hatten im Vorfeld auch Leute aus Koblenz gefragt, welche Wünsche sie so haben für die Stadt. Und da war eben ein zentraler Wunsch, dass sich viele Menschen mehr zusätzliche Sitzgelegenheiten in der Stadt wünschen. Und das sollen die bunten Stühle jetzt eben ermöglichen.
0: Okay, was ist dein Eindruck? Wird das angenommen oder wirst du das vielleicht häufiger machen?
1: Also ehrlich gesagt fand ich die Stühle jetzt nicht so besonders bequem. Das sind halt wirklich so ganz einfache Holzklappstühle. Und in der Nähe, da stehen auch mehrere Bänke. Auf die kann man sich meiner Meinung nach eigentlich genauso gut setzen. Da muss man dann nicht erst mit der App zum Stuhlautomaten. Also mein Fazit, die Grundidee, die ist wirklich nett. Die Stühle, die sehen auch wirklich schön fröhlich bunt aus. Aber ich ganz persönlich würde mich wahrscheinlich dann doch eher in einen Café oder mit einer Decke auf eine Wiese setzen.
0: Bunte Stühle zum Ausleihen gibt's in Koblenz, in der Altstadt, da in der Nähe der Liebfrauenkirche. SWR 4, Samstagnachmittag, mit ein bisschen Party. Wir sind Racy.

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0: Kurz nach 5 geht los mit einer Unwetterwarnung. Des Deutschen Wetterdienstes im Raum Göppingen, Neu-Ulm und auch im Raum Ravensburg sind weiter schwere Gewitter unterwegs. Heftiger Starkregen und Hagelschlag sind möglich, außerdem schwere Sturmböen mit bis zu 90 km/h. Das sind die Staus im Moment auf der A3 Köln Richtung Frankfurt. 7 Kilometer und eine halbe Stunde plus noch zwischen dem Kreuz Bonn-Siegburg und dem Rastplatz Logebachtal. Die Autobahn 5 Basel Richtung Karlsruhe zwischen Efringenkirchen und dem Dreieck Neuenburg an der Baustelle 3 Kilometer Stau. Dauert 10 Minuten mehr. Die A5 Karlsruhe Richtung Frankfurt zwischen Kronau und Waldorf-Wiesloch. Baustelle 2 Kilometer Stau. Auch hier 10 Minuten plus. Die A60 Mainz Richtung Rüsselsheim ist gesperrt nach einem Unfall zwischen dem Main-Spitz-Dreieck und Bischofsheim. Hier 3 Kilometer Stau, in der Gegenrichtung 2 Kilometer stockender Verkehr. A8 München Richtung Stuttgart in Höhe Rastplatz Urweltfunde bei Eichelberg ist das. Ein Unfall, 3 Kilometer Stau, eine Viertelstunde mehr. Nochmal die Autobahn 8 Stuttgart Richtung München zwischen Eichelberg und Mühlhausen, 4 Kilometer Stau, Viertelstunde obendrauf. A81 Stuttgart Richtung Heilbronn zwischen Ludwigsburg Nord und Pleidelsheim, geräumte Unfallstelle mittlerweile. Noch 4 Kilometer Stau und eine gute halbe Stunde plus. Und die Schweiz, die A2 Luzern Richtung Gotthard zwischen Altdorf und Göschnen, 25 Kilometer Stau und stockender Verkehr. Das dauert 1,5 Stunden länger mindestens. Am besten Sie weichen aus über die A13 und die A3. Alle Verkehrsinfos jederzeit auf swr4.de. Wünsche eine gute Fahrt.
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0: 26 Grad aktuell in Karlsruhe, 24 in Hermeskeil, Biberach meldet 21 und Wittlich 27 Grad. Wie gehört, in der Südhälfte von Baden-Württemberg haben sie es weiter mit Schauern und Gewittern zu tun. Die wollen da einfach nicht verschwinden. Weiter nördlich ist das heute ein meist heiterer bis wolkiger Samstag. Höchstwerte bis 28 Grad. Bei dieser Verteilung bleibt es auch morgen am Sonntag. Im Süden durchwachsen, Richtung Norden recht freundlich. Höchstwerte morgen 25 Grad.
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0: richtige Wochenendmusik hier in SWR 4. Christopher Cross passt da immer perfekt und schön ruhig. Hätten wir es am Wochenende auch gerne beim Wetter hier im Südwesten, aber die Gewitter wollen sich einfach nicht komplett verabschieden. Hartmut Mühlbauer ist unser Wetterexperte heute Nachmittag. Hartmut, besonders der Süden ist noch betroffen, ne?
1: Genau so ist es. Da hat sich noch ein Rest der schwülen Luft gehalten und da gibt es jetzt gerade drei größere Gewitterzellen. Die erste, die reicht von der Ostalb rüber bis Bayern, also dann von Göppingen kommen, zieht gerade ein ziemlich schweres Gewitter über Donsdorf Richtung Heidenheim. Die zweite Zelle liegt vom Bodensee nach Oberschwaben hinein, also Untersee, Überlinger See und jetzt besonders stark von Heiligenberg, zieht wohl über Ravensburg hinweg Richtung Memmingen und dann haben wir noch eine dritte Zelle, die von den Vogesen rüber reicht bis Rust in den Schwarzwald hinein auch. Auch da kracht's gewaltig. In allen anderen Regionen ist es dann eher entspannt. Da haben wir Sonne und Wolken im Wechsel und nur im Norden von Rheinland-Pfalz gibt es noch ein paar Tröpfchen. Das ist aber alles harmlos. Die Temperaturen, die reichen heute Nachmittag von 22 bis 28 Grad.
0: Und das ist quasi dann auch gleichzeitig das Sonntagswetter, ne? So von der Verteilung her?
1: Da überquert uns dann auch nochmal ein Schauer- und Gewitterband. Das sollte aber jetzt dann wirklich nicht mehr unwetterartig sein. Trotzdem kann es nochmal kräftig regnen. Das setzt aber nicht ganz im Norden an, sondern erst in der Pfalz und im südlichen Rheinhessen schon aus der Nacht heraus und zieht dann relativ rasch quer über Baden-Württemberg hinweg nach Süden. Und dann ist es dann so am späten Mittag, frühen Nachmittag auch im Allgäu und am Bodensee angekommen. Und dann ist es überall am Nachmittag, am Sonntagnachmittag wieder freundlicher mit Sonnenschein, die Temperatur 19 bis 25 Grad.
0: Wie starten wir in die neue Woche, Hartmut?
1: Dann wäre erstmal eine frische Nacht auf Montag und dann gibt's sonniges Wetter am Montag, auch am Dienstag. Die Temperaturen so etwa bis 25 Grad.
0: Das klingt doch sehr angenehm. Unser Wetterexperte Hartmut Mühlbauer mit den ausführlichen Aussichten für den Südwesten hier in

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5: Um 17 Uhr mit Christina Trautwein. Guten Tag. Kanzler Merz bezeichnet den Rücktritt von Unionschef Spahn als unvermeidbar. Verbraucherschützer sind gegen ein pauschales Social-Media-Verbot für Jugendliche. Das Wetter, gebietsweise Wolken, örtlich Schauer. Morgen vor allem in Baden-Württemberg Schauer und Gewitter bis 25 Grad. Nach dem Rücktritt von Unionsfraktionschef Spahn zollen ihm mehrere Unionspolitiker Respekt für die Entscheidung. Kanzler Merz nennt das Vorgehen Spahns richtig und unvermeidbar. Glaubwürdigkeit sei in der Politik das höchste Gut, so Merz. Aus Berlin berichtet Lissi Kaufmann.
6: Von CSU-Landesgruppenchef Hoffmann heißt es, die Entscheidung von Spahn verdiene allerhöchsten Respekt. Er selbst werde jetzt die Amtsgeschäfte übernehmen, bis ein Nachfolger von Spahn gewählt wird. Der nordrhein-westfälische Ministerpräsident Wüst von der CDU spricht von einer großen Tragik, die in Spahns Rücktrittsentscheidung liege. Er bedauere diesen Schritt persönlich sehr, könne ihn aber gut nachvollziehen. Auch SPD-Fraktionschef Mirsch teilt mit, er habe großen Respekt vor der Entscheidung. Politisch wolle er die Vorgänge nicht bewerten. Als Mensch könne er aber erahnen, was die letzten Stunden für Spahn und seine Familie bedeutet haben.
5: Digitalminister Wildberger unterstützt die zwischen Deutschland und Frankreich vereinbarte engere Zusammenarbeit im Bereich künstliche Intelligenz. Der ARD sagte der CDU-Politiker, Deutschland und Europa müssten weniger abhängig von digitalen Technologien aus den USA werden. Allein für Lizenzen des US-Softwareherstellers Microsoft habe der Bund im vergangenen Jahr rund 480 Millionen Euro gezahlt. Wildberger hält es nicht für ausgeschlossen, dass Microsoft in Konfliktsituationen Deutschlands mit den USA keine Updates mehr für deutsche Behörden und Unternehmen liefert. Verbraucherschützer in Deutschland haben sich gegen ein pauschales Social-Media-Verbot für Jugendliche ausgesprochen. Damit erreiche man wenig und schließe Jugendliche aus, heißt es zur Begründung. Aus der Nachrichtenredaktion Christian Rönnspieß.
7: Stattdessen fordert der Verbraucherzentrale Bundesverband klare und harte Regulierungen der Plattformen. Schädliche Mechanismen, die süchtig machten oder manipulativ seien, sollten verboten werden. Als Beispiel nennen die Verbraucherschützer Funktionen wie Autoplay oder endloses Scrollen sowie automatische Standortfreigaben. Die Verbraucherschützer verweisen auf eine eigene, noch unveröffentlichte Umfrage unter 14- bis 29-Jährigen. Darin würden sich 81% der jungen Menschen dafür aussprechen, Plattformen stärker in die Verantwortung zu nehmen, statt junge Menschen pauschal auszuschließen.
5: Die Anzahl der Hasskommentare während der Fußball-Weltmeisterschaft hat sich, verglichen mit der letzten WM, vervielfacht. Der Weltverband FIFA hat mitgeteilt, dass im WM-Verlauf mehr als 7 Millionen Beleidigungen, Einschüchterungen oder Drohungen gelöscht worden seien. Das seien mehr als 14 Mal so viele wie noch vor 4 Jahren rund um das Turnier in Katar. Die Zahl der von der FIFA an die Behörden gemeldeten Beiträge stieg im Vergleich zu 2022 um das Zehnfache auf mehr als 200.000. Die Zeit 17.03 Uhr.
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8: Immer noch mit der Unwetterwarnung für den Raum Göppingen, Neu-Ulm und Ravensburg. Hier sind schwere Gewitter unterwegs im Moment. Heftiger Starkregen ist möglich, Hagel mit bis zu 3 cm Korngröße. Und auch schwere Sturmböen gibt es mit bis zu 90 km/h. Dann eine ungesicherte Unfallstelle auf der A3 Frankfurt Richtung Würzburg. Hier bitte Vorsicht in Höhe Marktheidenfeld. Hier stehen Sie noch im Stau auf der A5 Basel Richtung Karlsruhe zwischen Iffringen-Kirchen und dem Dreieck Neuenburg. 2 Kilometer, dauert 10 Minuten mehr. Die A5 Karlsruhe Richtung Frankfurt zwischen Kronau und Waldorf-Wiesloch, Baustelle 1 Kilometer Stau. Noch eine Baustelle auf der A5 Karlsruhe Richtung Basel zwischen Ettenheim und Riegel, deswegen 5 Kilometer Stau und eine knappe halbe Stunde obendrauf. Die A8 München Richtung Stuttgart zwischen dem Maustobel-Viadukt und Kirchheim-Tech-Ost ragen Äste auf die Fahrbahn. Deswegen hier 5 Kilometer Stau und 20 Minuten plus. Die A8 Stuttgart Richtung München zwischen Eichelberg und Mühlhausen 3 Kilometer Stau und eine Viertelstunde obendrauf. Und die Schweiz noch, die A2 Luzern Richtung Gotthard zwischen Altdorf und Göschnen 22 Kilometer Stau und stockender Verkehr. 1,5 Stunden plus weichen Sie bitte aus über die A13 und die A3. Alle Verkehrsinfos natürlich regelmäßig aktualisiert, auch auf swr4.de.
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8: 27 Grad in Kandel im Moment, Balingen meldet 21, Mayen 24 und in Schwäbisch Gmünd haben wir 23 Grad. Die Wetteraussichten mit Hartmut Mühlbauer.
1: In der Nacht bleibt es in Rheinland-Pfalz zunächst trocken, nach Mitternacht bilden sich in der Pfalz aber neue Schauer. Die Tiefstwerte ist 17 Grad in der Vorderpfalz und bis 10 Grad im Westerwald. Morgen ziehen in der Pfalz und im südlichen Rheinhessen zunächst Schauer und Gewitter vorbei, sonst wird es aber freundlicher mit Sonne und ein paar Wolken. Die Temperaturen steigen auf 19 Grad in der Eifel und bis 25 Grad an der Saar und am Oberrhein. In der Nacht auf Montag wird es frisch und tagsüber dann sonnig und richtig schön angenehm freundlich.
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8: Wir haben mal wieder einen wunderbaren Reisetipp für Sie. Unser SWR4 Urlaubsexperte Stefan Nink nimmt Sie heute mit nach Kärnten in schöne Österreich und hat sowohl Badeseen als auch Berggipfel im Angebot. In guten 10 Minuten.
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0: einmal Vorsicht. SWR4 warnt für die A3 Köln Richtung Frankfurt zwischen Neustadt-Wied und Neuwied. Defekter LKW blockiert hier. Fahren Sie vorsichtig. Ein kleiner Abstecher nach Kärnten jetzt, in eine der schönsten Urlaubsregionen Österreichs. Das finde nicht nur ich, das findet auch unser SWR4 Reiseexperte Stefan Nink. Und er empfiehlt Ihnen deshalb eine wirklich wunderbare Urlaubsdoku in der ARD Mediathek. Badeseen und Alpengipfel und schöne Musik.
1: Immer dann, wenn er eine neue Trompete fertig hat, tritt der Instrumentenbauer Toni Possecker aus seiner Werkstatt ins Freie und probiert sie aus. Hoch oben in den Bergen und weit oben über dem Millstätter See in Kärnten.
2: Den Trubel einer Großstadt, vernünftige Instrumente zu bauen, wo vielleicht alle 5 Minuten wer bei der Werkstatt klingelt, wäre wahrscheinlich sehr kompliziert. Hat man bei uns natürlich etwas mehr Ruhe und kann sich natürlich dann wirklich auf diese Sache konzentrieren.
1: Sich in der Ruhe der Berge auf seine Sache konzentrieren. Das tun alle Leute in dieser Doku. Lilly Schneider zum Beispiel, die im Drautal ganz in Ruhe ein besonderes Kräuterbier braut.
3: Ich bin keine typische Biertrinkerin. Oder diese kommerziellen Biere, das ist für mich zu wenig. Das ist nur Spritz und das war nicht so meins.
1: Was hat sie also gemacht? Sie hat sich das Bierbrauen selbst beigebracht und stellt jetzt ein Bier her, das schon etliche Preise gewonnen hat. Es heißt ja immer, klare Gedanken brauchen auch eine klare Luft. Und wenn man den Machern der Doku 1,5 Stunden lang gefolgt ist, dann weiß man, da ist was dran. Wir sehen türkisblaues Seenwasser, blühende Almwiesen, rauschende Wasserfälle und die Adler, die hoch oben am Himmel ihre Kreise ziehen. Auf Burg Landskron kümmert sich Frank Schüttelkopf um verletzte Greifvögel und peppelt sie mit viel Ruhe wieder auf.
4: Da muss man ganz genau beobachten. Da darf man nicht zu jeder Gelegenheit in die Voliere rein. Man darf den Vogel zum Beispiel nicht stören, wenn er gerade im Begriff ist, ein Bad zu nehmen. Dann machen wir mal einen vorsichtigen Blick da herein. Ja, der eine ist da oben und einer sitzt tiefer herunter. Da können wir ruhig einmal reinkommen.
1: Tja, selbst die Adler haben in Kärnten offenbar die Ruhe weg. Und wenn sie fliegen, haben sie sowieso den besten Blick auf diese Landschaft im Süden Österreichs, auf die Badeseen und Alpengipfel, die dieser absolut sehenswerten Doku ihren Namen gegeben haben.
0: Und die finden Sie, wie gewohnt, in der ARD-Mediathek und den direkten Link dorthin bei uns auf swr4.de.

0: schönen Samstagnachmittag mit SWR 4.
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0: Kurz nach 5:30, Vorsicht bitte einmal auf der Autobahn 81, Heilbronn Richtung Stuttgart. Hier liegen Gegenstände auf der Fahrbahn zwischen Ludwigsburg Nord und Süd. Die A5 Karlsruhe Richtung Basel zwischen Ettenheim und Riegel an der Baustelle 5 Kilometer Stau und eine knappe halbe Stunde plus. Die A8 München Richtung Stuttgart zwischen Eichelberg und Kirchheim-Tech Ost 3 Kilometer Stau, 20 Minuten obendrauf. Und heftig immer noch in der Schweiz auf der A2 Luzern Richtung Gotthard zwischen Altdorf und Göschnen 22 Kilometer Stau und stockender Verkehr. Sie brauchen 1,5 Stunden plus, weichen Sie am besten über die A13 und die A3 aus. Alle Infos vom Verkehr natürlich auch auf swr4.de. Kommen Sie gut durch.
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0: 28 Grad haben wir noch in Frankenthal. Schramberg meldet 22, 25 in Mühlacker. Und Singhofen ist mit 24 Grad dabei. In Rheinland-Pfalz und im Norden von Baden-Württemberg ist das ein ziemlich angenehmer Samstag heute. Die Sonne kommt durch, es bleibt trocken. Richtung Süden sind aber auch heute Abend noch Schauer und Gewitter möglich. Das Ganze bei 23 bis 28 Grad. Genauso sieht dann auch der Sonntag aus. Bei uns im Südwesten Richtung Süden bleibt es leicht gewitterig, sonst recht heiter. Und es wird noch ein bisschen angenehmer von den Temperaturen her. 19 bis 25 Grad.
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Wir sind bei SWR 4. Finden wir gut. Und wir spielen schöne Wochenendmusik für Sie. Sie können uns einfach durchlaufen lassen. Damit machen Sie nichts falsch, ganz sicher. Die 60er kommen gleich mit Percy Sledge, When a Man Loves a Woman. Wir haben die 80er mit Cock Robin, The Promise You Made. Und natürlich geht's auch in die 70er. Der hier ist selbsterklärend, oder? Kommen Sie gut durch den Samstagnachmittag mit SWR 4.

Edge. When a man loves a woman in SWR 4. Bitte einmal Vorsicht auf der Autobahn 8, Stuttgart-München. Hier laufen Hunde auf der Fahrbahn im Bereich Stuttgart-Flughafen-Messe. Bitte Vorsicht in beiden Richtungen hier. Hunde auf der Fahrbahn. So, ihr DJ ist da für die SWR 4 Party. Gleich ab 6. Mike Schieber sorgt heute dafür, dass kein Auge trocken bleibt mit den größten Fetenhits der vergangenen Jahrzehnte. Ich bin Jens Vogt, wünsche Ihnen schönes Feiern und noch ein schönes Wochenende.

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4: Um 18 Uhr im Studio Andreas Herder. Ministerpräsident Schnieder nennt den Rücktritt von Unionsfraktionschef Spahn richtig. Rheinland-Pfalz forstet nach Stürmen und Dürren viele Wälder auf. Das Wetter im Land bis zum Abend örtlich Schauer. Morgen im Süden Schauer und Gewitter bis 25 Grad. Der rheinland-pfälzische Ministerpräsident und CDU-Landeschef Schnieder begrüßt den Rücktritt von Jens Spahn. Schnieder sagte, in einer Zeit zentraler Reformen sei Spahns Rückzug als Fraktionsvorsitzender in Berlin zwar ein Verlust für die Union, trotzdem sei die Entscheidung richtig. Aus unserer Redaktion Landespolitik Gernot Ludwig.
5: Schnieder sagte, persönliche und politische Überzeugungen gehörten untrennbar zusammen. Sie seien der Kompass für unser Handeln. Politik müsse wahrhaftig sein, sonst verliere sie Vertrauen. Zu der seit Tagen andauernden Debatte um Spahn sagte Schnieder, auch Spitzenpolitiker seien Menschen. Bei aller berechtigten Kritik wünsche er sich, dass man menschlich miteinander umgehe. Spahn und sein Mann hatten in den USA ein Kind von einer Leihmutter austragen lassen. In Deutschland ist das verboten. Zudem hatte sich Spahn als Politiker für das Verbot ausgesprochen. Viele hatten ihm deshalb Doppelmoral vorgeworfen und seinen Rücktritt gefordert.
4: Verbraucherschützer in Deutschland haben sich gegen ein pauschales Social-Media-Verbot für Jugendliche ausgesprochen. Zur Begründung hieß es, damit schließe man Jugendliche aus. Aus der Nachrichtenredaktion Christian Röhnspieß.
6: Stattdessen fordert der Verbraucherzentrale Bundesverband klare und harte Regulierungen der Plattformen. Schädliche Mechanismen, die süchtig machten oder manipulativ seien, sollten verboten werden. Als Beispiel nennen die Verbraucherschützer Funktionen wie Autoplay oder endloses Scrollen sowie automatische Standortfreigaben. Die Verbraucherschützer verweisen auf eine eigene, noch unveröffentlichte Umfrage unter 14- bis 29-Jährigen. Darin würden sich 81% der jungen Menschen dafür aussprechen, Plattformen stärker in die Verantwortung zu nehmen, statt junge Menschen pauschal auszuschließen.
4: Nach dem Sturz eines Bahnmitarbeiters aus einem Zug hat die Staatsanwaltschaft Haftbefehl gegen einen Fahrgast beantragt. Der 36-Jährige soll sich auf dem Weg von Offenburg nach Karlsruhe mit dem Sicherheitsmitarbeiter der Bahn gestritten haben. Dieser fiel während des Streits gegen eine Tür und stürzte aus dem Zug. Was dem Tatverdächtigen genau zur Last gelegt wird, blieb zunächst offen. Der 26-jährige Bahnmitarbeiter ist weiter in kritischem Zustand. Warum sich die Tür aus der Verankerung lösen konnte, ist noch unklar. In den Wäldern in Rheinland-Pfalz sind auf rund einem Drittel der beschädigten Flächen neue Bäume gepflanzt worden. Forstministerin Schneider sagte, in den vergangenen Jahren seien 87 Baumarten für mehr Widerstandsfähigkeit gesetzt worden. Darunter seien vor allem Eichen, Tannen und Buchen, so die CDU-Politikerin. Stürme, Dürre und Schädlingskäfer hatten den Wäldern zugesetzt. Bei der Tour de France hat der slowenische Radprofi Tadej Pogacar die 14. Etappe gewonnen. Der viermalige Gesamtsieger baute in den Vogesen im gelben Trikot die Gesamtführung aus. Der deutsche Hoffnungsträger Florian Lipowitz wurde Siebter. Morgen erreicht die Tour de France auf der 15. Etappe die französischen Alpen. Bei der Fußball-WM steht das Spiel um Platz 3 an. Frankreich trifft ab 23 Uhr auf England. Aus dem ARD-WM-Team Felix Gerhardt.
7: Für Frankreichs Didier Deschamps wird es nach 14 Jahren das letzte Spiel als Nationaltrainer sein. 2018 hat er die Equipe Tricolore in Russland zum WM-Titel geführt. Nun hat er für das Spiel um Platz 3 einige Änderungen in der Startelf angekündigt. Englands Trainer Thomas Tuchel betonte, dass niemand dieses Spiel noch spielen wolle. Es sei jedoch ein offizielles Spiel gegen eines der besten Teams der Welt. Vor dem morgigen Finale hat Spaniens Trainer Luis de la Fuente Entwarnung bei Superstar Lamine Yamal gegeben. Yamal sei für das Spiel gegen Argentinien in optimaler Form. Nach dem Halbfinale hatte er noch Oberschenkelprobleme.
4: Und die Zeit 18:04 Uhr.
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8: 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Einen guten Abend auf die Straßen und Vorsicht bitte auf der A3 Frankfurt Richtung Köln. Zwischen Limburg Süd und der Lahntalbrücke, hier liegen Fahrzeugteile auf der linken Spur. Vorsicht auf der A3 Würzburg Richtung Nürnberg, zwischen Würzburg-Heidingsfeld und Würzburg-Randersacker, da steht ein defekter PKW auf der rechten Spur. Die Staus fangen an mit der A5 Karlsruhe Richtung Frankfurt, zwischen Gronau und Waldorf-Wiesloch, Baustelle 4 Kilometer Stau, Verzögerung hier bis zu 10 Minuten. Die A5 Karlsruhe Richtung Basel, zwischen Ettenheim und Riegel, Baustelle 5 Kilometer Stau, Verzögerung hier bis zu 25 Minuten und dadurch auch Stau auf der parallel verlaufenden B3. Jetzt gehen wir auf die A8 München Richtung Stuttgart zwischen Eichelberg und Kirchheim-Tech Ost. 3 Kilometer Stau, Verzögerung bis zu einer Viertelstunde. Und in der Schweiz die A2 Luzern Richtung Gotthard zwischen Altdorf und Göschenen. 20 Kilometer, immer wieder Stau und rund 1,5 Stunden Verzögerung, am besten weiträumig. Das ist unser Tipp über die A13 ausweichen. Und alle Verkehrsinfos bekommen Sie bei uns immer auf swr4.de. Ich wünsche Ihnen weiterhin eine gute und sichere Fahrt.
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8: Ich habe die aktuellen Temperaturen für Sie in Schramberg. Da regnet es 22 Grad. In Heidelberg regnet es nicht, da ist es nur bewölkt. Und dafür immer noch 28 Grad. Bad Ems an der Lahn bewölkt 25 und Bitburg bewölkt und ebenfalls 25 Grad. Und wie es weitergeht, sagt uns Hartmut Mühlbauer.
9: In der Nacht bleibt es in Rheinland-Pfalz zunächst trocken. Nach Mitternacht bilden sich in der Pfalz aber neue Schauer. Die Tiefstwerte ist 17 Grad in der Vorderpfalz und bis 10 Grad im Westerwald. Morgen ziehen in der Pfalz und im südlichen Rheinhessen zunächst Schauer und Gewitter vorbei. Sonst wird es aber freundlicher mit Sonne und ein paar Wolken. Die Temperaturen steigen auf 19 Grad in der Eifel und bis 25 Grad an der Saar und am Oberrhein. In der Nacht auf Montag wird es frisch und tagsüber dann sonnig und richtig schön angenehm freundlich.
8: Vielen Dank ins SWR4 Wetterstudio. Und jetzt kann der Partyspaß schon wieder beginnen.
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8: Und damit guten Abend. Und herzlich willkommen zu dieser SWR4-Party heute. Das ist wieder Ihre wöchentliche Zeitmaschine zu den besten Partynächten der 70er Jahre. Deswegen lassen wir es heute auch wieder so richtig krachen mit den schönsten Partyhits. Das sind also Disco-Klassiker aus den 70ern, die einfach immer gute Laune machen und jeden Raum in eine Tanzfläche verwandeln. Egal, ob es Ihr Wohnzimmer ist heute Abend, Ihr Balkon oder sogar draußen Ihr Garten.
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Der SWR 4 Party Simon Everybody. Heute am, Achtung, aufgepasst, heute am Weltzuhörtag. Ich finde ja, Musik ist eine der schönsten Arten zuzuhören. Vor allem bei dem Klassiker, der jetzt gleich kommen wird. Das ist American Pie von Don McLean. Der erzählt von Erinnerungen und vom Wandel der Zeit. Hier jetzt also Don McLean mit American Pie in der SWR 4 Party. Genau das richtige Stück Musik, um unsere SWR 4 Party jetzt hier und heute Abend in Gang zu bringen. 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
1: Um 6:30 Vorsicht auf der B14 Stockach Richtung Rottweil. Zwischen Tuttlingen und Riedheim, da liegt ein Teppich auf der Fahrbahn. Die Staus A5 Karlsruhe Richtung Basel zwischen Ruscht und Riegel. Baustelle 4 Kilometer Stau, die Verzögerung hier bis zu 20 Minuten. A96 München Richtung Lindau zwischen Wangen West und Neu-Ravensburg. Unfallaufnahme auf der linken Spur, 2 Kilometer Stau. Und ganz dick trifft's die Schweiz, A2 Luzern Richtung Gotthard. Zwischen Altdorf und Göscheln jetzt 22 Kilometer, immer wieder Stau und über 1,5 Stunden Verzögerung. Unser Tipp, am besten weiträumig über die A13 ausweichen. Und alle Verkehrsinfos bekommen Sie bei uns immer zum Nachlesen auf swr4.de. Ich wünsche Ihnen weiterhin eine gute und sichere Fahrt.
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1: Die Temperaturen aktuell in Leimen leicht bewölkt, 28 Grad immer noch, Isny bewölkt 20 Grad, Betzdorf bewölkt 24 und Kaub bewölkt und ebenfalls 24 Grad. Bis zum Abend gibt es gebietsweise Wolken, manchmal auch noch Schauer. In der Nacht bleibt es dann zunächst trocken, nach Mitternacht bilden sich einige neue Schauer und die Tiefstwerte liegen zwischen 17 und 10 Grad. Sonntagvormittag ziehen Schauer und Gewitter durch Baden-Württemberg. Später wird's freundlicher mit Sonne. In Rheinland-Pfalz gibt's im Süden zunächst Schauer und Gewitter, sonst immer wieder Wolken und zeitweise Sonne. Temperaturen steigen auf 19 bis 25 Grad und es weht morgen schwacher bis mäßiger, teils aber auch frischer Nordwestwind.
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1: Und jetzt gibt's Glitzer für die Ohren. Hier sind T-Rex.
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Vorsicht auf der A5 Karlsruhe in Fahrtrichtung Karlsruhe zwischen Rastatt Nord und Karlsruhe Süd. Eine ungesicherte Unfallstelle auf dem rechten und dem mittleren Fahrstreifen. Fahren Sie bitte vorsichtig. Verkehrsservice hier in unserer SWR4 Party. Und unser Hörer Florian Motz aus Schwalbach im Saarland hat uns daran erinnert, dass auch Bonnie Tyler immer zur SWR4 Party gehört hat. Und deshalb erinnern wir nochmal jetzt an Sie, an Bonnie Tyler hier in der SWR4 Party.

Tina die Große in der SWR4-Party. Und Vorsicht bitte auf der A66 Frankfurt Richtung Wiesbaden zwischen Frankfurt-Miguel-Allee und Frankfurt-Ludwig-Landmann-Straße. Da eine ungesicherte Unfallstelle auf der rechten Spur. Und Vorsicht auf der A8 München Richtung Stuttgart zwischen Kirchheim-Tech-West und Wendlingen. Da liegen Plastikteile auf der Fahrbahn. Fahren Sie da auch bitte ganz besonders vorsichtig. 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
1: Um 19 Uhr im Studio Andreas Herrler. Parteiübergreifend loben Politiker den Rücktritt von Unionsfraktionschef Spahn. Nach dem Angriff auf einen Bahnmitarbeiter lehnt das Amtsgericht einen Haftbefehl ab. Das Wetter in Rheinland-Pfalz: bis zum Abend örtlich Schauer, morgen im Süden Schauer und Gewitter bei maximal 25 Grad. Der rheinland-pfälzische Ministerpräsident und CDU-Landeschef Schnieder begrüßt den Rücktritt von Jens Spahn. Schnieder sagte, in einer Zeit zentraler Reformen sei Spahns Rückzug als Fraktionsvorsitzender in Berlin zwar ein Verlust für die Union, trotzdem sei die Entscheidung richtig. Aus der Redaktion Landespolitik Gernot Ludwig.
2: Schnieder sagte, persönliche und politische Überzeugungen gehörten untrennbar zusammen. Sie seien der Kompass für unser Handeln. Politik müsse wahrhaftig sein, sonst verliere sie Vertrauen. Zu der seit Tagen andauernden Debatte um Spahn sagte Schnieder, auch Spitzenpolitiker seien Menschen. Bei aller berechtigten Kritik wünsche er sich, dass man menschlich miteinander umgehe. Spahn und sein Mann hatten in den USA ein Kind von einer Leihmutter austragen lassen. In Deutschland ist das verboten. Zudem hatte sich Spahn als Politiker für das Verbot ausgesprochen. Viele hatten ihm deshalb Doppelmoral vorgeworfen und seinen Rücktritt gefordert.
1: Auch die Opposition bezeichnet den Rücktritt von Spahn als unausweichlich. AfD-Chefin Weidel sagte, dass Spahn ein Gesetz unterlaufe, für das er selbst gestimmt hatte, habe seine Glaubwürdigkeit endgültig zerstört. Für die Grünen Fraktionsvorsitzenden Hasselmann und Dröge ist nicht nur die Leihmutterschaft ausschlaggebend, vielmehr hätten Spahns Fehlentscheidungen und Skandale zu diesem Punkt geführt. Bundesinnenminister Dobrindt hat die Bedrohungslage für Deutschland hochgestuft. Der CSU-Politiker sagte der Welt am Sonntag, es seien klar Anschlagspläne erkennbar, und zwar gegen Infrastruktur, Einrichtungen und bestimmte Personen. Deshalb bestehe jederzeit das Risiko von Anschlägen. Gleichzeitig kündigte Dobrindt erneut an, den Nachrichtendiensten mehr Befugnisse einräumen zu wollen. Ihnen soll bei einem Terrorverdacht zum Beispiel erlaubt werden, Wohnungen zu betreten und zu durchsuchen, wenn die Polizei noch nicht eingetroffen ist. Nach dem Sturz eines Bahnmitarbeiters aus einem fahrenden Zug hat das Amtsgericht Karlsruhe einen Haftbefehl gegen den Tatverdächtigen abgelehnt. Der 36-Jährige ist damit auf freiem Fuß. Nach bisherigen Erkenntnissen soll er bei einer Ticketkontrolle in einem Regionalzug von Baden-Baden nach Karlsruhe einen Mitarbeiter der DB Sicherheit angegriffen haben. Dieser stieß gegen eine Tür und stürzte bei Ettlingen aus dem fahrenden Zug. Der 26-Jährige befindet sich in einem kritischen Zustand. Warum sich die Tür aus der Verankerung lösen konnte, wird noch untersucht. Bei der Tour de France hat der slowenische Radprofi Tadej Pogacar die 14. Etappe gewonnen. Der deutsche Hoffnungsträger Florian Lipowitz wurde Siebter. Steffen Gar berichtet.
3: Der Slowene attackierte am letzten Vogesenanstieg, 7,5 Kilometer vor dem Ziel. Kurz vor dem Gipfel zog er auf und davon und fuhr zu seinem 4. Tagessieg. In der Gesamtwertung hat der 4-malige Toursieger seinen Vorsprung auf 4,5 Minuten ausgebaut. Florian Lipowitz dagegen erlebte ein Hin und Her. Erst hatte er es, noch vor Pogacar, am letzten Berg mit einer Attacke versucht, die verpuffte aber. Und dann auf den letzten Kilometern ging Lipowitz die Kraft aus. Mit 50 Sekunden Rückstand kam er als Tagessiebter ins Ziel.
1: Weitsprung-Weltmeisterin Malaika Mihambo hat beim Diamond League Meeting in London die 7-Meter-Marke geknackt und sich damit den Sieg gesichert. Nach 4 Fehlversuchen gelang Mihambo von der LG Kurpfalz schließlich beim 5. Versuch einen Sprung von 7,5 Meter. Das Diamond League Meeting gehört zu den wichtigsten Wettkämpfen der Leichtathletik. Jedes Jahr treten dort die besten Athletinnen und Athleten der Welt gegeneinander an. Und das waren die Nachrichten, die Zeit. Es ist 19.04 Uhr.
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4: A5 Karlsruhe Richtung Basel zwischen Ruscht und Riegel. Baustelle 2 Kilometer Stau. A5 in Fahrtrichtung Karlsruhe zwischen Rastatt Nord und Karlsruhe Süd. Unfallaufnahme auf dem rechten und dem mittleren Fahrstreifen. 3 Kilometer Stau. Verzögerung hier bis zu 20 Minuten. Und immer noch ganz dick die Schweiz. A2 Luzern Richtung Gotthard zwischen Altdorf und Göschenen. 22 Kilometer immer wieder Stau und knapp 1,5 Stunden Verzögerung. Am besten weiträumig über die A13 ausweichen. Und alle Verkehrsinfos gibt es immer zum Nachlesen auf swr4.de. Ich wünsche Ihnen weiterhin eine gute und sichere Fahrt.
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4: Die Temperaturen aktuell in Öhringen leicht bewölkt, immer noch 26 Grad. Friedrichshafen bewölkt und 21 Grad. Adenau bewölkt 23 und Moorbach bewölkt und 24 Grad. Die Aussichten jetzt nochmal von Hartmut Mühlbauer.
5: In der Nacht bleibt es in Rheinland-Pfalz zunächst trocken. Nach Mitternacht bilden sich in der Pfalz aber neue Schauer. Die Tiefstwerte ist 17 Grad in der Vorderpfalz und bis 10 Grad im Westerwald. Morgen ziehen in der Pfalz und im südlichen Rheinhessen zunächst Schauer und Gewitter vorbei. Sonst wird es aber freundlicher mit Sonne und ein paar Wolken. Die Temperaturen steigen auf 19 Grad in der Eifel und bis 25 Grad an der Saar und am Oberrhein. In der Nacht auf Montag wird es frisch und tagsüber dann sonnig und richtig schön angenehm freundlich.
4: Vielen Dank und Grüße ins SWR4 Wetterstudio. Und schon geht die Party weiter.
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4: Also, wenn ein Titel Generationen auf jeder Party verbindet, dann ist es der, der jetzt kommt. Hier sind Smokey und Living Next Door to Alice.
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I Can Stand the Rain, Eruption hier in der SWR4-Party am Samstagabend. Manchmal merkt man ja schon beim ersten Ton, wie viel Musik in unseren Erinnerungen steckt. Bei Cracklin' Rosie von Neil Diamond reichen schon die ersten Sekunden. Und viele sind gedanklich sofort wieder zurück in den 70er Jahren. Und es passt natürlich heute wunderbar zum Weltzuhörertag, den wir heute haben. Also zurück in die 70er. Hier ist Neil Diamond mit Cracklin' Rosie. Und es ist großartig. Die SWR4-Party nimmt Fahrt auf. Hey!

ist die SWR4-Party am Samstagabend. Wir müssen kurz auf die Straße schauen. Vorsicht auf der B296. Bad Wildbad in Fahrtrichtung Tübingen. Zwischen Entringen und Pfäffingen in beiden Richtungen ist eine Schafherde auf der Fahrbahn unterwegs. Fahren Sie da bitte ganz besonders vorsichtig.

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1: Um 7:30 Vorsicht auf der B296 Bad Wildbad Richtung Tübingen. Zwischen Entringen und Pfäffingen in beiden Richtungen ist hier eine Schafherde auf der Fahrbahn unterwegs. Die Staus A5 Karlsruhe Richtung Basel zwischen Ruscht und Riegel wegen einer Baustelle 3 Kilometer Stau, Verzögerung bis zu einer Viertelstunde. A5 Basel Richtung Karlsruhe zwischen Rastatt Nord und Karlsruhe Süd. Da läuft eine Unfallaufnahme auf dem rechten und dem mittleren Fahrstreifen. 4 Kilometer Stau und die Verzögerung ist hier bis zu 40 Minuten. Haben Sie viel Geduld. Und noch viel mehr Geduld brauchen Sie in der Schweiz. A2 Luzern Richtung Gotthard. Zwischen Altdorf und Göschenen 22 Kilometer immer wieder Stau und knapp 1,5 Stunden Verzögerung. Am besten weiträumig über die A13 ausweichen. Und alle Verkehrsinfos bekommen Sie bei uns immer zum Nachlesen auf swr4.de. Ich wünsche Ihnen weiterhin eine gute und sichere Fahrt.
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1: Die Temperaturen aktuell in Lahr sonnig 24 Grad, Singen bewölkt 22 Grad. Dietz an der Lahn bewölkt 23 und Hachenburg bewölkt und 21 Grad. In der Nacht bleibt es zunächst trocken. Nach Mitternacht bilden sich einige Schauer. Die Tiefstwerte liegen zwischen 17 und 10 Grad. Morgen am Sonntagvormittag, da ziehen Schauer und Gewitter durch Baden-Württemberg. Später wird es freundlicher mit Sonne. In Rheinland-Pfalz gibt es im Süden zunächst Schauer und Gewitter, sonst immer wieder Wolken und zeitweise Sonne. Die Temperaturen steigen morgen auf 19 bis 25 Grad und es wird morgen schwacher bis mäßiger, teils aber auch frischer Nordwestwind.
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1: Riechen Sie es auch? Also hier im Studio riecht es nach Freiheit, nach endlosen Highways und nach Sommer. Könnte wahrscheinlich darin liegen, dass Lynyrd Skynyrd auflegen mit Sweet Home Alabama.
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Hey, die SWR4-Party nimmt Fahrt auf. Moving on up hier in SWR4 am Samstagabend. Und geht gleich weiter mit, weiß nicht, ob Sie es hören können, dreimal auf den Tisch geklopft, weil knock three times jetzt hier am Samstagabend in dieser gut gelaunten SWR4-Party.

0: 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UB40 hier in SWR 4 am Samstagabend. Fuhr sie bitte auf der B29 Stuttgart in Fahrtrichtung Aalen zwischen Weinstadt Beutelsbach und Bremshalden-Grunbach. Da ist eine ungesicherte Unfallstelle auf der rechten Spur. Fahren Sie da bitte ganz besonders vorsichtig. Verkehrsservice am Samstagabend hier in unserer SWR 4 Party.
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Ich habe Ihnen die musikalische Zeitreise versprochen. Und das ist sie auch ganz genauso. Am Samstagabend hier in unserer SWR4-Party. Und hey, das war das perfekte Warm-up heute Abend. Gleich nach den 20 Uhr Nachrichten lassen wir die Hüften so richtig kreisen. Hier in unserer SWR4-Party.

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1: Um 20 Uhr mit Andreas Herner. Nach dem Sturz eines Bahnmitarbeiters aus einem fahrenden Zug bei Ettlingen ist der mutmaßlich Verantwortliche auf freiem Fuß. Das Amtsgericht Karlsruhe hat den Erlass eines Haftbefehls abgelehnt. Matthias Zurawski berichtet.
2: Laut Polizei und Staatsanwaltschaft soll der 36-jährige Fahrgast bei einer Fahrkartenkontrolle aggressiv geworden und einen Sicherheitsmitarbeiter der Bahn mit Schlägen und Tritten angegriffen haben. Bei dem Gerangel sei eine Tür beschädigt worden. Durch den entstandenen Spalt sei der 26-Jährige schließlich bei Tempo 120 aufs Gleisbett gestürzt. Der vorbestrafte Beschuldigte habe nicht damit rechnen können, dass sich die Tür öffnet. Deswegen sei der Haftbefehl abgelehnt worden, so der zuständige Staatsanwalt zur Entscheidung des Amtsgerichts. Es sei ein technisches Gutachten in Auftrag gegeben worden. Der Zustand des Bahnmitarbeiters ist laut Polizei kritisch, aber stabil.
1: Politiker haben parteiübergreifend den Rücktritt von Unionsfraktionschef Spahn begrüßt. Dieser hatte mit dem Schritt auf die Kritik daran reagiert, dass er und sein Mann die Hilfe einer Leihmutter in den USA in Anspruch genommen hatten. Dieses Vorgehen ist in Deutschland verboten. Aus Berlin berichtet Uwe Berndt.
3: Nordrhein-Westfalens Ministerpräsident Hendrik Wüst sagte, er bedauere den Schritt von Jens Spahn sehr, doch er könne ihn gut nachvollziehen. In dieser Entscheidung liege auch eine große Tragik. Der linken Fraktionsvorsitzende Sören Pellmann kommentierte, wer politische Verantwortung trage, der müsse sich an den Maßstäben messen lassen, die er selbst von anderen einfordert. Daran sei Spahn gescheitert. Die AfD-Vorsitzende Alice Weidel äußert sich ähnlich. Der Rückzug sei überfällig gewesen, schreibt sie auf der Plattform X. Spahns Glaubwürdigkeit sei zerstört.
1: Auch die CDU-Landeschefs im Südwesten äußern sich zufrieden über den Rückzug von Spahn. Der rheinland-pfälzische Ministerpräsident Schnieder sagte, Politik müsse wahrhaftig sein, sonst verliere sie Vertrauen. Der baden-württembergische CDU-Chef Hagel sprach von einer konsequenten Entscheidung, die Respekt verdiene. In der Demokratischen Republik Kongo steigt die Zahl der Ebola-Fälle auf fast 2200. Zuletzt sind nach Behördenangaben 36 Menschen innerhalb von 24 Stunden gestorben. Außerhalb der Städte fehle es an grundlegender Schutzausrüstung wie Handschuhen, Masken und Schutzanzügen. Für die derzeit aktive Ebola-Variante gibt es keine zugelassene Impfung und keine Therapie. Weitsprung-Weltmeisterin Malaika Mihambo hat beim Diamond League Meeting in London die 7-Meter-Marke geknackt und sich damit den Sieg gesichert. Nach 4 Fehlversuchen gelang Mihambo von der LG Kurpfalz schließlich beim 5. Versuch ein Sprung von 7,5 Metern. Das Diamond League Meeting gehört zu den wichtigsten Wettkämpfen der Leichtathletik. Jedes Jahr treten dort die besten Athletinnen und Athleten der Welt gegeneinander an. Die Zeit 20.03 Uhr.
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4: Vorsicht auf der B42 Koblenz Richtung Bonn. Zwischen Engers und Block, da steht ein defektes Fahrzeug auf der rechten Spur. Die Staus A5 Basel Richtung Karlsruhe zwischen Riegel und Herbolzheim. Wegen einer Baustelle 2 Kilometer Stau. Und in der Gegenrichtung zwischen Ruscht und Riegel ebenfalls wegen einer Baustelle 2 Kilometer Stau. Und in der Schweiz A2 Luzern Richtung Gotha zwischen Altdorf und Göschenen 15 Kilometer immer wieder Stau und eine ganze Stunde Verzögerung jetzt immer noch. Und alle Verkehrsinfos, die bekommen Sie bei uns immer zum Nachlesen auf swr4.de. Ich wünsche Ihnen weiterhin eine gute und sichere Fahrt.
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4: Und jetzt geht die Party richtig los. Hier bei uns im Südwesten mit einem Hauch von New York. Mit Disco und ganz viel Gefühl. Hier sind Blondie und Heart of Glass.
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Jana Jana in der SWR4-Party mit dem Untertitel Liebe im Auto. Ja, ja, die 70er. Wer so genau hinhört bei den Liedern, die wir spielen, der entdeckt ja da diesen vielen Klassikern, die kleinen Details, die man früher manchmal so überhört hat, geht's Ihnen auch so. Beispiel gefällig, Save Me von Cloud zum Beispiel. Hinter dieser eingängigen Melodie, da steckt die Sehnsucht, einen geliebten Menschen nicht zu verlieren. Ein Gefühl, das wohl jeder kennt. Also genau hinhören am Weltzuhörtag passt heute wunderbar dazu und vor allem natürlich auch mit feiern. Hier sind Cloud und Save Me in der SWR4-Party.

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1: Die Temperaturen aktuell in Mosbach leicht bewölkt, noch 27 Grad. Tübingen leicht bewölkt, 23 Grad. Kirn bewölkt, 22. Und Westerburg leicht bewölkt und 21 Grad. In der Nacht bleibt es zunächst trocken. Nach Mitternacht bilden sich einige Schauer. Und die Tiefstwerte liegen zwischen 17 und 10 Grad. Morgen am Sonntagvormittag, da ziehen Schauer und Gewitter durch Baden-Württemberg. Später wird es dann freundlicher mit Sonne. In Rheinland-Pfalz gibt es im Süden zunächst Schauer und Gewitter, sonst immer wieder Wolken und zeitweise Sonne. Und die Temperaturen steigen auf 19 bis 25 Grad. Aber es weht auch schwacher bis mäßiger und teils frischer Nordwestwind.
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1: Und jetzt geht die SWR 4 Sommerparty weiter. Mit ganz viel Leichtigkeit und mit dem späten 70er-Jahres-Sound. Hier sind der Secret Service und 10 o'clock Postman.
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0: So langsam wird's Abend in unserer SWR4-Party. Und deshalb läuft auch schon Love Machine hier in der SWR4-Party. Trotzdem müssen wir kurz auf die Straßen blicken. Vorsicht auf der 81 Würzburg Richtung Heilbronn. Zwischen Osterburg und Möckmühl, da liegt ein Metallteil auf der rechten Spur. Fahren Sie da bitte ganz besonders vorsichtig. So, jetzt gibt's die Hymne für alle, die ihren eigenen Weg gehen. Vorgetragen mit ganz viel Stolz, mit ganz viel Kraft und mit ganz viel Gefühl von Gloria Gaynor. Jetzt I am what I am in der SWR 4 Party.
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0: Out of my dreams, get into my car. Billy Ocean hier in der SR4-Party. Vorsicht auf der A6, Heilbronn, Richtung Mannheim. Zwischen Sinsheim und Wiesloch-Rauenberg, da liegt ein Plastikteil auf der Mittelspur. Fahren Sie da bitte ganz besonders vorsichtig. 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
1: Um 21 Uhr mit Andreas Herrler. Bundeskanzler Merz will die Nachfolge des zurückgetretenen Unionsfraktionschefs Spahn zügig klären. Die deutsche Presseagentur berichtet, dies solle noch vor dem Urlaub des Kanzlers Ende Juli geschehen. Mit dem Rücktritt hat Spahn auf die Kritik daran reagiert, dass er und sein Mann ihr Kind durch eine Leihmutter in den USA auf die Welt gebracht haben. Dieses Vorgehen ist in Deutschland verboten. Parteiübergreifend wird der Rücktritt von Spahn begrüßt. Der rheinland-pfälzische Ministerpräsident und CDU-Landeschef Schnieder sagte, Politik müsse wahrhaftig sein, sonst verliere sie Vertrauen. Der baden-württembergische CDU-Chef Hagel sprach von einer konsequenten Entscheidung, die Respekt verdiene. Weitere Reaktionen fasst unser Hauptstadtkorrespondent Uwe Berndt zusammen.
2: Der linken Fraktionsvorsitzende Sören Pellmann kommentierte, wer politische Verantwortung trage, der müsse sich an den Maßstäben messen lassen, die er selbst von anderen einfordert. Daran sei Spahn gescheitert. Die AfD-Vorsitzende Alice Weidel äußert sich ähnlich. Der Rückzug sei überfällig gewesen, schreibt sie auf der Plattform X. Spahns Glaubwürdigkeit sei zerstört. Die Grünen-Fraktionsvorsitzenden Katharina Dröge und Britta Hasselmann betonen dagegen in ihrer Stellungnahme, es sei hier nicht allein um die persönliche Entscheidung von Jens Spahn zur Leihmutterschaft gegangen. Vielmehr hätten viele Skandale, Fehlentscheidungen und Spahns Führungsschwäche im Amt zu dieser Entscheidung geführt.
1: Nach dem Sturz eines Bahnmitarbeiters aus einem fahrenden Zug bei Ettlingen in Baden-Württemberg ist der Tatverdächtige auf freiem Fuß. Das Amtsgericht Karlsruhe hat den Erlass eines Haftbefehls abgelehnt. Der 36-Jährige soll bei einer Fahrkartenkontrolle einen Sicherheitsmitarbeiter der Bahn mit Schlägen und Tritten angegriffen haben. Dabei sei eine Tür beschädigt worden. Durch den entstandenen Spalt sei der 26-Jährige nach draußen gestürzt. Damit habe der vorbestrafte Beschuldigte nicht rechnen können. Deswegen sei der Haftbefehl abgelehnt worden, so der Staatsanwalt. Der Zustand des Bahnmitarbeiters ist laut Polizei kritisch, aber stabil. Die SPD will sich nach der parlamentarischen Sommerpause für eine Vermögenssteuer einsetzen. In der neuen Osnabrücker Zeitung kündigte SPD-Generalsekretär Klüssendorf eine harte Debatte mit der Union dazu an. Gerade in Deutschland gäbe es eine zunehmende Konzentration von Vermögen. Dies gelte für Immobilien wie für Unternehmensbesitz. Die Union lehnt eine solche Steuer bisher ab. Das Wetter in Baden-Württemberg und Rheinland-Pfalz: in der Nacht zunächst trocken, nach Mitternacht einige Schauer. Tiefstwerte zwischen 17 und 10 Grad. Morgen Vormittag in Baden-Württemberg zunächst Schauer und Gewitter, später freundlicher mit Sonne. In Rheinland-Pfalz im Süden zunächst Schauer und Gewitter, später Sonne und Wolken. Die Höchstwerte liegen dann bei 19 bis 25 Grad. Die Zeit 21.03 Uhr.
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3: Vorsicht auf der A48, Dreieck Vulkaneifel in Fahrtrichtung Koblenz zwischen Kaisersesch und Kaifenheim. Da liegt eine Plane auf der Fahrbahn. Die Staus A5 Basel Richtung Karlsruhe zwischen Riegel und Herbolzheim. Wegen einer Baustelle 2 Kilometer Stau. Und die Gegenrichtung Karlsruhe Richtung Basel zwischen Ruscht und Riegel wegen einer Baustelle 2 Kilometer Stau. Und in der Schweiz die A2 Luzern Richtung Gotthard zwischen Amstieg und Göschenen. Jetzt noch 7 Kilometer Stau und die Verzögerung bis zu 50 Minuten. Und alle Verkehrsinfos bekommen Sie bei uns immer zum Nachlesen auf swr4.de. Ich wünsche Ihnen weiterhin eine gute und sichere Fahrt.
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in Gange. Toll, dass Sie mit uns feiern heute Abend. Heute ist ja auch nebenbei bemerkt noch Weltzuhörertag. Aber sind wir mal ganz ehrlich, so bei manchen Liedern, da hört man nicht zu. Da wippen einfach die Füße mit, so wie bei Marianne Rosenberg und Ich bin wie du hier in SWR 4. Und genauso ist es auch beim nächsten Klassiker, der jetzt kommen wird. Albert Hammond mit der Geschichte eines Mannes, der lieber seinen Traum lebt, als auf Nummer sicher zu gehen. Hier ist The Free Electric Band in der SWR 4 Party.

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1: Um 9:30 A5 Basel Richtung Karlsruhe zwischen Riegel und Herbolzheim wegen einer Baustelle 3 Kilometer Stau. A5 Frankfurt Richtung Kassel zwischen dem Nordwestkreuz Frankfurt und Bad Homburger Kreuz wegen einer Fahrbahnerneuerung ist nur eine Spur frei, 2 Kilometer Stau. Die B462 Gernsbach Richtung Freudenstadt ist zwischen Rau, Münzach und Schwarzenberg in beiden Richtungen nach einem Unfall gesperrt. In der Schweiz immer noch A2.

0: Tag. Später wird's freundlicher mit Sonne. In Rheinland-Pfalz gibt's im Süden zunächst Schauer und Gewitter, sonst immer wieder Wolken und zeitweise Sonne. Die Temperaturen steigen morgen auf 19 bis 25 Grad. Es weht aber auch schwacher bis mäßiger und teils frischer Nordwestwind.
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0: Tanzen und gleichzeitig ein Lächeln auf den Lippen, das ist die beste Kombination. Dazu wird's passend, die Carpenters und Sweet Sweet Smile.
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Richer Than Life, die Backstreet Boys in der SWR4-Party. Vorsicht auf der A6 Heilbronn in Nürnberg. Zwischen Heilbronn und der Eisesheim und Heilbronn-Neckar-Sulm, da liegt ein Unterlegkeil auf der Autobahn. Fahren Sie da bitte ganz besonders vorsichtig. 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Wie jeden Samstagabend ab 18 Uhr hier unsere SWR4-Party. Das ist Ihr Start ins Wochenende. Und das mit den Hits, die schon damals jede Party gerockt haben. Großartig, die Backstreet Boys.

0: in der Servierparty und Vorsicht bitte. Auf der B51 Trier Richtung Saarbrücken zwischen Neuhaus und Schneidershof, Fachhochschule Trier. In beiden Richtungen sind da Menschen auf der Fahrbahn. Fahren Sie da bitte ganz besonders vorsichtig. Verkehrsservice hier am Samstagabend in unserer SWR4-Party.
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1: Um 22 Uhr mit Andreas Herrler. Nach dem Sturz eines Bahnmitarbeiters aus einem fahrenden Zug bei Ettlingen in Baden-Württemberg gestern Abend ist der mutmaßlich Verantwortliche auf freiem Fuß. Das Amtsgericht Karlsruhe hat heute Nachmittag den Erlass eines Haftbefehls abgelehnt. Aus Karlsruhe berichtet Matthias Zurawski.
2: Laut Polizei und Staatsanwaltschaft soll der 36-jährige Fahrgast bei einer Fahrkartenkontrolle aggressiv geworden und einen Sicherheitsmitarbeiter der Bahn mit Schlägen und Tritten angegriffen haben. Bei dem Gerangel sei eine Tür beschädigt worden. Durch den entstandenen Spalt sei der 26-Jährige schließlich bei Tempo 120 aufs Gleisbett gestürzt. Der vorbestrafte Beschuldigte habe nicht damit rechnen können, dass sich die Tür öffnet. Deswegen sei der Haftbefehl abgelehnt worden, so der zuständige Staatsanwalt zur Entscheidung des Amtsgerichts. Es sei ein technisches Gutachten in Auftrag gegeben worden. Der Zustand des Bahnmitarbeiters ist laut Polizei kritisch, aber stabil.
1: Nach dem Angriff auf den Bahnmitarbeiter fordert die Gewerkschaft Deutscher Lokomotivführer GDL strengere Gesetze. GDL-Chef Reiß sagte dem WDR, die Eskalation in Zügen habe eine gewaltige Dimension erreicht. Viele Mitarbeiter der Bahn hätten inzwischen Angst bei der Arbeit. Es müsse dafür gesorgt werden, dass ein Angriff rechtliche Konsequenzen habe, die davor abschreckten, dass es zu weiteren Attacken auf Zugpersonal komme. Bundeskanzler Merz will die Nachfolge des zurückgetretenen Unionsfraktionschefs Spahn zügig klären. Die deutsche Presseagentur berichtet, dies solle noch vor dem Urlaub des Kanzlers Ende Juli geschehen. Mit dem Rücktritt hat Spahn auf die Kritik daran reagiert, dass er und sein Mann ihr Kind durch eine Leihmutter in den USA auf die Welt gebracht haben. Dieses Vorgehen ist in Deutschland verboten. Bei der Fußball-WM steht in einer Stunde das Spiel um Platz 3 an. Frankreich trifft ab 23 Uhr auf England. Aus dem ARD-WM-Team Felix Gerhardt.
3: Für Frankreichs Didier Deschamps wird es nach 14 Jahren das letzte Spiel als Nationaltrainer sein. 2018 hat er die Equipe Tricolore in Russland zum WM-Titel geführt. Nun hat er für das Spiel um Platz 3 einige Änderungen in der Startelf angekündigt. Englands Trainer Thomas Tuchel betonte, dass niemand dieses Spiel noch spielen wolle. Es sei jedoch ein offizielles Spiel gegen eines der besten Teams der Welt. Vor dem morgigen Finale hat Spaniens Trainer Luis de la Fuente Entwarnung bei Superstar Lamine Yamal gegeben. Yamal sei für das Spiel gegen Argentinien in optimaler Form. Nach dem Halbfinale hatte er noch Oberschenkelprobleme.
1: Das Wetter. In der Nacht vor allem an der Nordsee, in der Mitte und im Süden Deutschlands örtlich Schauer und Gewitter. Tiefstwerte 17 bis 10 Grad. Morgen zeitweise Wolken, im Norden und Osten wechselhaft mit Schauern, im Süden zunächst Schauer und Gewitter, dann allmählich freundlicher bei maximal 17 bis 25 Grad. Montag gebietsweise Wolken, örtlich Schauer und Gewitter. Die Zeit 22.03 Uhr.
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4: Vorsicht auf der A81, Stuttgart Richtung Singen, zwischen Geisingen und Engen, da steht ein brennendes Fahrzeug. Vorsicht im Main-Taunus-Kreis, auf der Landesstraße zwischen Hochheim am Main und Keramag, da befindet sich eine Person auf der Fahrbahn. Und die Staus A5 Basel Richtung Karlsruhe zwischen Riegel und Herbolzheim, wegen einer Baustelle ist hier nur eine Spur frei und 3 Kilometer Stau. A5 Frankfurt Richtung Kassel zwischen Nordwestkreuz Frankfurt und Bad Homburger Kreuz. Wegen einer Fahrbahnerneuerung ist auch hier nur eine Spur frei, 2 Kilometer Stau. Und noch die A5 Karlsruhe Richtung Basel zwischen Ruscht und Riegel. Wegen einer Baustelle nur eine Spur frei, 2 Kilometer Stau. Und die B462 Gernsbach Richtung Freudenstadt ist zwischen Raumünzach und Schwarzenberg in beiden Richtungen nach einem Unfall gesperrt. Und alle Verkehrsinfos bekommen Sie bei uns immer zum Nachlesen auf swr4.de. Ich wünsche Ihnen weiterhin eine gute und sichere Fahrt.
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4: Es gibt kein schöneres musikalisches Liebesbekenntnis als dieses Lied, das jetzt kommt. Von Stevie Wonder nämlich mit Isn't She Lovely. Ganz viel Herz jetzt und mit einem Lächeln in jeder Note.
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Hier ist die SWR4-Party am Samstagabend. Und Vorsicht bitte auf der A3, Würzburg Richtung Frankfurt zwischen Aschaffenburg-West und Stockstadt. Da ist eine ungesicherte Unfallstelle. Und Vorsicht bitte auch auf der A5 Karlsruhe Richtung Frankfurt im Kreuz Waldorf. Auch hier befindet sich eine ungesicherte Unfallstelle. Rasputin von Boney M. gehört zu den Disco-Klassikern, die bis heute sofort in die Beine gehen. Und dahinter steckt natürlich Frank Farian, der Mann hat Boney M. gegründet und den Sound der Band entscheidend geprägt. Der Mann hatte ein Gespür für Melodien, die Generationen begleitet haben, und weltweit wurden seine Produktionen natürlich hunderte Male verkauft. Und genau heute, auf den Tag genau, wäre Frank Farian 85 Jahre alt geworden. Seine Musik lebt natürlich weiter auf den Tanzflächen der Welt und hier bei uns im Radio. Hier ist die SWR 4 Party. Noch bis um 23 Uhr.

feiern sich mit uns durch diesen Samstagabend. Das ist großartig von Ihnen. Keep the fire burning in SWR4. Und Vorsicht bitte in beiden Richtungen auf der B29 Ahlen Richtung Nördlingen. Zwischen Erbisecke und Lauchheim, da befindet sich eine Person auf der Fahrbahn. Fahren Sie da bitte ganz besonders vorsichtig. Das ist der Samstagabend und das ist die SWR4-Party.

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1: Und schon haben wir es 10:30. Vorsicht bitte in beiden Richtungen. Auf der B29 Ahlen Richtung Nördlingen zwischen Erbisecker und Lauchheim, da befindet sich eine Person auf der Fahrbahn. Die Staus A5 Basel Richtung Karlsruhe zwischen Riegel und Herbolzheim. Wegen einer Baustelle ist hier nur eine Spur.

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1: Hier sind nochmal die aktuellen Temperaturen für heute Abend. Albstadt bewölkt 18 Grad, Schwäbisch Gmünd klar 21 Grad, Kaiserslautern bewölkt 21 und Neuwied bewölkt und 20 Grad. In der Nacht bleibt es zunächst trocken, nach Mitternacht bilden sich einige Schauer. Die Tiefstwerte liegen zwischen 17 und 10 Grad. Morgen am Sonntagvormittag, da ziehen Schauer und Gewitter durch Baden-Württemberg. Später wird es freundlicher mit Sonne. In Rheinland-Pfalz gibt es im Süden zunächst Schauer und Gewitter, sonst immer wieder Wolken und zeitweise Sonne. Die Temperaturen steigen morgen auf 19 bis 25 Grad und es weht schwacher bis mäßiger, teils aber auch frischer Nordwestwind.
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Und da sind wir in unserer Zeitreise in den 90ern angekommen. Hier ist die SWR4-Party am Samstagabend mit NSYNC. Und plötzlich gibt es 4 Gefahrenmeldungen auf den Straßen. Müssen wir drauf schauen. Vorsicht bitte in beiden Richtungen auf der A5, Karlsruhe Richtung Frankfurt. Zwischen Bruchsal und Kronau, da sind Personen auf der Fahrbahn. Da bitte vorsichtig fahren. Vorsicht bitte auf der A5, Europabrücke Frankfurt zwischen Frankfurt am Main-Westhafen und Frankfurt-Niederrad. Auch hier sind Personen auf der Fahrbahn. Vorsicht auf der 61 Ludwigshafen Richtung Koblenz. Zwischen Bad Kreuznach und Dreiecknahetal, da liegen Gegenstände auf der Fahrbahn. Und Vorsicht bitte auf der A67 Darmstadt Richtung Mönchhof-Dreieck. Zwischen Dreieck Darmstadt-Griesheim und Büttelborn, da ist ein Fahrradfahrer auf der Autobahn unterwegs. Auch da bitte ganz besonders vorsichtig fahren. Verkehrsservice hier in unserer SWR4-Party. Und jetzt drehen wir die Lautstärke noch lauter auf für die größten Disco-Klassiker der 70er Jahre. Bis ran an die 23 Uhr Nachrichten. Hier ist Harpo und Movie Star in unserer SWR4-Party.

finden Sie Mabel, Heinz Rudolf Kunze, der SWR4-Party am Samstagabend. Zur ganz späten Stunde großartige Nummern, um zu tanzen, zu feiern und um Spaß zu haben. Das ist unsere SWR4-Party am Samstagabend. Mal laut, mal leise. Aber man darf sich da nicht überraschen lassen. Also Vorsicht, aufgepasst, was leise anfängt, kann laut enden. Und Vorsicht bitte, auf der A8 München Richtung Stuttgart zwischen Hohenhaus und Mühlhausen, da liegt ein Tier auf der Fahrbahn. Fahren Sie da bitte ganz besonders vorsichtig.

Klassik-Kracher zum Schluss noch hier in der SWR4-Party mit Mike Schieber. Aber was für ein Klassik-Kracher. Journey und Wheel in the Sky an diesem Samstagabend hier. Bei uns gibt es jetzt hier gleich die ARD-Hitnacht. Da wünsche ich Ihnen viel Spaß dabei. Und wenn Sie nicht schlafen können oder dürfen, dann tanzen Sie einfach gut durch die Nacht. Tschüss!

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1: Um 23 Uhr mit Kevin Bieler. Viele Unionspolitiker haben Jens Spahn Respekt für seine Entscheidung gezollt, vom Fraktionsvorsitz zurückzutreten. Die Opposition im Bundestag schlägt dagegen andere Töne an. Aus Berlin, Uwe Berndt.
2: Der linken Fraktionsvorsitzende Sören Pellmann kommentierte, wer politische Verantwortung trage, der müsse sich an den Maßstäben messen lassen, die er selbst von anderen einfordert. Daran sei Spahn gescheitert. Die AfD-Vorsitzende Alice Weidel äußert sich ähnlich, Spahns Glaubwürdigkeit sei zerstört. Die Grünen-Fraktionsvorsitzenden Katharina Dröge und Britta Hasselmann betonen dagegen in ihrer Stellungnahme, es sei hier nicht allein um die persönliche Entscheidung von Jens Spahn zur Leihmutterschaft gegangen, vielmehr hätten viele Skandale, Fehlentscheidungen und Spahns Führungsschwäche im Amt zu dieser Entscheidung geführt.
1: Die von Bundeswirtschaftsministerin Reiche geplante Reform bei der Ökostromförderung steht auch in ihrer neuesten Fassung in der Kritik. Der Präsident des Bundesverbands Solarwirtschaft Körnig sagte, die Pläne seien aus der Zeit gefallen und gefährdeten die Energiewende. Reiches Entwurf sieht unter anderem vor, dass kleine Solaranlagen in Zukunft weniger Förderung erhalten sollen. Die Betreiber sollen ihren produzierten Strom außerdem selbst vermarkten. In Jordanien sind zwei US-Soldaten getötet worden. Wie das zuständige Regionalkommando mitteilte, kamen die beiden Männer ums Leben, als sich die amerikanischen Streitkräfte gegen Raketen- und Drohnenangriffe aus dem Iran verteidigten. Ein weiterer Soldat wird noch vermisst. Damit ist die offizielle Zahl der im Iran-Krieg gefallenen US-Soldaten auf 16 gestiegen. Nach dem Sturz eines Bahnmitarbeiters aus einem fahrenden Zug in Baden-Württemberg hat es das zuständige Amtsgericht abgelehnt, gegen einen Tatverdächtigen Haftbefehl zu erlassen. Dem Vorfall war eine gewaltsame Auseinandersetzung vorausgegangen. Aus Stuttgart Matthias Zurawski.
3: Laut Polizei und Staatsanwaltschaft soll der 36-jährige Fahrgast bei einer Fahrkartenkontrolle aggressiv geworden und einen Sicherheitsmitarbeiter der Bahn mit Schlägen und Tritten angegriffen haben. Bei dem Gerangel sei eine Tür beschädigt worden. Durch den entstandenen Spalt sei der 26-Jährige schließlich bei Tempo 120 aufs Gleisbett gestürzt. Der vorbestrafte Beschuldigte habe nicht damit rechnen können, dass sich die Tür öffnet. Deswegen sei der Haftbefehl abgelehnt worden, so der zuständige Staatsanwalt zur Entscheidung des Amtsgerichts. Der Zustand des Bahnmitarbeiters ist laut Polizei kritisch, aber stabil.
1: Das waren die Nachrichten. Das Wetter in Deutschland: in der Nacht nach letzten Schauern zunächst trocken, später im Nord- und Südwesten Schauer und Gewitter, Tiefstwerte 16 bis 8 Grad. Tagsüber in der Südosthälfte Schauer und vereinzelt kräftige Gewitter, später im Südwesten teils freundlich, aber von Nordwesten her Schauer und Gewitter, Höchstwerte 18 bis 26 Grad. Am Montag in der Nordosthälfte wechselhaft mit Schauern, sonst heiter bis wolkig bei 18 bis 26 Grad. Es ist 23.03 Uhr.
4: Schönen Dank für die Nachrichten. Von mir jetzt der Blick auf die Straße im Lande. Hanno Bauer hier. Ich wünsche eine gute Fahrt. Und das ist der Verkehrsservice in der ARD-Hitnacht. A5 zwischen Riegel und Herbolzheim in beiden Richtungen. 3 Kilometer Stau. A5 Frankfurt Richtung Kassel zwischen Nordwestkreuz Frankfurt und Bad Homburger Kreuz. 2 Kilometer Stau an einer Baustelle. Die A7 Würzburg Richtung Ulm ist zwischen Rothenburg ob der Tauber und Wirnitz wegen Bauarbeiten bis Mitternacht gesperrt. Nicht gleich bis Mittwoch, das wäre ein bisschen lang. Und dann die Autobahn 96 Lindau Richtung München ist in Höhe Kreuz Memmingen wegen einer Nachtbaustelle bis morgen früh gesperrt. Umleitung hier ist eingerichtet. Gute Fahrt Ihnen, bleiben Sie munter mit der richtigen Sendung im Radio.
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4: Mit Hanne Bauer in Magdeburg und ja, das Finale um Bronze bei der Fußball-Geldmeisterschaft hat begonnen und England hat sofort ein Tor geschossen. Also 4 Minuten sind gespielt und in der dritten Spielminute gab es ein Tor und England führt damit in der Partie gegen Frankreich. Ging ja schon mal gut los.

0: mit toller Musik rein in die Nacht. Das waren hier Phil Collins und Philip Bailey mit Easy Lover. Hier ist die ARD-Hitnacht und auch heute heißt es natürlich dann, wenn schon gespielt wird,
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0: Warum eigentlich im ARD-Abend? Wir sind doch hier die ARD-Hitnacht. Na, da hat sie sich wohl gerade eben versprochen. Also, die drei Lions jedenfalls haben ganz ordentlich vorgelegt. Frankreich hatte den Anstoß gerade eben um 23 Uhr und Rice profitierte von einem Fehlpass der Franzosen. Der Ersatzkapitän von England bekam den Ball und versenkte ihn gleich mal. Also die drei Lions haben gejubelt wahrscheinlich. Ja, alle drei waren sehr glücklich. Und dann gab es auch beinahe noch das zweite Tor. Ein beinahe 2:0 für England, auch gleich noch in den nächsten Spielminuten. Also wir sehen England wieder mal mit frühem Treffer, wie beim letzten Spiel. Mal sehen, ob sie dann diese Energie, die jetzt reingesteckt wurde, auch halten können. Wir werden es erfahren in den nächsten Stunden, hätte ich beinahe gesagt. Aber es sind ja immer nur Minuten. Mit Trinkpausen trotzdem ziemlich lange.
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0: Damit wir das auch nochmal geklärt haben. So, und jetzt zur nächsten Sportart, bitte. Gleich geht's hier weiter. Nicht mehr auf dem grünen Rasen, sondern es geht weiter auf der Kung-Fu-Matte mit Carl Douglas und Kung-Fu-Fighting. So, mal sehen, ob die Dame jetzt noch lernt, dass wir die ARD-Hitnacht sind. Bin ich ja gespannt beim nächsten Mal.

0: Superfood. Einer meiner Lieblings-Erasure-Songs in der ARD-Hitnacht. Und Carola aus Osnabrück ist dabei, hat als Erste eine E-Mail geschrieben ins Studio an ard-hitnacht@mdr.de. Hallo Hanno, heute bin ich auch mal wieder dabei. Leider wird das Spiel England gegen Frankreich ja nur über Magenta übertragen. Da habe ich das Nachsehen, aber ich las eben Blitzstart 1:0 für die Three Lions, ganz genau. Und übrigens, eben war die Kugel schon mal wieder drin. Saka hat sie reingedonnert, allerdings mit Linksschuss, ja. Logisch, für einen Engländer, warum dann auch nicht? Linksverkehr, konsequent durchziehen. Aber der Treffer, der ist nicht anerkannt worden, weil es einfach mal aus dem Abseits kam. Und deswegen steht es immer noch 0:1 aus französischer Sicht oder 1:0 aus englischer Sicht. So, und weiter schreibt Corolla, vielleicht klappt es ja noch mit Platz 3 für die Three Lions. Süß, wie die Three Lions eben im Radio gemauzt haben. Liebe Grüße an dich und die Radiofamilie von eurer Carola aus Osnabrück. Und ich grüße ganz lieb zurück.
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0: That's the way it is. Celine Ding Dong, jetzt hier bei uns. Celine Dion, wollte ich sagen.

0: That's the way it is. Carola in Osnabrück, ja, das Finalspiel um Bronze, wie sie festgestellt hat, tatsächlich nur verschlüsselt. Also Finalspiel um Bronze, so möchte es die FIFA ja jetzt genannt haben. Toller Slogan, finde ich ja. Die Engländer, also Tuchel hatte ja gesagt, er hat gar keinen Bock auf das Spiel. Und vielleicht haben auch gar nicht so viele Bock drauf, sich das im Fernsehen anzugucken. Auf jeden Fall gibt's das eben nur verschlüsselt im Fernsehen des rosa-roten Panthers. Das spart natürlich auch ein bisschen Rundfunkbeitrag, muss man ja einfach mal so sagen. Also sinnvoll mit Gebührengeldern umgehen. Und wenn man schon sagt, the way it is, ich finde das ja auch gar nicht so schlecht, wenn solche Fußballspiele im verschlüsselten Fernsehen übertragen wird. Das fühlt nämlich dann auch der Gastronomie zusätzlich an so einem schönen Samstag wie heute dann noch ein bisschen die Gasträume oder beziehungsweise die Freisitze davor und alle sitzen davor und schauen Fußball. Also so ist es zumindest hier in Magdeburg, woher ich mich ja heute Nacht melde. Und gerade eben gab es auch noch das 0:2. Also England hat nochmal nachgelegt mit Kopfball und dadurch jetzt also aus englischer Sicht 2:0. Ist ja wirklich ein rasantes, fulminantes Spiel.
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0: Julian Lennon, John Lennons Sohn, hören wir hier gerade, der vor wenigen Jahren die Rangfolge seiner Vornamen extra geändert hat. Ja, sein erster Vorname war nämlich auch John, dann Charles, wie der König, dann erst Julian. Aber da der erste Vorname der Rufname ist, wurde er statt Julian dann natürlich immer John gerufen, sogar einmal beim Ausruf auf dem Airport. Und da hat es ihm dann gereicht, er hat seine Papiere ändern lassen, nachdem er seinen Vornamen nach hinten geschoben hat. Also jetzt heißt er Julian Charles John Lennon. Und alles ist geritzt für ihn. 23.30 Uhr damit, Zeit für den Verkehrsservice in der ARD-Hitnacht. A5 zwischen Riegel und Herbolzheim, in beiden Richtungen immer noch 3 Kilometer Stau. A5 Frankfurt Richtung Kassel, zwischen Nordwestkreuz Frankfurt und Bad Homburger Kreuz 2 Kilometer Stau wegen einer Baustelle. Die Autobahn 7 Würzburg Richtung Ulm ist zwischen Rothenburg ob der Tauber und Wirnitz wegen Bauarbeiten bis Mitternacht gesperrt. Halbe Stunde noch. Und die Autobahn 96 Lindau Richtung München ist in Höhe Kreuz Memmingen wegen einer Nachtbaustelle bis morgen früh gesperrt. Umleitung hier ist eingerichtet. Gute Fahrt!
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0: Mit Hanno Bauer in Magdeburg. Schönen guten Tag. Und jetzt lassen wir diesen Samstag ausklingen. Halbe Stunde noch. Und die letzte halbe Stunde des Tages beginnt mit den Backstreet Boys.

So Sohn hatten wir eben. Ja, Julian Lennon. Und es gibt auch Töchter berühmter Musiker, die ihren eigenen musikalischen Wege gehen oder gegangen sind. Bei Natalie Cole muss man leider sagen, gegangen ist, denn die Tochter von Nat King Cole ist vor 11 Jahren an einem Herzfehler gestorben. Miss You Like Crazy hören wir jetzt von ihr in der ARD-Hitnacht.

0: Hier ist die ARD-Hitnacht und Klaus hört uns gerade in Freistadt bei Diepholz in Niedersachsen, hat geschrieben, ich höre lieber die schöne Musik der ARD-Hitnacht, als dass ich Fußball verfolge. Neben der Musik spiele ich dann lieber Canasta online. Ganz liebe Grüße, Klaus Schmidt, und ich grüße ganz lieb zurück. Ja, ich weiß, wir sind jetzt ein bisschen mehr mit Fußballinformationen reingegangen in diese Nacht, weil ja auch viel los war gleich am Anfang. Aber nun hat sich ja gut eingepegelt mit dem 3:0 für England. Ist jetzt auch alles, ich sag jetzt mal, auf der sicheren Seite. Oder Frankreich kommt auf jeden Fall noch nicht über sein Torloses hinaus. Und deswegen können wir jetzt auch weniger darüber erzählen. Und immer nur dann, wenn sich gerade mal was getan hat an der Torefront, gibt's den kurzen Einwurf. Ist das ein Kompromiss? Okay, Klaus, ganz liebe Grüße zurück und dann viel Erfolg bei Canasta Online.
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0: Und richtig schöne Musik haben wir sowieso. Jetzt mit der Lighthouse Family.

die ARD-Hitnacht. Und ich habe ja gesagt, ich halte mich zurück mit Fußball, ja. Aber wenn ein Tor fällt, dann soll es genannt werden. 0:4 steht es jetzt gerade beim Spiel Frankreich gegen England. Na, das sieht doch so aus, als wäre das kaum noch zu drehen für Frankreich.

Das Gefühl eigentlich jetzt das Gefühl, weil wir aus dem Samstag rausgehen oder weil der Sonntag jetzt schon dann direkt vor der Tür steht. Ich weiß es immer nicht so zu unterscheiden. Aber ich glaube, es ist das Gefühl, weil wir gleich im Sonntag sind. Und das in nur 4 Minuten. Die Zeit bis dahin gehört jetzt noch Billy Idol, Catch My Fall. Und ich melde mich dann morgen wieder bei Ihnen. Bis dann.

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1: Um 0 Uhr mit Ronald Lessig. Bundeskanzler Merz will die Nachfolge des zurückgetretenen Unionsfraktionschefs Spahn offenbar noch in diesem Monat klären. Das war am Abend aus dem Umfeld des CDU-Chefs zu hören. In Frage kommen mehrere Kandidaten. Dazu Markus Preis aus dem ARD-Hauptstadtstudio.
2: Immer wieder genannt wird Thorsten Frey, der Kanzleramtsminister, daneben auch CDU-Generalsekretär Carsten Linnemann und Alexander Dobrindt von der CSU, derzeit Innenminister. Außerdem gibt es noch eine Reihe weiterer Namen, die allerdings deutlich seltener fallen. Ich nenne mal zwei Beispiele. Nina Waken, die Gesundheitsministerin, oder der bisherige Spahn-Stellvertreter in der Fraktion, Günther Krings. Vor allem Friedrich Merz und Markus Söder werden diese Frage jetzt diskutieren und auch überlegen, welche Umbauten sie dann noch in der Regierung auslösen wollen, wenn ein aktueller Minister zum Zuge käme.
1: Nach dem Sturz eines Bahnmitarbeiters aus einem fahrenden Zug in Baden-Württemberg hat es das zuständige Amtsgericht abgelehnt, gegen einen Tatverdächtigen Haftbefehl zu erlassen. Dem Vorfall war eine gewaltsame Auseinandersetzung vorausgegangen. Aus Stuttgart Matthias Zurawski.
3: Laut Polizei und Staatsanwaltschaft soll der 36-jährige Fahrgast bei einer Fahrkartenkontrolle aggressiv geworden und einen Sicherheitsmitarbeiter der Bahn mit Schlägen und Tritten angegriffen haben. Bei dem Gerangel sei eine Tür beschädigt worden. Durch den entstandenen Spalt sei der 26-Jährige schließlich bei Tempo 120 aufs Gleisbett gestürzt. Der vorbestrafte Beschuldigte habe nicht damit rechnen können, dass sich die Tür öffnet. Deswegen sei der Haftbefehl abgelehnt worden, so der zuständige Staatsanwalt zur Entscheidung des Amtsgerichts. Der Zustand des Bahnmitarbeiters ist laut Polizei kritisch, aber stabil.
1: In Jordanien sind zwei US-Soldaten getötet worden. Wie das zuständige Regionalkommando mitteilte, kamen die beiden Männer ums Leben, als sich die amerikanischen Streitkräfte gegen Raketen- und Drohnenangriffe aus dem Iran verteidigten. Ein weiterer Soldat wird noch vermisst. Damit ist die offizielle Zahl der im Irankrieg gefallenen US-Soldaten auf 16 gestiegen. Der slowenische Radprofi Tadej Pogačar hat die 14. Etappe der Tour de France gewonnen. Der viermalige Toursieger und Titelverteidiger baute damit seine Gesamtführung aus. Der deutsche Hoffnungsträger Florian Lipowitz wurde Siebter. Das waren die Nachrichten. Das Wetter in Deutschland. Nach letzten Schauern zunächst trocken, später im Nord- und Südwesten Schauer oder Gewitter bei 16 bis 8 Grad. Tagsüber in der Südosthälfte Schauer und vereinzelt kräftige Gewitter, später im Südwesten freundlich, aber von Nordwesten her Schauer und Gewitter. 18 bis 26 Grad. Am Montag in der Nordosthälfte wechselhaft mit Schauern, sonst heiter bis wolkig, 18 bis 26 Grad. Es ist 0 Uhr 3.
4: Dankeschön für die ersten Worte des neuen Tages. Ich bin Hanno Bauer, wünsche eine gute Fahrt alle denen, die unterwegs sind. Hier ist der Verkehrsservice der ARD-Hitnacht und die Übersicht beginnt auf der Autobahn 5, Frankfurt Richtung Kassel, zwischen Nordwestkreuz Frankfurt und Bad Homburger Kreuz, 2 Kilometer Stau wegen einer Baustelle. Die Autobahn 7, Würzburg Richtung Ulm, ist zwischen Rothenburg ob der Tauber und Wirnitz wegen Bauarbeiten gesperrt. A95 zwischen München-Sendling Süd und München-Fürstenried. Achtung bitte in beiden Richtungen. Es besteht Gefahr durch und für Personen auf der Fahrbahn. Die A96 Lindau Richtung München ist in Höhe Kreuz Memmingen wegen einer Nachtbaustelle heute Nacht gesperrt. Und die Bundesstraße 242 noch ist zwischen Stiege und Hasselfelde am Harz in beiden Richtungen nach einem Unfall gesperrt. Gute und sichere Fahrt durch die Nacht wünsche ich.
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4: Mit Hanno Bauer in Magdeburg. Ich grüße schön.

Das Lied mit der Hebefigur. Hier ist der Soundtrack der Nacht, die ARD-Nacht. Und in Florida wird jetzt bei der Fußball-Geldmeisterschaft gleich weitergekickt. Ja, die Three Lions, die könnten jetzt glatt vier Lions werden. Ja, wir hören hier die Three Lions nochmal. Ja, mit vier Toren gegen Frankreich. Jedenfalls könnten es jetzt tatsächlich vier Lions werden, demnächst so auf dem Trikot. Und das ist, so schreibt L'Equipe gerade auf seiner Homepage, schon jetzt eine Demütigung für unsere Nation. Ich glaube, dort dürften jetzt nicht nur die Katzen jammern, sondern vielleicht viele, viele Franzosen. Mal sehen, was die zweite Halbzeit dann so bringen wird. Gerade eben gab es den Anpfiff. Und bei uns in der ARD Nacht jetzt.

Frankreich hat mitbekommen, dass man jetzt nicht im Katzenjammer versinken darf. Und hat schnell mal noch ein Tor nachgelegt zum Beginn der ersten Halbzeit. Zum Beginn der zweiten Halbzeit. 1:4 steht es jetzt im Spiel Frankreich gegen England.

0: Hier ist die Nachtsendung für alle zwischen Ost- und Bodensee, die entweder gerade den Urlaub, den Sonntag oder einfach nur die schöne, kühle Nacht nutzen, durchzumachen. Oder die mal wieder nachts den Laden am Laufen halten. So wie auch Andreas das gerade tut. Er hat gerade mein Postfach befüllt. ard-hitnacht@mdr.de. Hier können Sie mich erreichen. Und Andreas schreibt, ich bin Andreas aus Hamburg und Lokführer bei der Deutschen Bahn. Ich fahre gerade einen Güterzug von Frankfurt nach Hamburg und möchte an dieser Stelle alle Lokführer grüßen, die so wie ich jetzt gerade auf dem Bock sitzen. Und natürlich grüße ich auch alle Lkw-Fahrer, die jetzt gerade unterwegs sind. Immer schön die Lenk- und Ruhezeiten einhalten. Ja, Andreas, jetzt vor allem die Sonntagsruhezeit, oder? Und Andreas schreibt noch weiter, das heißt 4,5 Stunden fahren, 3/4 Stunde Pause und dann darf man wieder 4,5 Stunden fahren. Groß, Andreas. Ich grüße ganz lieb zurück und erinnere nochmal an die Sonntagsfahrverbote, die ja jetzt gelten gerade.
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0: Da dürften die Pausen ein wenig länger ausfallen, oder? Aber Hammond jetzt, musikalisch hier bei uns in der ARD-Hitnacht. It never rains in Southern California.

0: So, nun geht's andersrum.
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0: Oh, haben Sie es gemerkt? Sie hat es jetzt richtig gesagt. Die L'Équipe der Grand Nation ist aufgewacht und ist dabei, die Demütigung von vorhin wettzumachen. In der 54. Spielminute ist Frankreich jetzt der zweite Tortreffer gelungen. 2-4 steht's im Spiel Frankreich gegen England in Florida. Und Ralf wusste das noch nicht, als er mir gerade eben geschrieben hat, hallo, wenn man mitkriegt, wie die Franzosen spielen, könnte man meinen, es sei unsere Nationalmannschaft. Grüß Ralf. Ganz liebe Grüße zurück. Und wer war es gerade eben, der Kanaster spielen wollte? Das war doch Klaus, oder? Klaus in Hamburg oder bei Hamburg. Und wir spielen jetzt nicht Kanaster, sondern mit Klaus Lage gemeinsam Monopoly.

Und kurze Unterbrechung für eine Falschfahrerdurchsage. Achtung bitte auf der Bundesstraße 14 zwischen Vaihingen Universität in Stuttgart und Dreieck Wildpark. Kommt ein Falschfahrer entgegen, bitte ganz rechts fahren, nicht überholen. Achtung bitte, ein Falschfahrer auf der Bundesstraße 14 zwischen Vaihingen Universität in Stuttgart und Dreieck Wildpark ist

schlechtes Spiel, kann man beim sogenannten Finale um Bronze, wie es die FIFA ja sich schön redet, jetzt nicht mehr sagen. Schon 6 Tore, 2-4 steht's. England führt immer noch vor Frankreich, aber Frankreich kämpft sich so langsam ran. Hier ist die alte Hitnacht. Jetzt nochmal mit der Warnung vor dem Falschfahrer. Achtung bitte, auf der B14 weiter zwischen Vaihingen Universität in Stuttgart und dem Dreieck Wildpark ist ein Falschfahrer unterwegs.

0: Hier ist die ARD Hitnacht und Ingo schreibt in seiner Mail ins Studio: Hallo Hanno, heute Magenta TV extra geholt, um England gegen Frankreich zu sehen. Und ich hoffe auf England, aber schon zur Halbzeit 4:0. Weiter so, Tuchel und Mannschaft. Grüße aus Badeleben von Ingo. Und Ingo, dann müsstest du ja gesehen haben, dass es beinahe das 3:4 gegeben hätte. Also so sicher ist England Sieg ja nun doch noch nicht. Rasantes Spiel offenbar. 0:30 Uhr ist es jetzt. Und damit Zeit für den Blick auf die Straßen im Lande. Hier ist der Verkehrsservice in der ARD-Hitnacht. Es ist so gerade eben noch ein neuer Falschfahrer reingekommen. A1 zwischen Elsdorf und Bockel ist ein Falschfahrer gemeldet. Bitte ganz rechts fahren, nicht überholen. Achtung bitte, Falschfahrer auf der Autobahn 1 zwischen Elsdorf und Bockel ist ein Falschfahrer auf der Straße. Weiterhin noch ist dieser Falschfahrer gemeldet in Stuttgart. Jetzt gab es im Übrigen das 3:4. Also jetzt hat es tatsächlich geklappt und das Spiel scheint wieder offen zu sein. Also weiterhin der Falschfahrer auf der B14 noch aktiv, gab es noch keine Entwarnung zwischen Vaihingen, Universität in Stuttgart und Rijkwildpark. Das ist jetzt keine so lange Strecke. Ist vorhin ein Falschfahrer gemeldet worden, bitte dort weiter noch rechts fahren, nicht überholen, denn es gab noch keine Entwarnung von dort. A5 Frankfurt Richtung Kassel zwischen Nordwestkreuz Frankfurt und Bad Homburger Kreuz. 2 Kilometer Stau wegen einer Baustelle. Die A7 ist zwischen Rothenburg ob der Tauber und Wirnitz wegen Bauarbeiten in beiden Richtungen bis 1 Uhr gesperrt. Die A96 Lindau Richtung München ist in Höhe Kreuz Memmingen wegen einer Nachtbaustelle bis 5.30 Uhr gesperrt. Und die B242 ist zwischen Stiege und Hasselfelde in beiden Richtungen nach einem Unfall gesperrt. Ihnen unterwegs eine gute Fahrt durch die Nacht. Kommen Sie gut ans Ziel.
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0: Und für alle munter im Studio ist Hanne Bauer. Schönen Gruß aus Magdeburg. Schönen Sonntag.

0: Mensch, da hättest du glatt eben beinahe das 4:4 gegeben, aber beinahe 4:4 ist eben immer noch 3:4. Frankreich arbeitet sich langsam ran an England. 3:4, das Spiel um Bronze. Mit sanfter Hand haben wir sie hier massiert, ihre Öhrchen, mit Chris de Burgh, Tender Hands. So ist die ARD-Hitnacht. Und ganz besonders freue ich mich, dass mein lieber Kollege Ben Streubel sich gerade gemeldet hat. Der hört nämlich auch gerade Radio. So oft senden wir parallel die Nachtsendungen. Er in der Popnacht und ich hier in der ARD-Hitnacht.
1: So, lieber Arno, ich höre dich gerade hier bis online. Wir sind in Hamburg unterwegs hier mit einer kleinen Truppe. Lieben Gruß ins Studio vom Benny B.
0: Ah, da habe ich mich natürlich sehr drüber gefreut. Und wünsche dann natürlich eine ganz besonders tolle Zeit dann in Hamburg. Und wahrscheinlich ist dort sowieso gerade der Bär, da steppt doch der Bär, oder? Unterwegs, wenn man dann nachts durch die Stadt geht. Wunderbar, liebe Grüße an Benny Bär zurück.
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0: So, und das hier ist der richtige Rhythmus der Nacht. Egal ob jetzt ARD-Popnacht oder die ARD-Hitnacht. Bei uns läuft immer der Rhythm of the Night. Wir sind der Barsch.

Der Rhythmus der Nacht tickt heute ganz besonders schnell. Fußball, Hörergrüße und ihre Geschichten im Radio, sowie die aktuellsten Verkehrsmeldungen. Und zumindest auf meinem Verkehrsmonitor steht jetzt gerade im Moment alles auf grün. Das heißt, es gibt die Entwarnungen vor den Falschfahrern. Erstmal von der Autobahn 1, kein Falschfahrer mehr. Zwischen Elsdorf und Bockel fahren alle wieder in die richtige Richtung. Wie genau auch auf der Bundesstraße 14 in Stuttgart. Zwischen Waringen, Universität und Dreieck Wildpark alles wieder in Ordnung.

Hier ist die ARD Hitnacht. Und jetzt wird sich jemand sehr freuen in Hannover. Und zwar... Jetzt ist mir die E-Mail gleich wieder weggerutscht. Ja, so passiert das manchmal, wenn so ganz viele E-Mails auf einmal reinkommen, dann passiert das schon, dass die hier alle durchrutschen und ich die dann gar nicht mehr vor mir habe. Auf jeden Fall Traudel in Hannover ist am Radio und sie ist ja ein sehr großer Bryan Adams-Fan, war auch zum Bryan Adams-Konzert, ja, dem letzten im Dezember, was er hier in Deutschland gegeben hat. Und, also nicht sein letztes Konzert, das letzte an Nummern sozusagen, die er hatte, war ja letztes Jahr sowieso auch schon mehrmals unterwegs zu Konzerten. Aber dann im Dezember kam er eben nochmal nach Wolfsburg zurück und hat hier ein wunderschönes Konzert gegeben. Jetzt ist Traudel auch am Radio und hatte mich schon gefragt, wann ist denn Bryan endlich mal wieder zu hören? Jetzt, Traudel, ist es soweit. Unser Musikredakteur Sören Buchholz hat Bryan Adams für jetzt eingeplant mit seinem herrlichen Heaven. 0:45 ist es. Ha, wie schnell die Geisterstunde auch wieder vergeht.

0: nächste RD-Hitnacht. Und Tine und Michael, die haben mir geschrieben, moin Hanno, Fußball schauen wir nicht. A, weil es uns nicht reizt. B, weil wir die Geldmeisterschaft nicht unterstützen würden. Und C, weil wir seit Jahren gar kein Fernsehen sehen. Wir bevorzugen Radio zu hören und mit der Gang Zeit zu verbringen. Die Gang, das sind heute Abend natürlich unsere 5 Hunde, eine verrückte zusammengewürfelte Gruppe aus meist älteren Hundedamen und Herren. Hunden, die nämlich keiner mehr wollte. Passt zu uns, wir kennen die Menschen und umgeben uns deshalb mit Hunden. Die Alten, in Klammern Menschen, werden ja auch gerne vergessen, also kümmern wir uns auch um sie. Dir wünschen wir eine angenehme Nacht mit inspirierenden Zuhörern, vielleicht auch nette Nachrichten von zu Hause und nach der Sendung dann wieder stürmisches Hundekuscheln mit deinen Zweien beim Heimkommen. Genau, meine zwei, das sind Spacey und Laika, meine zwei Wischlerhunde. Es grüßen dich Micha und Tine. Ja, und Micha und Tine, ich grüße natürlich wie verrückt zurück und schön, dass ihr euch so um die Vierbeiner kümmert, wie auch um die älteren Menschen.
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0: Vorhin, als wir uns trennen mussten, haben meine zwei auch geguckt und haben gesungen. Wir hören jetzt hier No Mercy in der

Freunde, wir haben es bald geschafft. Die Geisterstunde ist dann rum in 3 Minuten und das Finale der WM um Bronze auch. 7 Minuten Nachspielzeit laufen gerade beim Spielstand von 5:3 aus englischer Sicht. Falls hier noch was passiert vor den Nachspielzeiten.

0: Ich wollte schreien. 4-5 steht's.
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2: Um 1 Uhr mit Ronald Lessig. Bundeskanzler Merz will offenbar noch in diesem Monat klären, wer neuer Fraktionschef der Union im Bundestag werden soll. Der bisherige Vorsitzende Spahn war gestern im Zuge der Leihmutter-Affäre zurückgetreten. Aus der Nachrichtenredaktion Daniel Runge.
3: Als Top-Kandidat für die Spahn-Nachfolge gilt Kanzleramtschef Rai, ein enger Vertrauter von Merz. Aber auch Innenminister Dobrindt und CDU-Generalsekretär Lindemann werden hoch gehandelt. Gewählt wird der neue Fraktionschef von den Abgeordneten. Spahn hatte erst vor wenigen Tagen bekannt gegeben, dass er und sein Ehemann mit Hilfe einer Leihmutter in den USA ein Kind zur Welt gebracht haben, was in Deutschland verboten ist. Auch Parteikollegen hatten Spahn deshalb mangelnde Glaubwürdigkeit vorgeworfen.
2: Nach dem Sturz eines Bahnmitarbeiters aus einem fahrenden Zug in Baden-Württemberg hat es das zuständige Amtsgericht abgelehnt, gegen einen tatverdächtigen Fahrgast Haftbefehl zu erlassen. Dem Vorfall war eine gewaltsame Auseinandersetzung vorausgegangen. Nach Angaben der Ermittler soll der Fahrgast bei einer Ticketkontrolle aggressiv geworden und einen Bahnmitarbeiter angegriffen haben. Bei dem Gerangel sei eine Tür beschädigt worden. Durch den entstandenen Spalt sei der Bahnmitarbeiter schließlich bei Tempo 120 aufs Gleisbett gestürzt. Sein Zustand sei kritisch, aber stabil. In Jordanien sind 2 US-Soldaten getötet worden. Wie das zuständige Regionalkommando mitteilte, kamen die beiden Männer ums Leben, als sich die amerikanischen Streitkräfte gegen Raketen- und Drohnenangriffe aus dem Iran verteidigten. Ein weiterer Soldat wird noch vermisst. Damit ist die offizielle Zahl der im Irankrieg gefallenen US-Soldaten auf 16 gestiegen. Die AfD in Sachsen-Anhalt ist offiziell in den Wahlkampf gestartet. Die Bundesvorsitzende Weidel sagte auf einer Veranstaltung in der Magdeburger Messehalle, die AfD werde nach der Landtagswahl am 6. September zum ersten Mal den Ministerpräsidenten stellen. In Umfragen lag die Partei in Sachsen-Anhalt zuletzt bei mehr als 40%. Der AfD-Landesverband wird vom Verfassungsschutz als gesichert rechtsextremistisch eingestuft. Das waren die Nachrichten. Das Wetter in Deutschland. Nach letzten Schauern zunächst trocken, später im Nord- und Südwesten Schauer und Gewitter bei 16 bis 8 Grad. Tagsüber in der Südosthälfte Schauer und vereinzelt kräftige Gewitter, später im Südwesten teilweise freundlich, aber von Nordwesten her wieder Schauer und Gewitter bei 18 bis 26 Grad. Am Montag in der Nordosthälfte wechselhaft mit Schauern, sonst heiter bis wolkig bei 18 bis 26 Grad und am Dienstag im Südosten Schauer, sonst freundlicher 18 bis 27 Grad. Es ist 1.03 Uhr.
0: Ganz kurz der Blick nach Florida. 4-6 steht's jetzt. Und es wird immer noch eine Minute gespielt. Also 4-6 der aktuelle Spielstand. Frankreich gegen England. Und jetzt wurde gerade abgepfiffen. So, jetzt Zeit für den Verkehrsservice in der ARD-Hitnacht. A5 Frankfurt Richtung Kassel zwischen Nordwestkreuz Frankfurt und Bad Homberger Kreuz. 2 Kilometer Stau wegen einer Baustelle. Die A14 Halle Richtung Magdeburg ist zwischen Schönebeck und Magdeburg-Reform nach einem Unfall gesperrt. Die A96 Lindau Richtung München ist in Höhe Kreuz Memmingen in einer Nachtbaustelle bis 5.30 Uhr gesperrt. Und die B242 ist zwischen Stiege und Hasselfelde in beiden Richtungen nach einem Unfall gesperrt. Gute Fahrt Ihnen dort, wo Sie unterwegs sind.
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0: Wer hätte das gedacht, dass 10 Tore fallen in einem WM-Spiel um Platz 3? Abgepfiffen wurde gerade. 4-6. Spielstand, 10 Tore also geschossen in diesem Spiel. Hanno Bauer ist hier in Magdeburg. Ich grüße schön und England damit also im Besitz des

0: It's Your Life und die Engländer sind wieder im Leben zurück, würde ich mal sagen, nach diesem spektakulären Spiel.
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0: Das torreichste Spiel der Fußball-Weltmeisterschaft 2026 liegt gerade hinter uns. Das Spiel, von dem Trainer Tuchel vorher noch sagte, dass darauf keiner Bock hätte. Nun war es doch ein spektakuläres Spiel. Holger Dahl.
2: Das war ein Bronzefinale der Superlative. 10 Tore zur Halbzeit, England 4:0 vorne gegen Frankreich. Und das, obwohl die Superstars Harry Kane und Jude Bellingham auf der Bank saßen. Aber Frankreich mit ganz viel Elan im zweiten Abschnitt, unter anderem 2 Toren von Kylian Mbappé, sogar nochmal auf 3:4 ran. Das war das Mbappé-Tor in der 66. Spielminute. Alle dachten, die Entscheidung durch den Foul-Elfmeter von Saka, sein drittes Tor in diesem Bronzematch zum 5:3. Aber nochmal das Comeback von Frankreich, Dembélé in der Nachspielzeit zum 4:5 und Jude Bellingham, der Mittelfeld-Starspieler der Engländer mit dem 6:4. Verrücktes Spiel um Platz 3. England gewinnt 6:4.
0: Dankeschön an unseren Reporter Holger Dahl in Florida.
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0: Hier ist die ARD Hitnacht. Und Barbara und Holger haben geschrieben, hallo ihr Lieben von der ARD Hitnacht. Mein Geist hat auch schon Feierabend gemacht, hat zuerst den Hexenbesen in die Ecke gestellt und ist jetzt ins Bett gegangen und hört die ARD Hitnacht. Also die Barbara. Wenn das Fußballspiel zu Ende ist, lege ich mich auch zu meiner Ehefrau ins Bett und höre noch ein bisschen die ARD Hitnacht. Schöne Grüße an alle, die heute Nacht arbeiten müssen. Gruß Barbara und Holger aus Gelsenkirchen.
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0: Ganz liebe Grüße gehen zurück.

0: So, an guten Tagen, da werden wir doch mal sehen, ob es dann heute ein guter Tag für Spanien wird oder für Argentinien. Das wird sich dann am Abend entscheiden. Sven aus Celle hat jedenfalls geschrieben, hallo Hanno Bauer, wollte mal etwas zum WM-Endspiel anmerken. Nachdem Deutschland raus war, habe ich Norwegen und der Schweiz die Daumen gedrückt. Hat ja nun leider nicht geklappt. Und bei dem Finale am Sonntag halte ich es wie seinerzeit Lothar Matthäus. Ob Mailand oder Madrid, Hauptsache Italien, hat er ja gesagt. Ich sage zum Finale in diesem Sinne, ob Spanien oder Argentinien, Hauptsache Europa. Gruß aus Celle, Sven.
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0: So, Hauptsache Europa, Argentinien oder Spanien. Sehr schön. Ich grüße ganz lieb zurück nach Celle. Und wir hören jetzt erstmal Musik aus Frankreich, wenn es recht ist. Hauptsache Europa. Barbacar nämlich. France Gall ist hier in der ARD-Hitnacht. Witzige E-Mail. Dankeschön.

Hier im Radio läuft die ARD-Hitnacht, auch für alle, die gerade nicht laufen, sondern fahren. Und den aktuellen Verkehrsüberblick, den gibt's ja bei uns wieder zur halben Stunde. Vorher aber schon einmal zum Vorwarnen. Eine aktuelle Meldung, die gerade reingekommen ist, betrifft die Autobahn 3 Passau Richtung Nürnberg. Hier ist zwischen Regensburg-Universität und Kreuz-Regensburg wegen eines brennenden Pkw gesperrt. Bloß damit Sie das vorher schon wissen, gleich die aktuellen Meldungen nach Lionel Richie.

0: 1:30 wird's. Kurze Pause für den Verkehrsservice in der ARD-Hitnacht, die A3 Passau Richtung Nürnberg. Wir haben es gerade eben gehört, ist zwischen Regensburg-Universität und Kreuz-Regensburg wegen eines brennenden PKW gesperrt. Die Autobahn 14 ebenfalls gesperrt, Halle Richtung Magdeburg, und zwar nach einem Unfall zwischen Schönebeck und Magdeburg-Reform. Da kommt gerade noch ein Falschfahrer rein. Achtung bitte auf der B535 zwischen der A5 Heidelberg-Schwetzingen und Schwetzingen-Zentrum Plankstadt. Hier ist ein Falschfahrer gerade gemeldet worden. Bitte ganz rechts fahren, nicht überholen. Auf der B535 zwischen der A5 Heidelberg-Schwetzingen und Schwetzingen-Zentrum Plankstadt ist ein Falschfahrer unterwegs. Vorsicht hier in beiden Richtungen. Wo waren wir? Hier geht's weiter. Auf der Autobahn 96 Lindau Richtung München ist in Höhe Kreuz Memmingen wegen einer Nachtbaustelle bis 5.30 Uhr gesperrt. Die B242 ist zwischen Stiege und Hasselfelde in beiden Richtungen nach einem Unfall gesperrt. Und die Bundesstraße 462 noch. Hier ist zwischen Schramberg und Sulgen-West Haldenhof nach einem Unfall in beiden Richtungen gesperrt. Ihnen unterwegs eine gute Fahrt. Ich wiederhole nochmal die Falschfahrerwarnung auf der Bundesstraße 535 zwischen der A5 Heidelberg-Schwetzingen und Schwetzingen Zentrum Plankstadt. Achtung bitte, hier ist ein Falschfahrer unterwegs.
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0: Mit Hanno Bauer, ich wünsche einen schönen Sonntag. Gruß aus Magdeburg.

Shania Twain in der ARD-Hitnacht. That don't impress me much. Und mich beeindruckt immer, wie schnell sich mein Postfach füllt und ganz viele E-Mails hier ankommen. Daniela, unsere Rettungshubschrauberpilotin, die aber auch die großen Maschinen, also die großen Flieger fliegt, hat sich gemeldet bei uns in der ARD-Hitnacht und hat geschrieben, hallo Hanno, auch heute genieße ich die Hitnacht bei einem alkoholfreien Cocktail, allerdings bei Freunden am Niederrhein. Die verschiedenen Früchte da drin sind so lecker. Na, dann ist es doch eine Bowle, oder? Und sie hat geschrieben, heute möchte ich mich mal bei Annette aus Leipzig für die lieben Grüße heute Morgen in der ARD-Hitnacht bedanken. Und ganz liebe Grüße auch an Rosi aus Leipzig sowie der gesamten Radiofamilie. Freue mich schon auf die nächste Woche. Ich habe Urlaub und dann werde ich Erfurt und Halle besuchen. Hey, das sind noch meine Städte. Vielleicht mache ich auch mal einen Abstecher nach Leipzig. Na, dann sehen wir uns doch auf jeden Fall. Liebe Dani, ist schon ausgemacht. Und ich wünsche allen Hörern und Hörerinnen sowie unserem Kapitän Hanno, der uns so schön durch die Nacht führt, ein wunderschönes Wochenende. Eure Daniela aus Oberhausen und München. Daniela, ich wünsche jetzt erstmal einen schönen Bowle-Abend noch mit Freunden am Niederrhein und wünsche einen schönen Sonntag. Bis bald!

ein Reggae aus Dänemark. Und eigentlich hatten die Musiker gar nicht vor, einen Welthit zu schreiben, sondern wollten einfach nur entspannte, reduzierte Musik machen. Und dann wurde der Song 1983 zum internationalen Überraschungserfolg. Mit diesem luftigen Beat und den Synthi-Klängen hat's perfekt den Zeitgeist erwischt. Hier ist die ARD Hitternacht, jetzt mit den Boxtops.

0: Mein lieber Fernseh-Ex-Kollege Peter hat sich gerade aus seinem Unruhestand gemeldet. Schreibt mir, wir spielen Banana und trinken gerade Gin und grüßen dich herzlich. Schöne Moderation. Bei Peter liegen da als Worte zum Beispiel Stoffel und Radiologe. Hey, so müsst ihr jetzt aber nicht an mich denken. Peter und Schatzi, seid lieb gegrüßt. Habt einen schönen Abend. Und dann wünsche ich natürlich viel Spaß noch mit dem eingeschalteten Radio und dem Spiel am Tisch.
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gehört, some guys have all the luck. So, der Radiologe aus der ARD-Hitnacht startet gleich mit Ihnen, mit euch, zusammen in die zweite Nachthälfte. Bis dahin steht jetzt noch folgendes Behandlungsprogramm an. Ja, Musik von Britney Spears, ein Ferngespräch nach Übersee mit dem Electric Light Orchestra und die 2-Uhr-Nachrichten aus Hamburg, aus Köln, Baden-Baden oder Berlin, je nachdem, wo Sie uns gerade hören.

Achtung bitte kurz vor den Nachrichten, noch ein Falschfahrer unterwegs auf der Autobahn 45 zwischen Florstadt und Wölfersheim. Ist ein Falschfahrer gemeldet worden, bitte ganz rechts fahren, nicht überholen. Auf der A45 zwischen Florstadt und Wölfersheim ist ein Falschfahrer auf der Autobahn. Vorsicht hier in beiden Richtungen.

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1: Um 2 Uhr mit Ronald Lessig. Bei der Fußballweltmeisterschaft hat England das Spiel um Platz 3 gewonnen. Die Engländer setzten sich im kleinen Finale mit 6:4 gegen Frankreich durch. Aus dem ARD-WM-Team Hendrik Lückhoff.
2: Es war ein extrem unterhaltsames Spiel. In der ersten Hälfte ging bei Frankreich fast nichts, bei England alles. So führten die Three Lions zur Pause schon mit 4:0. Im zweiten Durchgang zeigte Frankreich mit 4 neuen Spielern aber ein anderes Gesicht, schoss 3 Tore in 18 Minuten und der Ausgleich war möglich. Aber England traf zum 5. Mal. Frankreich schaffte nochmal den Anschluss, aber England setzte den Schlusspunkt mit dem 6:4. Für die Engländer ist Platz 3 das beste WM-Resultat nach dem Titel 1966.
1: Bundeskanzler Merz will die Nachfolge des zurückgetretenen Unionsfraktionschefs Spahn offenbar noch in diesem Monat klären. Das war am Abend aus dem Umfeld des CDU-Chefs zu hören. In Frage kommen mehrere Kandidaten. Dazu Markus Preis aus dem ARD-Hauptstadtstudio.
3: Immer wieder genannt wird Thorsten Frey, der Kanzleramtsminister. Daneben auch CDU-Generalsekretär Carsten Linnemann und Alexander Dobrindt von der CSU, derzeit Innenminister. Außerdem gibt es noch eine Reihe weiterer Namen, die allerdings deutlich seltener fallen. Ich nenne mal zwei Beispiele. Nina Waken, die Gesundheitsministerin, oder der bisherige Spahn-Stellvertreter in der Fraktion, Günther Krings. Vor allem Friedrich Merz und Markus Söder werden diese Frage jetzt diskutieren und auch überlegen, welche Umbauten sie dann noch in der Regierung auslösen wollen, wenn ein aktueller Minister zum Zuge käme.
1: Das US-Militär hat nach dem Tod von 2 seiner Soldaten neue Luftangriffe auf Ziele im Iran gestartet. Das zuständige Regionalkommando teilte mit, man wolle damit die iranischen Revolutionsgarden für den jüngsten Angriff bestrafen. Außerdem solle die Fähigkeit des Irans, die Handelsschifffahrt in der Straße von Hormuz zu bedrohen, weiter eingeschränkt werden. Die beiden US-Soldaten waren vorgestern bei iranischen Raketenangriffen in Jordanien getötet worden. Ein weiterer Soldat wird noch vermisst. Die Lage im Waldbrandgebiet in Mecklenburg-Vorpommern hat sich vorerst leicht entspannt. Entwarnung gibt es aber noch nicht. Laut Einsatzleitung ist das Brandgebiet im Müritz-Nationalpark mittlerweile komplett mit sogenannten Kreisregnern eingekesselt. Damit wird der Waldboden befeuchtet. Dadurch hat sich das Feuer zuletzt deutlich langsamer ausgebreitet. Die Löscharbeiten sind schwierig, weil in dem betroffenen Gebiet Munitionsreste liegen. Das waren die Nachrichten. Das Wetter in Deutschland. Nach letzten Schauern zunächst trocken, später im Nord- und Südwesten Schauer und Gewitter bei 16 bis 8 Grad. Tagsüber in der Südosthälfte Schauer und kräftige Gewitter, später im Südwesten Frost.